0: in der gesamten Tonregion auf rund 17 Grad. Im Tagesverlauf steigen die Temperaturen dann wieder deutlich an. Gegen Nachmittag werden bis zu 34 Grad erreicht. Dazu ziehen vermehrt Wolken auf. Morgen wird's ähnlich, mit Höchstwerten um die 33 Grad und einem Mix aus Wolken und zeitweiligen Schauern.
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2: Auf der A3 von Würzburg Richtung Frankfurt gibt es zwischen Würzburg-Heidingsfeld und Würzburg-Kist eine gefährliche Situation. Der Standstreifen und der rechte Fahrstreifen sind wegen eines defekten LKWs blockiert und es befinden sich Personen auf der Fahrbahn. Vorsicht auf der A6 in Fahrtrichtung Mannheim zwischen Bad Rappenau und Sinsheim-Steinsfurt steht ein defektes Fahrzeug. Auch auf der A6 von Nürnberg nach Heilbronn gibt's im Bereich der Anschlussstelle Öhringen einen defekten Wagen. Gleiches gilt für die A81 von Heilbronn Richtung Stuttgart. Hier ist zwischen Mundelsheim und Pleidelsheim ein Fahrzeug liegen geblieben. 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
2: Ich bin Silas Quiring. Endlich ist etwas passiert, sagt Bundespräsident Steinmeier zum Reformpaket der Bundesregierung. Er lobt im ZDF-Sommerinterview die Pläne und hofft, dass die Selbstblockade innerhalb der Koalition vorbei ist und die Lust am Gestalten zurück. Der Kampf um die Straße von Hormuz spitzt sich wieder zu. Zum dritten Mal in einer Woche ist es zu gegenseitigen Angriffen des Iran und der USA gekommen. Die iranische Führung erklärte die Meerenge erneut für gesperrt. Von der US-Armee heißt es, der Verkehr fließt. Wenn ein Elternteil seinen Unterhaltspflichten nicht nachkommt, springt der Staat ein, bald aber wohl nicht mehr so lang. Familienministerin Prien will den Unterhaltsvorschuss einschränken. Statt wie bisher bis zum Ende des 18. Lebensjahres soll er nur noch für Kinder bis einschließlich 15 ausgezahlt werden. In Thailand sind bei einem Brand in einer Bar offenbar zahlreiche Menschen gestorben. Örtliche Medien berichten von mindestens 30 Todesopfern. Die Bar liegt in einem auch bei Touristen beliebten Teil von Bangkok. Warum das Feuer ausbrach, ist bisher nicht bekannt. Für Alexander Zverev ist der Traum vom Wimbledon-Sieg geplatzt. Deutschlands aktuell bester Tennisspieler hat das Finale gegen den Weltranglisten ersten Jannik Sinner mit 1:3 nach Sätzen verloren. Für den Italiener ist es die Titelverteidigung.
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3: Aktuell haben wir bei uns einen klaren Himmel. In Heilbronn und in Hohenlohe liegen die Temperaturen in der Nacht bei 19 Grad. Im Ostalbkreis gibt's ebenfalls 19 Grad. In den nächsten Stunden kühlt es weiter ab. Dabei bleibt der Himmel klar bis leicht bewölkt. Heute Nacht sinken die Werte auf rund 17 Grad. Morgen steigen die Temperaturen tagsüber auf bis zu 34 Grad. Dazu gibt's viele Wolken.
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4: Achtung, auf der A6 Heilbronn Richtung Nürnberg zwischen Feuchtwange Nord und Aurach. Ein liegengebliebenes Fahrzeug blockiert den rechten Fahrstreifen. Auf der A81 Heilbronn Richtung Stuttgart gibt es zwischen Ilsfeld und Mundelsheim ein defektes Fahrzeug. Bitte bleibt aufmerksam. Ein weiteres defektes Fahrzeug stört den Verkehr zwischen Mundelsheim und Pleidelsheim. Auf der A3 Würzburg Richtung Frankfurt achte zwischen Würzburg-Heidingsfeld und Würzburg-Kist auf einen defekten LKW. Dabei ist der Standstreifen sowie der rechte Fahrstreifen blockiert und Personen sind auf der Fahrbahn. 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
1: Ich bin Silas Quiring. Bundespräsident Steinmeier sieht eine große Kluft zwischen Deutschland und den USA unter Donald Trump. Zitat, mehr Distanz als im Augenblick geht kaum noch. Im ZDF mahnt Steinmeier, wir sollten uns dem neuen Zeitgeist der Rücksichtslosigkeit nicht anschließen, sondern ein europäisches Modell dagegen halten. Der Iran-Krieg ist dabei erneut zu eskalieren. Zum dritten Mal in wenigen Tagen haben die USA Ziele entlang der iranischen Küste bombardiert. Ziel sei es, Angriffe auf Handelsschiffe in der Straße von Hormuz zu verhindern. Teheran nahm wiederum amerikanische Ziele in den Golfstaaten ins Visier. VW-Chef Blume hält Werksschließungen für vermeidbar. Es gebe intelligentere Lösungen, sagte er der Bild am Sonntag. Blume will vor allem bei den Produktionskosten weiter sparen. Zuletzt war die Rede davon, dass die Werke in Zwickau, Emden, Hannover und Neckarsulm auf der Kippe stehen. Die nächste Hitzewelle ist da, vor allem im Südwesten Deutschlands. Ganz so heftig wie im Juni soll es aber nicht werden. Auch die gefühlte Temperatur ist wegen der trockeneren Luft deutlich niedriger. Die Trockenheit bringt aber andere Probleme mit sich. Die Waldbrandgefahr steigt. Nach seinem Sieg bei den French Open hat Tennisstar Alexander Zverev bei Wimbledon nicht nachlegen können. Der 29-Jährige hat das Finale gegen den Weltranglisten-Ersten und Titelverteidiger Jannik Sinner aus Italien verloren.
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2: Zur Stunde gibt's bei uns einen klaren Himmel. In Heilbronn, in Hohenlohe und im Ostalbkreis liegen die Temperaturen aktuell bei 18 Grad. Im weiteren Verlauf der Nacht kühlt es leicht ab, die Werte gehen auf um die 17 Grad zurück. Morgen steigen die Temperaturen tagsüber deutlich an, dann werden bis zu 33 Grad erreicht, dazu ziehen im Tagesverlauf immer mehr Wolken auf.
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3: Auf der A6 von Heilbronn Richtung Nürnberg steht zwischen Feuchtwangen Nord und Aurach ein liegengebliebenes Fahrzeug. Hier ist der rechte Fahrstreifen blockiert. Auf der A81 Richtung Stuttgart ist zwischen Ilsfeld und Mundelsheim Vorsicht geboten. Dort sorgt ein defektes Fahrzeug für Probleme. Auf der A3 in Richtung Frankfurt blockiert ein defekter LKW zwischen Würzburg-Heidingsfeld und Würzburg-Kist sowohl den Standstreifen als auch den rechten Fahrstreifen. Achtet hier auch auf Personen auf der Fahrbahn. 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
4: Im Studio Alexander Tauscher, herzlich willkommen hier bei uns in dieser Show. Wir sind heute im äußersten Nordwesten Deutschlands, in Niedersachsen, nah an der Grenze zu den Niederlanden. Wir sind südlich der Nordseeküste, wir sind im Feenland, auf einer Reise entlang der deutschen Feenroute, die rund 170 Kilometer lang ist. Diese Auto- und Radfahrstrecke zieht sich durch langgestreckte Feendörfer entlang von schnurgeraden Wieken, also Wasserbuchten und auch Klappbrücken. Ulrich Schmunkamp, Koordinator der Feenroute, hat eine tolle Tour für uns organisiert. Und Feenroute heißt nicht, dass wir Feen treffen, die unsere Wünsche erfüllen. Also, ja, starten wir sie mal. Unsere Tour in Ostfriesland.
5: Ganz oben.

0: viel mehr.
1: Die Feenrute hat nichts mit Wünsche erfüllenden Fabelwesen zu tun, sondern Feen kommt aus dem Niederländischen und bedeutet dort schlichtweg Moor. Die sichtbarsten Merkmale sind die weißen Klappbrücken und die schnurgeraden Kanäle, die dann im Zuge dieser Moorkultivierung dann halt angelegt wurden. Mühlen, die Plattbodenschiffe und Backsteinhäuser.
2: Wir werden jetzt ja in dieser Radioreise eher den südlichen Bogen dieser Route nehmen. Sie ist sehr vielfältig, in Summe um die 170 Kilometer. Also was kann man alles grob gesagt erleben?
1: Wir werden von einer maritimen Erlebniswelt in Papenburg über eine Burg in Stickhausen, ein Miniaturland, wo Züge in H0 fahren, bis hin zu einer sehr seltenen Sprache, dem Saterfriesischen, einiges hören und erleben. Und wie du schon sagst, wir sind am südlichen Teil unterwegs von der deutschen Feenroute. Es gibt also entsprechend auch einen nördlichen und den werden wir dann bei einer anderen Gelegenheit vielleicht mal beleuchten.
2: Weil die Radioreise ja wiederkommen möchte. Man kann natürlich mit dem Auto fahren, aber man kann auch, um gesund zu leben, radeln, Uli.
1: Also die Feenroute ist als Radtour bereits seit 1992, seit da dann wurde sie nämlich eröffnet, als Radtour bekannt.
2: Wie wird das organisiert, wenn ich jetzt selber an dieser Radtour teilnehmen möchte und ich möchte zum Beispiel 4 Tage hier radeln, was ja doch eine durchaus realistische Zeit ist? Wer kümmert sich dann um den Gepäcktransport, die Übernachtungen?
1: Ja, man meldet sich bei uns und sagt, ich möchte gerne eine Radreise auf der deutschen Feenroute unternehmen. Man nennt sein Datum, wann man reisen möchte und wir buchen dann die Hotels in den entsprechenden Orten. Meistens sind das die Hauptübernachtungsorte Leer, Wiesmoor, Basel und Papenburg.
2: Es ist zum Glück sehr flach, man muss nur ein wenig auf diesen Wind aufpassen. Da ist nicht immer Rückenwind. Also ich habe die Erfahrung gemacht, im Norden meistens kommt der Wind von vorne. Ja,
1: ja, da muss man manchmal strategisch günstig fahren. Aber wer den eingebauten Rückenwind hat, sprich ein E-Bike besitzt, der wird mit dem Wind keine Probleme haben.
2: Immer Radwege, ausgebaute Radwege, parallel zu den Straßen.
1: Parallel zu den Straßen oder auch abseits der Straßen oftmals, da wo es natürlich möglich ist. Und die Feenroute ist in beide Richtungen ausgeschildert, durchgehend. Also das heißt, man müsste nicht mehr unbedingt eine Karte oder einen GPS-Track haben, den wir natürlich auch jeweils vorhalten. Es gibt sogar auch eine App, wo man die deutsche Feenroute entdecken kann.
2: Ein Großteil dieser Route wird uns durch Ostfriesland führen. Den Ostfriesen wird so viel nachgesagt. Die Witze sagen denen nach, sie seien nicht die Schlauesten. Aber auf jeden Fall stimmt wohl, dass sie viel Tee trinken. Und das kann man auch im Teemuseum Bünding nachvollziehen. Warum trinkt ihr so viel Tee hier in Ostfriesland?
1: Tee gehört zu Ostfriesland. Der Tee kam durch den Handel nach Ostfriesland dann halt, in erster Linie aus den Niederlanden. Und zu damaliger Zeit war es so, dass überall, egal ob in Ostfriesland oder woanders, das Wasser hatte einen recht schlechten Geschmack. Hier besonders durch die Moore. Und also versuchte man, dem Wasser einen anderen Geschmack zu geben. Und da war Bierbrauen ein probates Mittel, aber natürlich auch mit entsprechenden negativen Effekten dann halt, was der Bierkonsum dann halt mit sich bringt. Ja, in erster Linie war Tee aber natürlich auch billiger als das Bier und war eine gute Möglichkeit, dem Wasser einen anderen Geschmack zu geben. Und so hat er sich über 100 Jahre hinweg von 1650 bis 1750 circa in Ostfriesland durch alle gesellschaftlichen Schichten hindurch verbreitet als Kulturgut, kann man schon sagen. Heute ist es sogar so, dass der Ostfriese circa 300 Liter Tee pro Kopf pro Jahr trinkt. Und wenn man das mit dem Durchschnittsdeutschen vergleicht, ist das eine ganze Menge. Der trinkt nämlich nur 26 Liter. Und selbst die Briten, die ja auch sehr teeaffin sind, sage ich mal, die kommen auch nur in Anführungszeichen auf 200 Liter pro Kopf. Also Ostfriesland hat da definitiv ein Alleinstellungsmerkmal und seit 2016 ist dieses besondere Alleinstellungsmerkmal auch geehrt worden durch die UNESCO, die die ostfriesische Teekultur als immaterielles Kulturerbe anerkannt hat.
2: Toll. Daher kommt sicher auch dieser Ausdruck, drei Tassen sind Ostfriesenrecht. Also das ist scheinbar auch daher begründet.
1: Genau, richtig. Einmal das und es gibt ja auch die ostfriesische Teezeremonie. Man gießt die Sahne gegen den Uhrzeigersinn am Rand in die Tasse hinein. Vorher kommt als erstes der Kandis in die Tasse. Wenn man dann den heißen Tee drauf gießt, dann knistert das schön. Und dann die besagte Sahne, die gegen den Uhrzeigersinn eingegossen wird, weil man möchte ja die Zeit anhalten in dem Moment. Und dann wird der Löffel ja nicht zum Rühren benutzt. Der liegt zwar dabei, aber der Löffel ist einzig und allein dafür da, um anzuzeigen, wenn die Tasse leer ist, ihn da reinzustellen, um so anzuzeigen, dass man keinen Tee mehr möchte. Einmal die süße Sahne, der herbe Tee und dann noch der Klund hier dann.
2: Dropsche für Dropsche, würde man in Holland sagen.
1: Ja, so ungefähr, genau.
2: Und wir sind ja nah an Holland, Uli, und das muss man abschließend sagen, die Landschaft, die wir heute sehen werden, erinnert zum Teil ja auch an Holland. Die Kanäle könnten Grachten sein, die Boote, die drin liegen, wir haben sogar Tulpen gesehen, die alten Häuser. Könnte man fast sagen, ein Stück Holland bereits in Deutschland?
1: Das kann man definitiv so sagen. Alles, was man in den Niederlanden sieht, die Grachten und Kanäle, die angelegt wurden, das Verfahren wurde 1:1 hier bei uns im Feengebiet auch angewendet. Also man kann schon sagen, dass das eine Miniatur Niederlande ist, wenn man so will. Das sind nur knapp 30, 40 Kilometer bis zur Grenze. Also hier kann man sich wunderbar schon mal wie in den Niederlanden fühlen. fühlen.
2: Ein Hauch von Holland, mit dem Vorteil, dass man die Sprache voll versteht. Kleine Kanäle wie Grachten, dazu Wald, Heide, Moor, Geest sowie Wallhecken. Die Feenroute führt durch Natur- und Landschaftsschutzgebiete. Eine herbe Schönheit und eine gewisse Einmaligkeit prägen die Landschaft. Also einfach dranbleiben und viel Norden heute einhauchen. Feen, das sind morastig-sumpfige Niederungen oder auch Moore. Aber keine Angst, wir sind auf gut ausgebauten Straßen und auch Wegen unterwegs. Jedoch bildet die Kulisse unserer Tour diese besondere Naturlandschaft im Nordwesten Niedersachsens. Das Moor- und Feenmuseum in Elisabeth-Feen zeigt die Kultur dieser Region und erklärt, wie aus den Mooren einst Land zum Leben gewonnen wurde. Museumsleiterin Antje Hoffmann.
0: Feen bedeutet einfach Moor. Und die ganz schlauen Besucher merken dann sofort, warum heißt unser Museum Moor- und Feenmuseum? Das ist ja doppelt gemoppelt.
2: Ja, warum?
0: Ja, und zwar der Begriff Feen beinhaltet jetzt aus unserer Sicht auch die besondere Kultivierungsform, nämlich die Feenkultur, die die Niederländer entwickelt haben und die wir hier uns im Oldenburgischen abgeschaut haben.
2: Das ist ja wirklich eine Kulturgeschichte. Es waren hier Moore gewesen, die wurden teilweise entwässert. Wie war das hier mit der Besiedlung?
0: Elisabeth Feen ist ein recht junges Feendorf. Die Oldenburger haben im Gegensatz zu den Ostfriesen erst ganz spät gemerkt, dass man hier mit dem nassen Land was anfangen kann. Die Oldenburger Moore wurden erst vor ungefähr 150 Jahren kultiviert und ausschlaggebend war einfach die Flucht der Bevölkerung in andere Länder wie USA, Australien. Und der Herzog von Oldenburg wollte das eindämmen, indem er hier über die Kultivierung der Moore eben auch Siedlerstellen für seine Bevölkerung schafft. Wir sind hier im Oldenburger Münsterland, Landkreis Kloppenburg. Wir sind hier ganz im Norden des Landkreises Kloppenburg und befinden uns hier mitten im Ostermoor, ein ehemaliges Hochmoor, das eine Moorhöhe hatte von 8 Metern. Und zwar nach oben gesehen, so wo wir hier sitzen. Von hier aus 8 Meter in die Höhe geschaut, da war früher die Hochmooroberfläche.
2: Kaum vorstellbar, weil man sich ja vorstellt, dass man dann auch 8 Meter einsinken würde.
0: Das stimmt. Und damit die Besucher das auch mal richtig merken, haben wir hier ein sogenanntes Moorpegelplateau hingesetzt.
2: Und das wurde dann Schritt für Schritt abgetragen oder ging es auch natürlich schon ab das Moor?
0: Nein, das wurde erstmal entwässert. Bei der Feenkultur wird ein Hochmoor großflächig entwässert. Das wird geplant, es wird ein Hauptkanal gegraben, dann finden Vorentwässerungen statt und dann sackt das Moor erstmal zusammen. Und dann werden weitere Kanäle gegraben und der Torf abgebaut. Und so wird es langsam schrittweise kultiviert. Am Ende, wenn der Torf abgebaut ist, wird noch der Sandgrund mit Torf vermischt und dann hat man ackerfähigen Boden. Das ist eigentlich das Ziel dieser Kultivierung.
2: Torfabbau war einer der wirtschaftlich wichtigsten Punkte hier?
0: Ja, hat damit begonnen, dass die Kolonisten zunächst vom Schwarztorf, also Brenntorfhandel, gelebt haben. Bevor sie ein eigenes Haus hatten, hatten die Schiffe, sogenannte Muttschiffe, mit denen haben die ihren Torf abtransportiert und in den Städten verkauft zum Beispiel. Also das war sozusagen der Haupterwerb zunächst. Und später konnten die dann eben auch, wenn sie ackerflächigen Boden hatten, Sachen anbauen, hatten Tiere halten und so weiter.
2: Ist Torf ein reines Brennmittel? Zu was ist Torf nützlich?
0: Wir haben den Weißtorf und den Schwarztorf. Und der Schwarztorf ist es, hinter dem die Leute zunächst her waren. Das war der Brennstoff. Aus dem Schwarztorf konnte man Brenntorf machen. Also die haben eben Soden abgestochen, die getrocknet. Und das war dann so fast so wie Kohlestücke, mit denen konnte man heizen.
2: Und jetzt, Antje, sitzen wir ja in der Teestube. Ich habe gehört, bei euch gibt es moortypische Speisen in der Teestube. Was wäre moortypisch, was man hier essen kann?
0: Ganz moortypisch ist natürlich der Buchweizenpfannkuchen. Das rührt daher, dass hier zunächst auf diesem kargen, nährstoffarmen, sauren Torfboden nur Buchweizen wachsen konnte. Buchweizen ist eine Pflanze, da kann man also Körner gewinnen, ähnlich wie bei Getreide. Und daraus haben die dann Grütze gemacht und eben Mehl und Pfannkuchen. Das war sozusagen das arme Leuteessen. Und das gibt es jetzt heutzutage als Spezialität. Buchweizenpfannkuchen oder eben auch Buchweizentorte. Beim Buchweizenpfannkuchen ist noch interessant, der wird hier mit Speck angeboten oder auch mit Sirup und Preiselbeermarmelade. Wichtig war früher immer, wenn man irgendwo eingeladen war, wie viel Speckfenster man im Pfannkuchen hatte.
2: Ist die Küche auch deswegen einfach geprägt gewesen, hier zumindest in der Region, durch diese Torflandschaft?
0: Ja, hier gab es nichts. Man muss sich das mal vorstellen, das finde ich auch schön, dass wir das hier präsentieren können. Es gab hier weder Edeka noch Famila. Ne? Also man muss sich mal überlegen, wie komme ich über den Winter? Ich habe nichts, ich habe keine Vorräte. Das war eine ganz schwere Zeit zu Beginn. Da waren eben Vorräte. Vorräte über Winter ganz wichtig.
2: Antje, wenn man zu euch ins Museum hineinläuft, bevor man noch ins Gebäude hineinkommt, stößt man auf eine Tafel mit dem Namen Dr. Gustav Schünemann, also ein bedeutender Mann nicht nur fürs Museum, für die gesamte Region hier.
0: Dr. Schünemann hat nicht nur das Museum aufgebaut und war langjähriger Leiter des Museums. Er hatte auch die Idee zur deutschen Feenroute. Das kam ihm in den 90er Jahren, als er im Osnabrücker Land eine Fahrradtour gemacht hat, kam er auf die Idee, doch hier bei uns in der Feenregion auch eine Fahrradtour zu entwickeln. Und aufgrund seiner gewinnenden Art ist es ihm gelungen, innerhalb von einem Jahr diese Fahrradroute unter Einbeziehung von 4 Landkreisen auf den Weg zu bringen.
2: Das Museum ist also gleichzeitig die Keimzelle der deutschen Feenroute. Neben der Teestube des Museums kann man eine Treppe hinauf zu einer Aussichtsplattform aufsteigen, 8 Meter hoch, und man kann sich so vorstellen, dass die gesamte Region unter dieser 8 Meter dicken Moorschicht lag. Eigentlich unvorstellbar heute. Es riecht schon fast nach Nordsee. Wir sehen sie noch nicht, aber wir spüren das Gefühl der großen Reise übers Meer. 7 Werften gab es einst in West- und Osthauderfehn. Seeleute aus dieser Region befuhren alle Weltmeere. Wie sie arbeiteten und was sie aus fremden Ländern mitbrachten, zeigt das Fehn- und Schifffahrtsmuseum Rauderfehn. Schiffbautradition und auch alte Handwerke stehen hier im Mittelpunkt der Exposition. Und ich sprach mit dem Museumsleiter Markus Neumann.

0: Also diese Feenkultur, wie wir sie hier bei uns kennen, kann ohne die Schifffahrt eigentlich gar nicht existieren. Also beide gehen Hand in Hand bei der Kultivierung der Moore, denn es fehlten damals einfach die Landverbindungen. Die Moore waren menschenleer und als man die begann abzutorfen, dann hatte man diese Entwässerungskanäle. Allerdings keine Landverbindung, was bleibt da anderes übrig, als ein Schiff zu benutzen, um diesen Torf abzutransportieren und auch zu verkaufen. Und man muss sich da bewusst machen, diese Torfschiffe waren die einzigen Verbindungen zur Außenwelt. Also alles, was von der Feensiedlung nach außen kam, der Torf oder sowas, und der wurde raustransportiert und alles, was man brauchte in den Feensiedlungen, sei es jetzt Kaffee, Milch, Butter, Ziegelsteine zum Bauen, das musste alles mit dem Schiff antransportiert werden. Also das Schiff hat eine enorme Bedeutung bei der Entwicklung der Feensiedlung.
1: Das müssen ja auch Schiffe mit bestimmten Größen sein, nicht zu tief, um nicht auf Grund zu laufen.
0: Genau, das sind unsere Plattbodenschiffe. Das ist ein Plattenboden, der einen gewissen Tiefgang quasi nicht mehr zulässt, weil der Kiel fehlt. Und wir haben Schiffe von teilweise 40, 50 Zentimeter Tiefgang. Die waren wirklich hervorragend auf diese Kanalsysteme, aber auch auf die Fahrten ins Wattenmeer angepasst. Mhm. Und die sind unsere Lastenesel gewesen in den Feensiedlungen. Und die gab es in verschiedensten Größen. Also das kleinste war die Spitzmutte, nannten die sich. Das waren wirklich kleinste Binnensegler. Das ging dann aber so weit bis zur seegängigen Tjalk, die bis nach St. Petersburg fahren konnte. Also da gab es verschiedenste Abstufungen.
1: Was heißt, so ein Plattbodenschiff konnte von hier durch den Kanal über Nord- und Ostsee bis nach St. Petersburg fahren? Sie konnte also im flachen Wasser wie im tiefen?
0: Genau. Also das sind dann die größten Schiffstypen gewesen, diese Seetjalken. Die konnten wirklich bis nach Skandinavien, nach England. Quasi das Bauholz wurde zum Beispiel aus Skandinavien importiert für unsere Feenhäuser. Und das wurde dann auch mit Tjalken erledigt. Und genauso nach St. Petersburg. Also man konnte wirklich mit denen sehr weit reisen.
1: Wie tief ist so ein Kanal im Schnitt?
0: 1,5 bis 2 Meter. Also es kommt immer darauf an, in trockenen Sommern kann er sogar manchmal bloß 80 Zentimeter betragen. Und das konnten aber diese Schiffe sehr gut bewältigen.
1: Und heute sind sie nur noch Staffetteschmuck, wie man sie hier auch sieht bei Ihnen? Oder
0: genau.
1: Fahren da noch welche auf den Kanal?
0: Es gibt noch historische Segler, aber die haben für die Feen überhaupt keine Bedeutung mehr. Das ist reine Freizeitgestaltung. Ja. Hinzu kommt natürlich diese Klappbrücken. Also wenn Sie das so sehen, übers Feen fahren, diese schönen weißen Klappbrücken, die hatten ja damals die Funktion. Also das Schiff hatte absolute Vorfahrt und deswegen konnte man die auf- und zuklappen. Diese Funktion haben sie heute einfach nicht mehr. Heute hat einfach der Straßenverkehr Vorrang und deswegen gab es in den 50er, 60er Jahren quasi schöne Betonbrücken, die man gar nicht mehr aufklappen konnte. Und deswegen, wenn Sie unser Schiff vorne bei uns im Kanal sehen, das kann 50 Meter in die eine Richtung und 50 Meter in die andere Richtung fahren. Das musste reingehoben werden in den Kanal. Das kann leider nicht mehr bedient werden.
1: Also es gibt kaum noch Klappbrücken, die sich auch wirklich noch öffnen. Ja.
0: Genau, das sind eher ein bisschen schmückendes Beiwerk. Also wir wollen unser Feenbild nochmal so präsentieren, wie es mal ausgesehen hat, aber die Klappfunktion ist eigentlich absolute Nebensache.
1: Das heißt, wer heute auf den Kanälen unterwegs ist, eher mit einem Ruderboot oder
0: mit einem Schlauchboot, dass man den Kopf eintrecken kann, wenn man unter einer Brücke durchfährt.
1: Gibt es da welche, die Standard-Paddle?
0: Habe ich noch nicht gesehen, aber ich kann es mir vorstellen.
1: Und deswegen will eben Ihr Museum zeigen, wie es einst war, Feenschifffahrt. Genau. Was sieht man hier als Besucher?
0: Also wir widmen uns in 3 Abteilungen eigentlich so dieser Entwicklung einer klassischen Feensiedlung. Also wir beginnen mit der Kultivierung unseres Ortes, unserer Moorlandschaft, dem Rauder Feen, und ziehen quasi diese Ortsgeschichte quasi in einem roten Faden durch diese 3 Abteilungen, Feenkultur, Schiffbau und Schifffahrt. Es beginnt mit der Urbanisierung unseres Moores. Wir stellen unsere Schiffstypen vor, die quasi zum Erfolg und dem Wachsen der Siedlung geführt haben. Dann geht es hoch zum Thema Schiffbau und gehen dann weiter zur Entwicklung, dass sich der Feentjer, nachdem die großen Flächen abgetorft sind, dann natürlich nach neuen Erwerbsmöglichkeiten umsehen musste und durch seine Erfahrungen in der Schifffahrt eigentlich dann quasi zum Kapitän auf allen Weltmeeren wurde, sich entwickelt hat. Und diese Entwicklung sehen wir auch an unserem Ortsbild quasi. Also aus einfachsten Moorsiedlungen, Kolonnaten, wurden dann wirklich bedeutende wirtschaftliche Zentren, die wirklich ein vorstädtisches Gepräge eigentlich aufweisen. Also wir sind hier in einer schönen Kaufmannsvilla von 1901. Das kann man in einer ländlichen Siedlung so nicht erwarten, dass das so gebaut wurde damals. Also das war das Neueste vom Neuesten, das war Jugendstil. Das wollen wir in diesem Haus einfach präsentieren. Und wir beenden das Ganze dann so in den 30er Jahren, als dann die Feenschifffahrt auch zum Erliegen kam.
1: Das Feenschiff, was draußen im Kanal liegt, gehört auch zu Ihrem Museum?
0: Das ist unser größtes, schwerstes und teuerstes Ausstellungsstück. Das ist die Tjalk Twee Gebroeders, stammt aus Holland, wurde dort gebaut.
1: Und lockt dann sicher auch die Besucher, wer dann vorbeigefahren, gelaufen ist hier rein.
0: Das ist das beliebteste Fotomotiv auf dem ganzen Feen bei uns.

0: Wer mit dem Auto entlang dieser Feenroute fährt, der sollte wissen, dass die Straßen direkt am Wasser oft verlaufen, also ohne Zaun. Also bitte immer auf die Straße schauen, damit das Auto nicht zum Schiff wird. Seefahrt und Schiffbau spielen im Feenland auch heute noch direkt oder indirekt eine gewichtige Rolle. Dies ist in den Hafenstädten Leer und Papenburg deutlich spürbar. Sie sind quasi der lebhafte Kontrast zur idyllischen Ruhe, die wir später ja noch genießen werden. Einen Eindruck von der Geschichte des Schiffbaus, der sich ja heute vor allem auf den Bau der Kreuzfahrtschiffe konzentriert, bietet die maritime Erlebniswelt in Papenburg, der größten und ältesten Feenkolonie. Hier traf ich Museumschefin Sabine Pinkernell und ihre Tourismuskoordinatorin Andrea Tombrink.
1: Papenburg ist bekannt auch als Venedig des Nordens, unter anderem, weil die Stadt geprägt ist durch ganz viele Kanäle. Die sind damals eigentlich entstanden, um das Moor zu entwässern. Dann wurde aber ganz schnell bekannt, dass man damit auch ganz gut transportieren kann, das Torf unter anderem. Und so entstanden dann ganz viele Holzschiffswerften. Ja, und damit ging eigentlich die Ära so von der Schifffahrt hier in Papenburg los.
2: In welchem Jahr war das ungefähr?
1: Also die Geschichte mit dem Torf begann so um 1630 und dann war das so 1700 um den Dreh, als die ersten Werften dann entstanden sind. Und dann ja, zog sich das eigentlich durch die ganzen folgenden Jahre. Um 1920 gab es hier in Papenburg so circa 20 Werften, von denen dann aber nur noch eine überlebt hat, die Meyerwerft, die ja die meisten Leute auch kennen. Heutzutage ganz bekannt für Kreuzfahrtschiffe. Und die hatten damals ganz früh den Absprung geschafft von der Holzschifffahrt zu den Stahlschiffen. Und die haben sich dann so als Pioniere ein bisschen durchgesetzt und sind seitdem mit ganz oben an der Spitze. Die waren früher hier mitten im Stadtgebiet und dann aus Platzgründen sind sie dann an den Außenhafen an der Ems gewandert.
2: Also heute ein großer Arbeitgeber, große Kreuzfahrtschiffe gehen da vom Stapel. Welche könnte man nennen als Beispiel?
1: Die Disney Wish, also von der Disney Cruise Line. Die hat 341 Meter Länge.
3: So ein bisschen weniger als die Ems von der Breite her.
1: Sie fasst 4000 Passagiere und ca. 1500 Crewmitglieder, also schon ja, ein dicker Pott. Aber auch ganz viele andere Reedereien bestellen hier ihre Schiffe, zum Beispiel Norwegian Cruise Line oder Celebrity Cruises oder Royal Caribbean, AIDA.
4: Mein Schiff, hab gute Reise, halte aus in Sturm und Wind.
3: Der Stapellauf, der letzte hier von den großen Schiffen, das war ja die Homeric Mitte der 80er. Damit hört zum Beispiel auch unser Museum hier auf. Dann geht es weiter ins Besucherzentrum der Meyerwerft und das war das letzte Schiff, was vom Stapel gelaufen ist tatsächlich. Seitdem werden die Schiffe ja im Trockendock gebaut.
2: Der Stapellauf ist ja immer ein großes Event. Wie lief es bisher ab?
3: Ja, also wenn ein Schiff hier rausgeht und Papenburg verlässt, dann haben wir natürlich erst immer die etwas kleinere vorgelagerte Veranstaltung des Ausdockens. Und dann wird das Schiff aus dem Trockendock, in dem gebaut wird, rausgezogen und das ist schon immer viele Touristen und Wohnmobilisten ein großer Anziehungspunkt und wenn es dann wirklich die Ems runterfährt Richtung Nordsee, dann haben wir hier Tausende von Schiffbaubegeisterten, die dann auf den Deichen stehen, sich das begeistert anschauen und häufig im Herbst dazu auch noch ein Musikfestival, wenn es gerade alles zueinander passt. Die maritime Erlebniswelt hier in Papenburg, die zeigt eigentlich die Anfänge der Stadtgeschichte ab 1630 sowas und dann auch, wie sich das hier halt von der Entwässerung des Moors und den ersten Siedlern hin zum erst zum Holzschiffbau, dann zum Stahlschiffbau und von da dann bis zum Kreuzfahrtbau, den Kreuzfahrtschiffbau, den wir jetzt noch kennen, entwickelt hat und auch zu den verschiedenen historischen Museumsschiffen, die wir hier in den Kanälen liegen haben.
2: Also eben mehr als nur ein Schifffahrtsmuseum, auch ein Museum der Stadtgeschichte.
3: Genau.
2: Welche historischen Schiffe könnte man noch nennen, die ganz große Namen waren, also eben vor den 1980er ausgelieferten?
3: Ein altes Stahlschiff, das 1902 auf der Meyerwerft gebaut wurde, die Dortmund 9. Das wurde hier von Kollegen vor der Verschrottung gerettet. Dann gibt es die Geschichte der Liemba, die einmal hier in Papenburg gebaut wurde, dann komplett zerlegt wurde, nach Afrika verschifft wurde, um auf einem See als Fähre zu dienen und ja, da jetzt, glaube ich, auch ausgedient hat. Dieser Wahnsinn, einmal gebaut, komplett, dann in Kisten gepackt, verschifft und woanders wieder auseinander zusammengebaut.
2: Und eure Erlebniswelt fügt sich ja auch ein ins Stadtbild, also nah am Wasser auch, also nah an den Besucherströmen.
1: Oft ist man ein bisschen verwundert, dass Papenburg so südlich gelegen, 40 Kilometer von der Küste, überhaupt so ein Besuchermagnet für Werft- und Seehandelsgeschichten ist. Aber ja, vielleicht ist das auch gerade so ein bisschen die Faszination, was so viele Besucher anzieht.
2: Bei Museen ist ja wichtig, dass der Besucher auch etwas selber mitgestalten kann, nicht nur an Vitrinen vorbei. vorbeiläuft, also auch, wie man heute so schön sagt, interaktiv mit dabei sein kann. Was ist da bei euch möglich?
3: Da haben wir einerseits eine App, die man sich auch im Vorfeld schon runterladen kann und sich das Museum ansehen. Das ist die Maritime Erlebniswelt Papenburg. Und darüber kann man sich dann auch das ganze Museum erschließen und kann auch in den verschiedenen Etagen des Museums dann jeweils eine sogenannte Learning Journey machen, indem man viele verschiedene Aufgaben löst und am Ende steht dann ja im Bereich Holzschiffbau ein Stapellauf von einem eigenen Schiff, das man sich konfiguriert hat, und im Bereich Stahlschiffbau eine Hafeneinfahrt in einen der großen Häfen. Also das ist ja schon eine ganz spannende Sache.
0: Sabine Pinkernell und Andrea Tombrink im Radioreisegespräch. Es ist schon sehr beeindruckend, dass sich hier im Emsland, rund 40 Kilometer hinter der Küste, also mitten im Binnenland, diese Riesenmeierwerft befindet, nur ein paar Kilometer von der maritimen Erlebniswelt entfernt, mit einer eigenen quasi Erlebniswelt. Ich freue mich später noch auf eine Portion Saterfriesisch, eine noch nie gehörte Sprache bei uns in der Sendung. Heute also Urlaub an der deutschen Feenroute, das Beste am Norden. Wie immer an dieser Stelle.

0: Wir sind heute zu einem großen Teil in dem Land unterwegs, über das man in anderen Teilen des Landes früher gerne Witze machte. Ostfriesland, übrigens auch die Heimat des Komikers Otto Walkes. Den südöstlichen Eingang nach Ostfriesland bewachte seit dem 15. Jahrhundert die Burg Steckhausen. Mehr als zwei Jahrhunderte lang war sie eine militärische Festung und schützte die Ostfriesen vor feindlichen Einfällen aus dem Osten und dem Süden, aber eben nicht ganz, wie wir gleich hören werden. Später wurde sie Sitz der Verwaltung des alten Amtes Steckhausen und auch des Amtsgerichts und blieb dann rund 120 Jahre in privater Hand. Inzwischen gehört die Burg Steckhausen der Samtgemeinde Jüme. Der Burgverein hat im Turm der Burg ein Museum eingerichtet. Ich sprach hier mit dem Vereinsvorsitzenden Jan Keimer.
1: Sie befinden sich hier in der Burg Steckhausen, Südostecke von Ostfriesland. Der Turm ist 1498 gebaut worden.
0: Hatte ja eine historische Bewandtnis, warum diese Burg gebaut worden ist.
1: Der Turm ist wegen der bösen Oldenburger gebaut worden. Die haben versucht, über die Südostecke in Ostfriesland einzumarschieren. Die Anlage hier war eine reine Wehranlage gegen die Einfälle aus dem Osten, das waren die Oldenburger, und aus dem Süden, das war der Bischof von Münster.
0: Hat die Oldenburger immer nach Ostfriesland getrieben?
1: Ja, je mehr Land, desto mehr Einkommen für den Grafen.
0: Und das kann man und konnte man von hier aus gut übersehen, das Land? Ist das hoch genug gewesen?
1: Es gab schon einen Vorläufer der Burg, die Schlüsselburg, das ist 2 Kilometer weiter östlich, die war aber nicht zu verteidigen. Dann wurde hier der Turm gebaut. Und in der Hochzeit, Anfang des 18. Jahrhunderts, war hier eine richtige Festung mit Bauern drumherum. Und im Dorf Steckhausen lagen in der Hochzeit 600 Soldaten fest stationiert hier. Also es war nie ein Fürstensitz, sondern immer eine rein militärische Anlage.
0: Konnte aus der Burg heraus auch geschossen werden auf die Feinde?
1: Wenn wir in den dritten Stock gehen, dann sehen Sie die Schießscharten. Aber es hat nicht geholfen, die Oldenburger sind hier mehrfach erfolgreich hergekommen, haben die Burg erobert, das Dorf verbrannt, wie das halt so damals war.
0: 500 Jahre Geschichte hat sie ja schon auf dem Buckel, diese Burg. Zum einen war es die Funktion als Hüterin gegen die Belagerung des Ostfrieslands, sie hat ja auch andere Funktionen gehabt.
1: Ja, die Burg ist im Erbgang 1744 an die Preußen gefallen. Und die hatten keine Verwendung mehr dafür und haben die ganzen Mauern einreißen lassen, die Wälle haben sie schlichten lassen, die Kanonen haben sie verkauft. Und so kam es, dass dann praktisch nur die Burg hier stand. Das war der Burgturm. Wichtiger ist aber wahrscheinlich sogar das Hauptgebäude, weil da die Verwaltung drin war. Also von da ist der ganze östliche Landkreis verwaltet worden, nämlich das alte Amt Steckhausen.
0: Heute ist sie ja ein Museum, ein sehr lebendes Museum, kann man sagen, weil man, wenn man gleich hineinkommt, auch viel Mobiliar sieht hier. Was erlebt der Besucher heute hier?
1: Der Beginn ist das Erdgeschoss und der erste Stock. Hier hat in der ersten Hälfte des 19. Jahrhunderts die Familie Gerdes gewohnt mit 2 Kindern. Und als sie 1860 ausgezogen sind, sind hier 13 Kinder groß geworden.
0: Wir sehen ja auch noch so ein kleines Schlafzimmer hier, also wenn man es überhaupt als Schlafzimmer bezeichnen darf.
1: Das ist eine Butze, ja.
0: Eine Butze, ja.
1: Als sie eingezogen sind, waren hier keine Butzen drin. Und als die Kinderschar größer wurde, hat Papa Gerdes einfach in die dicken Turmmauern diese Butzen reingekloppt, die Steine rausgeholt und erst eine und inzwischen sind es hier 4 und die haben wir so eingerichtet, wie sie damals waren. Wir sind in der glücklichen Lage, dass wir die Lebenserinnerung der jüngsten Tochter Auguste haben und nach deren Erinnerungen bauen wir das hier nach. Die Speisekammer, der Esstisch.
0: Mit dem schönen Teeservice, ist es so eine typische friesische Teekanne?
1: Und da vorne im Schrank haben wir das feine Servis und hier auf dem Tisch haben wir ein paar Tassen, ja, und wie gesagt eine alte Blechtankkanne.
0: Das eine ist ja das Museum, der Blick zurück, und das andere ist, was hier auch noch ums Museum und um die Burg herum passiert. Ich habe gelesen, einmal im Jahr gibt es einen Gartenmarkt.
1: Das ist der Burggarten. Also da kommen sehr, sehr, sehr viele Leute nach Steckhausen. Die Gartenbaubetriebe der Umgebung stellen ihre Produkte aus. Dann gibt es hier auf dem Gelände eine Mittelalterei, also einen Mittelaltermarkt. Da wird das ganze Gelände voll mit Menschen sein, die das Mittelalter wieder lebendig machen.
0: Ein Besuch in der Burg Steckhausen am südöstlichen Eingang nach Ostfriesland. Ostfriesland hat übrigens einige Superlative zu bieten. Denn wer hätte gedacht, dass der schiefste Turm der Welt nicht in Pisa, sondern im ostfriesischen Surhusen steht. Und in Kampen steht der höchste Leuchtturm. In Arndorf befindet sich die schmalste Autobrücke. Und in Varel hat die kleinste Kneipe Deutschlands ihren Sitz. Woran spürt man eigentlich, dass man im Norden ist? die angenehme leichte Brise, der oft klare Himmel und oft auch das Bild der historischen Windmühlen, die ich ja als besonders romantisch empfinde. Hier im Feenland, nah an der holländischen Grenze, prägen auch Windmühlen das Bild. In der Gemeinde Osterhauderfeen befindet sich im Ortsteil Idafeen eine neu aufgebaute Mühle, die an sich aus dem späten 19. Jahrhundert stammt. Damals zählte zu ihr noch ein Müllerhaus und eine Bäckerei. Doch im Jahr 1972 fiel die Mühle einem Orkan zum Opfer. Von der Mühle blieb damals nach dem Orkan nur ein steinerner Stumpf übrig. Seit Anfang der 2000er Jahre aber strahlt sie wieder im neuen, also quasi neuen alten Glanz. Einmal im Monat ist sonntags Backtag und dann steht Bäckermeister Stefan Czesnik am Ofen und fertigt eine ostfriesische Spezialität. Und wenn er da ist, dann ist Stimmung angesagt. Wir haben uns da mit jedem Tropfen, man gleich hört, richtig gesteigert. Also viel Spaß mit Stefan.
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3: Wenn man sagt, es ist ein Krinstuben und hat nur Rosinen drin, ist das kein Krinstuben. Krint ist getrocknete Weintrauben und die haben wir hier mit drin. Das ist richtig ostfriesischer Krinstuben.
4: Das ist also ein süßer Teig?
3: Ein süßer Teig mit Zucker, Eier, Butter ist da mit drin.
4: Isst man das an Feiertagen, an Sonntagen?
3: Den man zu jeder Teezeit hier in Ostfriesland wird sowas gegessen. Das ist eine Spezialität. Das ist ein Genuss.
4: Gehört also auch zur ostfriesischen Teezeremonie?
3: Genau so sieht's aus.
4: Tätscht man das dann in den Tee rein oder ist es so?
3: Man kann es so, man kann auch reindippen, ne? Die feinen Ostfriesen dippen da mal rein, ne? Das ist köstlich. Das ist hier unser Steinbackofen. Der wird richtig geheizt mit Holz, ne? Ein Tag Feuer. Dann wird er so auf 320 Grad erhitzt und dann kommen erst diese Mühlenbrote rein, weil die mehr Hitze brauchen. Dann fährt der Ofen langsam runter auf 270 und dann fangen wir mit Krintenstuben, Dinkelbrot und Weißbrot. So ein Brot werden Sie in keinem Bäckerladen kriegen, weil dies Qualität ist, weil es mit Liebe gebacken wird, mit Hand und da ist was drin und nicht nur Luft.
4: Also wenig Zusatzstoffe?
3: So sieht's aus, alles Natur, allein dieser Holzofen, dieses ganze Aroma.
4: Macht der Holzofen etwas würziger?
3: Ist ja, man hat diesen Rauchgeschmack. Den hat man in den normalen Öfen nicht, die mit Gas und Öl geheizt werden.
4: Bäcker leiden ja auch unter dem Nachwuchsmangel. Haben Sie genug? Oder ist es
3: Nein, hier gibt es auch keinen Nachwuchs. Deswegen machen wir sind die Einzigen, die das ehrenamtlich hier noch machen. Ja. Es ist kein Nachkommen. Also die Jugend, auch mit so einem Ofen zu arbeiten, ist nicht einfach. Nein, es ist nicht so ein Ofen, die Einstellung von 180 Grad. Das kommt immer darauf an, was man Holz man hat. Ja, und hat man zu viel, hat es den Ofen zu heiß, dann geht's schon los.
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3: Wenn Hand geknetet, dann ist er, ne, wie als wenn sie auf eine Frau reiten.
4: Ja, dann
3: die
4: kommt Masseur, aber,
3: ja. Ja. Die müssen ja rund werden, erst die Brote, ne?
4: Das heißt, Sie brauchen kein Fitnessstudio mehr?
3: Nein, brauchen wir nicht. Nein, wenn Sie als Bäcker sind, brauchen Sie kein Fitnessstudio. Das machen wir alle per Hand hier. So, halbe Stunde noch. Aber ich sag mal, nach 20 Minuten werde ich die Bleche tauschen, weil hinten mehr Hitze ist wie vorne. Dann werden die umgetauscht, von vorne nach hinten, von hinten nach vorne. Und nach einer halben Stunde sind die fertig.
4: Also auch in den 20 Minuten haben Sie keine Ruhe faktisch, weil Sie immer irgendwas bewegen?
3: Immer Zugang. Ab und zu gibt es ja noch mal ein Bier, ne?
4: Genau.
3: Ja, die Pausen müssen eingehalten werden.
4: Genau.
3: Ja, ordnungsgemäß.
4: Mühle Idafeen.
3: Ja, ein Mühlentropfen, der gehört immer dabei.
4: Okay.
3: Damit das Brot richtig rutscht. Ja, den trinken wir jetzt leer.
4: Du hast ja auch einen Klaren stehen hier, aber...
3: Ja, wir haben so ein paar Leute, die trinken Klaren, ne?
4: Ja, aber du trinkst einen Mühlentropfen.
3: Ich trinke ordnungsgemäß einen Mühlentropfen. Prost. So nach dem 10. dann schmeckt man das jetzt richtig. Ja, das ist wieder Medizin.
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4: Wir haben jetzt mal gekostet. Toll. Besser als Industrie natürlich. Nicht zu süß. Und wenn man drei Schnaps getrunken hat, schmeckt es ohnehin super.
3: Ja, Krinstuben wurde damals nur an Feiertagen, Weihnachten, Ostern, Pfingsten wurde gebacken. Aber heutzutage gibt es ihn alltäglich zum Tee.
4: Wie oft isst du den?
3: Also einmal die Woche auf jeden Fall.
4: Mit Butter oder einfach so?
3: Marmelade. Schön Butter und Erdbeermarmelade. Das ist ein Gedicht.
4: Zum Ostfriesentee?
3: So sieht's aus, mit Klontchen. Okay. Und dann kommt da eine Milch, ein Wulzchen kommt da drauf. Und nicht umrühren, das ist ganz wichtig.
4: Genau, das hat...
3: Das haben Sie auch schon gehört.
4: Genau, weil man die Uhr anhalten will.
3: Ja, die Uhr anhalten. Ja. Und dann schlürfen. Ja, aus Friesentee schlürft man.
4: Und danach noch so einen Schnaps nach dem Tee?
3: Nach dem Rosinenschunk gibt es einen feinen Mühlentropfen. Zum Abgang.
4: Ja. Und den macht man dann mit einem Schluck?
3: Ja, es gibt ein paar Luftboten, die beißen den durch. Aber die haben wir hier in Ostfriesland nicht.
4: Und du schaffst ja so am Vormittag 4, 5?
3: Ach, da reden wir ja gar nicht drüber, ne? feinen, leckeren Möhrentropfen, weil die Möhrfe hier so gehen.
0: Ja, das Lachen ist einfach ansteckend. Bäckermeister Stefan hat das Zeug zum Entertainer. Mit ihm wirklich bleibt kein Auge trocken. Auf einer Busfahrt nach Berlin soll er jüngst dem Guide die Show gestohlen haben. Kann ich mir lebhaft vorstellen. Bei uns war es eben heute mal die Bäckershow im Radio. Ein großer Teil dieser Feenroute erstreckt sich ja durch Ostfriesland, eine Region, die sich von den ostfriesischen Inseln in der Nordsee bis hierher ins Binnenland erstreckt. Die Traditionen rund um den Tee, die plattdeutsche Sprache, der ostfriesische Humor, wir hatten ja eben so einen Vertreter, und auch der besondere Menschenschlag, wie eben dieser Bäckermeister, machen Ostfriesland einzigartig. Wie das Leben der Schüler vor Jahrzehnten hier verlief, lassen wir uns in dieser Etappe erzählen, und zwar im ostfriesischen Schulmuseum Volmhusen von Museumsleiter Udo Tienemeier, und wir läuten zunächst mal die Schulglocke.
6: Wir sind jetzt hier im Gulfhaus. Das ist auch tatsächlich ein Gebäude, das in den Ursprüngen aus Mitte des 19. Jahrhunderts stammt. Wir haben hier wieder eingerichtet einen Klassenraum, wie er um 1800 aussah. Eine kleine Schulstube, hauptsächlich Bänke. Es gab nur einen Tisch für die Schülerinnen und Schüler, die schreiben und rechnen lernen.
4: Und es sind ja nur 3 bis 4 Bänke, das heißt, wie viele Schüler saßen hier?
6: Das variierte ein wenig. Es gab zwar schon seit dem 16. Jahrhundert in Ostfriesland Schulpflicht, aber da die Kinder oft mitarbeiten mussten auf dem Dorf, gab es unregelmäßigen Schulbesuch dennoch, und das war auch weitgehend bis Ende des 19. Jahrhunderts akzeptiert. Es ging sogar so weit, dass in ärmeren Gegenden ein Schulunterricht nur stattfand im Winter, weil im Sommer ja Feldarbeit anstand und somit das Einsehen gar nicht da war, die Kinder tatsächlich in die Schule zu schicken.
4: Und wenn wir uns drehen, drehen wir uns auf eine Art Kanzel zu. Man könnte denken, hier steht der Bürgermeister und hält eine Rede. Nee. Mit einer Feder ist es aber das Lehrerpult.
6: In der Tat, der Lehrer saß dahinter, und in dieser Zeit war es auch in der Regel so, dass eine Art Einzelunterricht stattfand. Ein Schüler würde also sich zum Pult begeben, dem Lehrer Hausaufgaben vorzeigen oder sich unterweisen lassen. Wenn die beiden fertig sind, setzte sich der Junge wieder hin und der Nächste kam. Die anderen wurden in der Zeit beschäftigt in irgendeiner Form, aber die Disziplin, die wir kennen aus der Kaiserzeit, die gab es in dieser Zeit nicht. Das war also schon mehr ein bisschen was, ich will nicht sagen Chaotisches, aber doch Unruhiges.
4: Unruhiges. Zum Glück gab es noch keine Smartphones, nee, dass die sich nicht ablenken
6: konnten. Genau. Und letztlich gab es ja auch noch eine Route, mit der dann als letztes Mittel natürlich der Lehrer auch versucht hat, für Ordnung und Ruhe zu sorgen.
4: Das ist die Route. Sieht gar nicht so gefährlich aus, aber sie wird schon schmerzen.
6: Ja? Ich denke, die hat das schon bewirkt, was der Lehrer wollte, ja.
4: Es ist ein Zweigbündel, also es ist ja kein Riemen, wie man sich das vorstellt.
6: Kein Riemen und auch kein Stock, der wurde eigentlich später eingesetzt.
0: Finde ich interessant, dass ganz früher die Disziplin an den Schulen auch nicht immer hervorragend gewesen sein soll. Ja, Richtung Küste wird die Sprache naturgemäß platt. Da gibt es aber eine kleine, besondere Sprachinsel. Und zwar eine Sprachinsel, auf der heute noch Saterfriesisch gesprochen wird. Stephanus Dannebaum, Konrad Niemeyer und Margot Tammeling vom Verein Seelter Bund geben uns gleich eine Kostprobe. Sie setzen sich nämlich für den Erhalt dieser saterfriesischen Sprache ein.
7: Ich gehöre zum Vorstand Heimatverein Saterland, Seelter Bund. Ne, wir sind also insgesamt 6 Leute im Vorstand.
4: Alle kümmern sich um den Erhalt vor allem der saterfriesischen Sprache. Wir müssen aber zunächst mal klären, wie sie kam, die Sprache. Also wie ist sie erhalten geblieben als letzte Einzelsprache des Ostfriesischen?
7: Ja, ist die erhalten geblieben. Größtenteils ist das ja zustande gekommen, ja, um, ich sag jetzt mal, irgendwo 1300 und später, dass Saterland ja praktisch eine Insel war. Also um mehr oder weniger eingeschlossene Moor ohne große Zuwegung. Das war an und für sich so erstmal von der geografischen Situation her. Und ist lange so geblieben, und somit führen wir das so ein bisschen darauf zurück, dass das also damit zusammenhängen könnte. Jetzt möchte ich das Wort ruhig an Kurt ihm übergeben, weil er ist natürlich noch ein ganz anderer Jahrgang wie ich.
4: Konrad Niemeyer ist noch ein paar Tage älter und weiß noch mehr.
8: Das Saterland war erst bevölkert aus dem Westfälischen. Die haben auch nicht diese Sprache gesprochen. Dann ist ja der Küstenbereich mit ganz gewaltigen Überschwemmungen, Sturmfluten immer wieder heimgesucht worden an der Küste. Und dann haben die gesagt, immer wieder abgesoffen, wir ziehen weg, und sind dann über die Flüsse von der Nordsee, sind dann auf die Flucht gegangen. Und somit haben die Friesen diese friesische Sprache mitgebracht und haben auch die kleinen westfälischen Teil der Bevölkerung, die schon hier war, damit überhäuft. Als Kind zu Hause, ich auch, in der Familie, nur das Saarter Friesisch gesprochen.
4: Sie hatten ja früher nur Saarter Friesisch gesprochen. Sie haben erst irgendwann viel später Hochdeutsch gelernt.
7: In der Grundschule. Also ich war 6 Jahre alt. Ist ja heute noch so, dass man dann in die Grundschule muss, wohl oder übel. Und hätte ich vorher, ob Oma und Opa das waren oder meine Eltern, alle sprach Saarter Friesisch, Nachbarn ja auch, das war so, das war halt so. Bin dann angefangen mit 6 Jahren Hochdeutsch zu lernen.
4: Haben Sie bis zum 6. Lebensjahr überhaupt jemand verstanden, der Hochdeutsch mit Ihnen sprach?
7: Nicht, nein.
4: Radio gab's?
7: Radio kann ich mich entsinnen, wie Papa ein Radio kriegte, aber von mir aus jetzt mal kann ich mich nicht mehr daran erinnern, dass da überhaupt irgendwo Hochdeutsch mal gesprochen wurde. Platt schon eher, Plattdeutsch.
4: Ja, zum Glück sind wir hier in der Radio.

0: auch schon 20, 22 Jahre alt.
1: Wie viele Menschen sprechen in der Region heute noch dieses Saterfriesisch her?
0: Wir tippen mal irgendwo auf 1800, wird so ungefähr geschätzt. Sollen mal 2200 gewesen sein.
1: Wird es in Schulen gelehrt oder kann es nur über die Familien weitergegeben werden?
0: Es wird, ich muss sagen, im Moment teilweise an Schulen gelehrt. Den Kindergärten, da sind wir schon viele, viele Jahre dran. Ich meine, Margot, du weißt es vielleicht noch ein bisschen genauer.
2: Aber jede, einmal in der Woche eine Stunde.
1: Sind Sie in den Kindergarten gegangen und haben da unterrichtet?
2: Bei uns im Dorf im Kindergarten. Das war ja auch immer schade, wenn man das lernt im Kindergarten und zu Hause wird das nicht weitergeredet. Dann ist das schon schwer mit einmal in der Woche, dass sie das zu lernen. Denn, ne? Aber die lernen ganz schnell. Ne? Was wundert man sich? Die können 3 Jahre alt sein, die lernen das so schnell.
1: Mit Freude, ja? Das ist für die wie eine Fremdsprache?
2: Die freuen sich da richtig drauf. Das haben die immer gerne gemacht. Aber die Eltern, die können dann auch alle nicht Saterfriesisch und dann wird das schon immer wieder abgeschwächt. Ne?
1: Und dann schämt man sich vielleicht auch als Jugendlicher, das zu sprechen?
2: Das auch. Das gibt auch Kinder, die das zu Hause wohl weitersprechen könnten, weil Oma da ist. Das machen die aber nicht. Das mache ich nur mit Margot und damit war das aus. Das haben die zu Hause nicht gemacht. Dann waren die auch noch ein. Ne? Ja, anders nicht. Ich habe oft gesagt, Oma, die Saterfriese, ich sage, da könntest du doch so zu Hause mit weiterreden. Nee, das will die ja nicht. Die macht das nur mit Margot, sagt sie dann. Ja.
3: Bis 1870, 80, 95% und noch mehr im Saterland Saterfriesisch gesprochen. Dann wurden diese Kanäle gegraben hier. Die Ländereien wurden in Kolonate aufgeteilt und dann kamen aus dem Ostfriesischen, aus dem Ammerland und überall kamen Siedler her, die dann gerne hier eine Moorstelle erworben haben und anbauen wollten sie. Und die kamen ja dann mit der plattdeutschen Sprache. Und so mischte sich das in das Saterland schon ein bisschen auch diese plattdeutsche Sprache mit dazwischen. Ja, nach 1945, 1947 aus dem Osten die Flüchtlinge, die Vertriebenen. Somit wurde das in den Familien schon mehr verdrängt. Und so mischte sich das immer mehr. Es gab auch von den Flüchtlingen, Vertriebenen, die schnell unsere Saterfriesisch-Sprache angenommen haben. Gab's auch.
1: Jetzt singt uns der Seelterbund ein Lied auf Saterfriesisch. Was wird das sein?
0: Der Zielterleid.
3: Wie Karl Schulte. Der hat das gedichtet um 1910-20 herum. Ein Pastor aus Stüttlingen, als junger Mann, der hat dieses gedichtet, geschrieben, in auch Übersetzung. Insgesamt sind das, glaube ich, 8 Strophen. Ne?
1: Super. Dann hören wir uns jetzt a cappella für die Radioreise. Ja?
0: Ja, okay.

0: wie ich damals eingeschult wurde, 1960. Da herrschte auch ja eine Meinung vor, lasst das mal lieber sein mit dem Saterfriesischen, sonst kommen eure Kinder nicht mit in die Schule, die kommen nicht mit, ne, schulisch gesehen und so weiter und so fort. Das hat über Jahre vorgeherrscht. Ne, und heute ist man ja auf einem ganz anderen Kenntnisstand und sagt, also mehrsprachig ist für Kinder in der Schule fördernd. Gerade das Gegenteil.
1: Deswegen machen wir jetzt einen kleinen Praxiskurs, Stephanus Tannebaum. Jetzt haben wir so viel über Saterfriesisch gesprochen. Jetzt braucht man ein kleines Saterfriesisch ABC. Ein paar wichtige Wörter. Vielleicht mal die Begrüßung, wenn ich hierher komme ins Oldenburger Land, ins Friesische. Was würde guten Tag heißen? Hallo.
0: Golden Day. Hallo, hallo. Ne? Gibt es kein anderes Wort für. Aber für den guten Tag ist Golden Day ist also zutreffend. Ne? Könnte zum Beispiel mal fragen, wo gungt die dat? Zu Deutsch heißt es, wie geht es dir?
1: Schon, wo komme ich her?
0: Wie kommst du weg? Wo komme ich her?
1: Ich hätte verstanden, wie kommst du weg?
0: Wie bale Siltosch. Wir sprechen Saterfriesisch. Hallo sagen wir auch Moin oder Golden Day. Ne? Also Moin wird auch ja eigentlich auch ziemlich viel in der, mit der plattdeutschen Sprache hat das ja auch zu tun. Das sind ja auch, oder wenn man mal in Oldenburg ist, zum Beispiel oldenburgische Landschaft, wenn man damit zu tun hat, die sagen alle Moin.
2: Live Unplugged für die Radioreise. Ein Lied, das in kaum einer Radio-Playlist zu finden ist. Ein Lied auf Saterfriesisch. Die Radioreise heute entlang der Feenroute führt ja entlang von Mühlen, über Deiche und Wiesen, entlang von Wallhecken, durch moorige Naturschutzgebiete und Wasserläufe. Wir passierten ja an dieser Strecke zahlreiche Zeugen der Vergangenheit. Prächtige Windmühlen, Schleusen, Backsteinkirchen und auch Gulfhäuser.

0: Wir schauen uns nun das Land, das wir heute durchfahren haben, nochmal im Kleinformat en Miniatur an. Denn das Veraner Miniaturland zeigt diese Region in einer Modelllandschaft im Maßstab 1:87. Ich sprach hier mit Geschäftsführer Jan-Christoph Kerski.
1: Der Besucher hat hier die Möglichkeit, an den Drückpulten halt kleine Szenerien in Aktion zu versetzen und dann so ein bisschen interaktiv Einfluss zu nehmen auf das Leben im Miniaturland.
0: Wir hören ja auch die Möwen kreischen, wir hören die Wellen an den Strand trecken.
1: Wir haben drei ostfriesische Inseln, da haben wir Norderney, Jüst und Borkum. Ansonsten dann halt auch ein bisschen Küstenabschnitt, in dem Fall Norden und Norddeich. Interessant ist vielleicht, dass wir mit den Inseln damals gestartet sind. Und die quasi unsere ersten Versuchsobjekte waren, wo man dann gucken musste, wie passt die Skalierung zueinander. Das heißt, der Maßstab 1:87, was die Gebäude angeht und dann die Landfläche, weil das war gar nicht so einfach. Wenn man nämlich dann Norderney im Maßstab 1:87 bauen würde, dann hätte man irgendwie 240 Meter Länge und das war natürlich so nicht darzustellen. Und dann musste man gucken, wie kriegt man das dann so komprimiert.
0: Das Wasser dazwischen müsste man auch etwas minimieren dann.
1: Ja, genau. Das ist alles halt ein bisschen zueinander skaliert, sagen wir. Und wir haben uns auch die ein oder andere Weidelandschaft gespart, die dann vielleicht auch nicht so unbedingt interessant ist für jeden Besucher. Ne?
0: Die Leuchttürme, die man hier sieht, auch die Mühlen, die stehen 1:1 so, also auch in dieser Form?
1: Genau, die Leuchttürme und die Mühlen, die stehen auch zu 1:1 überall so.
0: Es ist schwer zu fragen, was die Highlights sind, aber sind es die Städte, die Landschaften?
1: Ja, ich glaube, das Highlight bei uns ist gar nicht unbedingt das Modellbauthema an sich, sondern dass man sich selbst in der Anlage so ein bisschen wiederentdecken kann. Dass wenn man hier sich in der Gegend ein bisschen auskennt, dass man dann ganz einfach sagen kann, Mensch, da war ich schon mal einen Kaffee trinken, da waren wir gestern spazieren. Dass man einfach ja sich selbst und seine Umgebung wiederfindet. Ne?
0: Wird auch mal weiter angepasst, weil die Landschaft entwickelt sich ja auch?
1: Ja, also wir gucken schon, dass wir das alles immer wieder so aktuell wie irgendwie möglich halten. Also jeden Geschäftswechsel in der Innenstadt schaffen wir natürlich nicht. Das wäre dann doch zu viel.
0: Und auch nicht jedes neue Kreuzfahrtschiff.
1: Ja. Nein, das machen wir auch nicht. Aber wir gucken schon, dass wir zumindest einigermaßen aktuell bleiben in dem ganzen Thema. Haben dann ja auch nochmal eine weitere Halle angebaut. Da präsentieren wir dann nochmal bei zwischen Ahn und Oldenburg und wollen dann in Zukunft über Westerschede nach Wilhelmshaven, um dann den Küstenschluss auch wieder nach Norddeich zu finden. Also da sind wir auch dann bemüht, immer wieder was Neues zu zeigen und auch ja, die Landschaft weiterzuentwickeln.
0: Wenn ich als Urlauber hierher komme, macht es Sinn, mir das zu Beginn eines Urlaubs anzuschauen, um dann eventuell sagen zu können, das und das will ich entdecken, oder eher am Ende, um zu sagen, das und das habe ich gesehen?
1: Ich glaube, beides wäre interessant, wenn man sich hier vielleicht mal die kleinen Highlights anguckt oder die Sehenswürdigkeiten und die dann in Miniatur interessant wird, findet, kann man bestimmt dann zielgerichtet losfahren und sagen, das gucke ich mir nochmal in echt an. Und ich glaube, andersrum ist es, wie ich es ja auch schon mal gesagt hatte, auch ganz interessant, dann mal zu sehen, Mensch, da waren wir gestern noch ein Eis essen oder einen Kaffee trinken oder das haben wir uns ja gestern schon angeschaut. Ich denke, beides hat seinen eigenen Reiz.
0: Urlaub, endlich Urlaub, im Feenland zum Beispiel. Wir haben heute in dieser Sendung quasi die Südkurve der Feenroute genommen. Viele weitere interessante Orte werden wir ganz sicher ein anderes Mal besuchen, wenn wir uns dann mehr dem Nordkurs der Feenroute widmen werden. Ich freue mich schon sehr darauf. 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Mehr Infos zur Feenroute gibt es auch unter www.deutsche-feenroute.de. Nochmal www.deutsche-feenroute.de. Und damit heißt es Winke, Winke aus dem Norden. Ich sage goodbye, au revoir, ciao, adios, potiens, hi, abidaloga, ayowamba, bislat, das vidrainja, ma salama und shalom. Und auf platt könnte ich, hoffe ich mach's korrekt, sagen hol den munter, das heißt so viel wie auf Wiedersehen.
1: Ich bin Jan-Christoph Kerski vom Veraner Miniaturland. Ich hoffe, ihr konntet einen schönen Überblick bekommen, was man sich bei uns so anschauen kann.
2: Jan Keimer, ich habe die Burg Schickhausen vorgestellt und würde mich freuen, Sie hier mal zu sehen.
3: Antje Hoffmann vom Moor- und Feenmuseum, Elisabeth Feen. Ich leite dieses wunderschöne Museum und würde mich natürlich sehr darüber freuen, wenn ihr mal vorbeischaut. Bis dahin, eine gute Zeit und tschüss.
4: Ulrich Schmunkamp von der Deutschen Feenroute. Wir laden Sie herzlich ein, das in Deutschland einmalige Feengebiet zu entdecken und freuen uns auf Ihren Besuch.
5: Mein Name ist Stephanus Dannebaum, bin mir in dem Vorstand von Zelte Bund und wir haben hier ganz flucht zusammen und muss hier mehr verabschieden. Vielleicht mal irgendwann mit demnächst oder vielleicht in den Jahren schon mal sich noch mal wieder. Alles Gute vor du Tauhörer von den Radiosender.
6: Markus Neumann mein Name und würde mich freuen, wenn ich vielleicht den ein oder anderen Hörer bei mir im Hause begrüßen dürfte.
7: Andrea aus der maritimen Erlebniswelt sagt tschüss.
8: Sabine bedankt sich fürs Zuhören und wir freuen uns auf euren Besuch.
9: Mein Name ist Udo Tinnemeier. Wir liegen genau auf der Strecke zwischen Leer und Papenburg. Man kann uns im Grunde gar nicht verfehlen, wenn man auf der Bundesstraße ist. Schauen Sie mal rein, Montehorn mit Annemol.
10: Mein Name ist Stefan Cessny, genannt Z. Hier kommt die Ware nicht vom Band, hier kommt die Ware vom Herz und wird gebacken. Und dann bis auf ein nächstes Mal. Tschüss!
0: Tschüss und ich freue mich schon sehr auf ein Wiedersehen hier oben im Norden. Bleiben Sie schön reisefreudig, meine Damen und Herren, denn es gibt noch mindestens 1000 Orte in dieser Welt zu entdecken.
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14: Ich bin Silas Quiring. Endlich ist etwas passiert, sagt Bundespräsident Steinmeier zum Reformpaket der Bundesregierung. Er lobt im ZDF-Sommerinterview die Pläne und hofft, dass die Selbstblockade innerhalb der Koalition vorbei ist und die Lust am Gestalten zurück. Der Kampf um die Straße von Hormus spitzt sich wieder zu. Zum dritten Mal in einer Woche ist es zu gegenseitigen Angriffen des Iran und der USA gekommen. Die iranische Führung erklärte die Meerenge erneut für gesperrt. Von der US-Armee heißt es, der Verkehr fließt. Wenn ein Elternteil seinen Unterhaltspflichten nicht nachkommt, springt der Staat ein, bald aber wohl nicht mehr so lang. Familienministerin Prien will den Unterhaltsvorschuss einschränken. Statt wie bisher bis zum Ende des 18. Lebensjahres soll er nur noch für Kinder bis einschließlich 15 ausgezahlt werden. In Thailand sind bei einem Brand in einer Bar offenbar zahlreiche Menschen gestorben. Örtliche Medien berichten von mindestens 30 Todesopfern. Die Bar liegt in einem auch bei Touristen beliebten Teil von Bangkok. Warum das Feuer ausbrach, ist bisher nicht bekannt. Für Alexander Zverev ist der Traum vom Wimbledon-Sieg geplatzt. Deutschlands aktuell bester Tennisspieler hat das Finale gegen den Weltranglisten-Ersten Jannik Sinner mit 1:3 nach Sätzen verloren. Für den Italiener ist es die Titelverteidigung.
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15: Aktuell gibt es bei uns in der Nacht einen Mix aus klarem Himmel und teilweise bewölkten Abschnitten. In Heilbronn liegen die Temperaturen bei 17 Grad, in Hohenlohe bei 18 Grad und im Ostalbkreis ebenfalls bei 18 Grad. Im weiteren Verlauf der Nacht bleiben die Werte in etwa konstant, bevor es dann am Morgen langsam wieder aufwärts geht. Heute im Tagesverlauf steigen die Temperaturen deutlich an. Ab Mittag wird es stark bewölkt und die Werte klettern auf bis zu 34 Grad. Morgen bleibt es zunächst bewölkt. Im Laufe des Nachmittags lockert es ein bisschen auf. Dazu gibt es ähnliche Temperaturen wie heute.
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16: Achtung auf der A3 Richtung Frankfurt zwischen Würzburg-Randersacker und Würzburg-Haldingsfeld. Ein defektes Fahrzeug sorgt hier für Gefahr. Auch auf der A6 von Heilbronn Richtung Nürnberg zwischen Feuchtwangen-Nord und Aurach gibt es Probleme. Ein liegengebliebenes Fahrzeug blockiert den rechten Fahrstreifen. 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
1: Ich bin Silas Quiring. Der Iran-Krieg ist dabei, erneut zu eskalieren. Zum dritten Mal in wenigen Tagen haben die USA Ziele entlang der iranischen Küste bombardiert. Ziel sei es, Angriffe auf Handelsschiffe in der Straße von Hormuz zu verhindern. Teheran nahm wiederum amerikanische Ziele in den Golfstaaten ins Visier. Bundespräsident Steinmeier sieht eine große Kluft zwischen Deutschland und den USA unter Donald Trump. Zitat, mehr Distanz als im Augenblick geht kaum noch. Im ZDF mahnt Steinmeier, wir sollten uns dem neuen Zeitgeist der Rücksichtslosigkeit nicht anschließen, sondern ein europäisches Modell dagegen halten. Die nächste Hitzewelle ist da, vor allem im Südwesten Deutschlands. Ganz so heftig wie im Juni soll es aber nicht werden. Auch die gefühlte Temperatur ist wegen der trockeneren Luft deutlich niedriger. Die Trockenheit bringt aber andere Probleme mit sich. Die Waldbrandgefahr steigt. Wenn ein Elternteil seinen Unterhaltspflichten nicht nachkommt, springt der Staat ein, bald aber wohl nicht mehr so lang. Familienministerin Prien will den Unterhaltsvorschuss einschränken. Statt wie bisher bis zum Ende des 18. Lebensjahres soll er nur noch für Kinder bis einschließlich 15 ausgezahlt werden. Nach seinem Sieg bei den French Open hat Tennisstar Alexander Zverev bei Wimbledon nicht nachlegen können. Der 29-Jährige hat das Finale gegen den Weltranglisten-Ersten und Titelverteidiger Jannik Sinner aus Italien verloren.
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2: Zur Stunde gibt's bei uns einen teilweise bewölkten Himmel. In Heilbronn liegen die Temperaturen in der Nacht bei rund 17 Grad, in Hohenlohe sind es 18 Grad und im Ostalbkreis ebenfalls 18 Grad. Im weiteren Verlauf klettern die Werte heute deutlich nach oben. Am Nachmittag werden Höchstwerte um die 33 Grad erreicht. In der kommenden Nacht kühlt es in der gesamten Thunregion auf um die 19 Grad ab. Morgen startet ihr mit vielen Wolken in den Tag. Im Verlauf ziehen Gewitter durch.
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3: Achtung, auf der A81 von Heilbronn Richtung Stuttgart zwischen Ilsfeld und Mundelsheim. Ein defektes Fahrzeug sorgt für eine Gefahrensituation. Auch auf der A3 von Nürnberg Richtung Frankfurt gibt es Probleme. Zwischen Würzburg-Randersacker und Würzburg-Heidingsfeld ist ebenfalls ein defektes Fahrzeug im Weg. 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
1: Ich bin Silas Quiring. Der Iran-Krieg ist dabei, erneut zu eskalieren. Zum dritten Mal in wenigen Tagen haben die USA Ziele entlang der iranischen Küste bombardiert. Ziel sei es, Angriffe auf Handelsschiffe in der Straße von Hormuz zu verhindern. Teheran nahm wiederum amerikanische Ziele in den Golfstaaten ins Visier. Bundespräsident Steinmeier sieht eine große Kluft zwischen Deutschland und den USA unter Donald Trump. Zitat, mehr Distanz als im Augenblick geht kaum noch. Im ZDF mahnt Steinmeier, wir sollten uns dem neuen Zeitgeist der Rücksichtslosigkeit nicht anschließen, sondern ein europäisches Modell dagegen halten. Die nächste Hitzewelle ist da, vor allem im Südwesten Deutschlands. Ganz so heftig wie im Juni soll es aber nicht werden. Auch die gefühlte Temperatur ist wegen der trockeneren Luft deutlich niedriger. Die Trockenheit bringt aber andere Probleme mit sich. Die Waldbrandgefahr steigt. Wenn ein Elternteil seinen Unterhaltspflichten nicht nachkommt, springt der Staat ein, bald aber wohl nicht mehr so lang. Familienministerin Prien will den Unterhaltsvorschuss einschränken. Statt wie bisher bis zum Ende des 18. Lebensjahres soll er nur noch für Kinder bis einschließlich 15 ausgezahlt werden. Nach seinem Sieg bei den French Open hat Tennisstar Alexander Zverev bei Wimbledon nicht nachlegen können. Der 29-Jährige hat das Finale gegen den Weltranglisten-Ersten und Titelverteidiger Jannik Sinner aus Italien verloren.
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2: Zur Stunde gibt's bei uns einen Mix aus Wolken und klaren Abschnitten. Dabei bleibt es trocken. In Heilbronn haben wir gerade 16 Grad, in Hohenlohe sind 17 Grad und im Ostalbkreis ebenfalls 17 Grad. Im Tagesverlauf kommt die Sonne immer wieder durch. Die Temperaturen steigen dabei auf Werte um die 33 Grad. In der Nacht kühlt's auf rund 19 bis 22 Grad ab. Die Wolken nehmen wieder zu. Morgen wird's ähnlich. Dazu können am Abend einzelne Gewitter aufziehen.
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3: Achtung, auf der A81 von Heilbronn Richtung Stuttgart. Zwischen Ilsfeld und Mundelsheim steht ein defektes Fahrzeug. 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
5: Ah, da muss ich aber doch gleich mal was richtigstellen. Der Megis ist im, ja, sagen wir, wohlverdienten Urlaub. Wir wuppen trotzdem den Wochenstart zusammen. Guten Morgen auch an alle, denen der Wecker heute Morgen dann doch so ein bisschen zu früh geklingelt hat, nach dem langen, entspannten Sommerwochenende. Wir schaffen das. Danke fürs Einschalten.
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0: Na, guten Morgen. Und gerade habe ich es gesagt, der Magis hat Urlaub. Ja, ihr hört ihn jetzt gleich trotzdem, weil er hat mir natürlich ein paar Schmunzler dagelassen, ist ja klar.
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2: So, wir wollen wieder ganz viel Spaß verbreiten, oder Caro?
0: Ja, müssen wir ja, oder?
2: Pass mal auf, da kommt ein Mann in ein abgelegenes Dorf und sieht einen Jungen ganz alleine rumlaufen. Mhm. Geht er hin und fragt, na, wo ist denn dein Papa? Mhm. Vom Traktor überfahren. Oh Gott, und deine Mutter? Vom Traktor überfahren. Ja, und Geschwister? Also irgendjemand, der auf dich aufpassen kann? Na, alle vom Traktor überfahren. Du lieber Himmel, ja, was machst du denn den ganzen Tag so allein? Na, Traktor fahren.
0: Der war ein bisschen vorhersehbar, aber ja, ist schon, ja.
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Einen schönen guten Morgen. Radioton ist dabei zum Wochenstart und ich hoffe, ihr habt das Wochenende gut überstanden. War ja jede Menge los in der Tonregion. Volksfest in Bad Mergentheim, das Schachtseefest bei Friedrichshall oder der Geburtstag der Freiwilligen Feuerwehr Ellwangen haben ja 175 Jahre gefeiert. Jetzt schalten wir den Hebel so langsam wieder um, aber ganz entspannt. Einen Schritt vor den anderen. Ne? Schön, dass ihr dabei seid.

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3: Ich bin Silas Quiring. Der Iran-Krieg ist dabei, erneut zu eskalieren. Zum dritten Mal in wenigen Tagen haben die USA Ziele entlang der iranischen Küste bombardiert. Ziel sei es, Angriffe auf Handelsschiffe in der Straße von Hormuz zu verhindern. Teheran nahm wiederum amerikanische Ziele in den Golfstaaten ins Visier. Bundespräsident Steinmeier sieht eine große Kluft zwischen Deutschland und den USA unter Donald Trump. Zitat, mehr Distanz als im Augenblick geht kaum noch. Im ZDF mahnt Steinmeier, wir sollten uns dem neuen Zeitgeist der Rücksichtslosigkeit nicht anschließen, sondern ein europäisches Modell dagegen halten. Die nächste Hitzewelle ist da, vor allem im Südwesten Deutschlands. Ganz so heftig wie im Juni soll es aber nicht werden. Auch die gefühlte Temperatur ist wegen der trockeneren Luft deutlich niedriger. Die Trockenheit bringt aber andere Probleme mit sich. Die Waldbrandgefahr steigt. Wenn ein Elternteil seinen Unterhaltspflichten nicht nachkommt, springt der Staat ein, bald aber wohl nicht mehr so lang. Familienministerin Prien will den Unterhaltsvorschuss einschränken. Statt wie bisher bis zum Ende des 18. Lebensjahres soll er nur noch für Kinder bis einschließlich 15 ausgezahlt werden. Nach seinem Sieg bei den French Open hat Tennisstar Alexander Zverev bei Wimbledon nicht nachlegen können. Der 29-Jährige hat das Finale gegen den Weltranglisten-Ersten und Titelverteidiger Jannik Sinner aus Italien verloren.
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4: Und wir starten eine neue Sommerwoche bei einem Mix aus Sonne und Wolken in der Tonregion. Aktuell noch 14 Grad in Büglingen, 15 in Gerstetten und 18 in Boxberg. Also jetzt nochmal ordentlich durchlüften.
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4: 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Nächsten Tage sehen ähnlich aus. Heute bis zu 31 Grad in Aalen und 33 maximal in Heilbronn-Franken und im Main-Tauber-Kreis. Entschuldigung, da war mein Finger ein bisschen zu schnell.
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4: Und der liegt heute bei Stufe 1 bis 2, also hier und da ist schon erhöhte Vorsicht geboten, vor allem wenn die Temperaturen dann Richtung Nachmittag ordentlich hochgehen und dann ihren Höhepunkt haben. Also sucht euch zwischendurch ein Schattenplätzchen. Und viel trinken ist natürlich wichtig. Zur Vollständigkeit nochmal Hallo Autofahrer, aktuell noch nichts los auf den Straßen. Also wir starten sehr entspannt rein in diesen Tag.
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4: So, und ihr merkt, wir müssen alle noch in die Woche reinstarten. Übrigens ohne Megis die nächsten Tage, der hat diese Woche nämlich Urlaub. Ich bin Caro Hoffmann, schön, dass ihr dabei seid. Gleich auch mit dabei, Giannanina Bello e Impossibile. Ich entknote meine Zunge und gebe euch jetzt aktuelle Musik auf die Ohren. Baby Rexa und Faithless, New Religion. Jetzt aber guten Morgen.

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jetzt habe ich es auch richtig ausgesprochen. Ja, gleich 20 vor 6 gehört Radio Ton mit Urlaubsfeeling. Mehr holt ihr euch übrigens auch in unserem Sommerstream auf radioton.de. Klickt euch mal rein, große Empfehlung. Und von Italienisch geht's jetzt zu Spanisch. Wir wollen dann die Urlaubsstimmung hochhalten. Juan, volvete

paar Minuten noch einen herrlichen Sonnenaufgang gegeben zu haben, teilweise in der Tonregion, weil Ronny aus Heidenheim hier gerade ein Foto durchschickt, wo so die Sonne aufgeht am Horizont mit so ein paar Windrädern im Hintergrund und dieses Morgenrot herrlich. Vielleicht habt ihr das auch genossen und jetzt können wir zusammen reinstarten in den Montag mit REO Speedwagon, Take It on the Run. Ich bin Caro Hoffmann. Danke fürs Einschalten.

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23: Ich bin Sabrina Amon, guten Morgen. Im Mittelpunkt der neuen Staffel der RTL-Serie Undercover Boss steht der Bad Rappenauer 24 Autohof. In der Folge, die heute ausgestrahlt wird, tauschen Daniel und Roxanne Ruschinski ihre Geschäftsleitungsrolle gegen den Arbeitsalltag ihrer Mitarbeiter. Sie übernehmen in mehreren Autohöfen den Service in der Nachtschicht, die Reinigung der Sanitäranlagen, den Hausmeisterdienst oder sind Sandwich-Artisten. Ob sie das Ziel, nicht aufzufliegen und Schwachstellen im Betriebslauf aufzudecken, erreichen, können wir uns um 20.15 Uhr anschauen. Sabrina Amon, Radio Ton Bad Rappenau.
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24: Ich bin Philipp Nützig. Lob von Bundespräsident Steinmeier für die Bundesregierung und ihr Reformpaket. Im ZDF-Sommerinterview bemüht er einen Fußballvergleich und sagt, die Koalition habe gerade die reine Defensive verlassen und sei ins Vorwärtsspiel gekommen. Zitat Steinmeier, endlich ist etwas passiert. Rauchen könnte in Deutschland bald noch teurer werden. Um die Haushaltslücke zu stopfen, will Schwarz-Rot die Tabaksteuer offenbar stärker erhöhen als geplant. Wie das RND berichtet, soll der Preis für eine Schachtel bis 2030 schrittweise auf knapp 12 Euro steigen. Der Kampf um die Straße von Hormuz spitzt sich weiter zu. Zum dritten Mal in einer Woche ist es zu gegenseitigen Angriffen des Iran und der USA gekommen. Die iranische Führung erklärte die Meerenge erneut für gesperrt. Von der US-Armee heißt es, die Schifffahrtsroute ist offen. Es ist wieder heiß in Deutschland und die DLRG ruft deswegen zur Vorsicht beim Baden auf. Trauriger Hintergrund, bei der letzten Hitzewelle Ende Juni sind 99 Menschen bei Badeunfällen ums Leben gekommen. So viele in einem Juni wie seit 2003 nicht mehr. Für Alexander Zverev ist der Traum vom Wimbledon-Sieg geplatzt. Deutschlands aktuell bester Tennisspieler hat das Finale gegen den Weltranglisten-Ersten Jannik Sinner mit 1:3 nach Sätzen verloren. Für den Italiener ist es die Titelverteidigung.
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3: Guten Morgen in die Thorn-Region. Wir starten in den Montag mit viel Sonnenschein. Nur ein paar harmlose Schleierwolken sind mit dabei. Ansonsten heißt es auch heute wieder Sonne pur zwischen Jagst, Neckar und Kocher. Und aktuell um kurz nach 6 Uhr messen wir 17 Grad in Öhringen im Hohenlohe-Kreis, 16 Grad in Lauda-Königshofen im Main-Tauber-Kreis und 15 Grad in Heidenheim.
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3: Ja, der liegt heute bei 1 bis 2. Das bedeutet, die Tageshöchstwerte sind heute bei ca. 33 Grad. Also bitte immer dran denken, ausreichend zu trinken, die pralle Mittagssonne möglichst meiden und euch lieber mal im Schatten oder in den kühlen Innenräumen aufhalten. Danke dir.
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23: Um 3 nach 6, wir schauen auf die B27 zwischen Bietigheim bis Bissingen, Kammgarn, Spinnerei und der Kalmai-Allee an der Baustelle. Schon dichter Verkehr und 6 Minuten Zeitverlust. Außerdem einige defekte Fahrzeuge. Einmal auf der A7 Würzburg Richtung Ulm zwischen Giengen, Herbrechtingen und Niederstotzingen steht 1. A81 Heilbronn Richtung Stuttgart zwischen Ilsfeld und Mundelsheim auch ein defektes Fahrzeug. Und A3 Nürnberg Richtung Frankfurt zwischen Würzburg-Randersacker und Würzburg-Heidingsfeld ebenfalls ein defektes Fahrzeug. Außerdem sehe ich hier noch die B14 Schwäbisch Hall Richtung Backnang zwischen Groß-Erlach-Erlach und Sulzbach an der Mohr, habt da 10 Minuten Zeitverlust im Berufsverkehr. Falls ihr Ergänzungen habt, Staus oder Blitzer, gern durchklingeln oder WhatsApp schicken. Immer kostenlos 0800 50 65 und dreimal die 0. Gute Fahrt.
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23: Ja, der Megis ist weg. Schönen guten Morgen.
3: Ja, guten Morgen, Caro.
23: Dafür ist Wetterfrau Martin Villers wieder da. Also wir geben uns die letzten Wochen so die Klinke in die Hand.
3: Ja,
23: ne?
3: Ja,
23: erst
3: wirklich.
23: Ich Urlaub, dann du Urlaub, jetzt Megis Urlaub. Trotzdem stehen wir hier zusammen auf. Ist ja völlig klar. Gleich mit Bonnie Tyler und los geht's mit Michael Schulte. Beautiful Reason. Schönen guten Morgen.
3: Guten Morgen.
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0: der Tod von Bonnie Tyler. Musik einer vergangenen Jugend, deine Stimme wird unvergessen bleiben, schreibt Uwe aus Heilbronn auf Facebook. Wiebke schreibt, vor 2 Jahren haben wir sie noch live in Heilbronn in der Harmonie gesehen. Zum Glück bleibt sie bei uns auch unvergessen. Bonnie Tyler, hier gleich Pink, So What bei Radio Ton, 6.13 Uhr haben wir es an eurem Montag. Und auch heute wird's spannend.
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0: Ja, 1.000 Euro. Damit krönen wir unseren Sieger quasi bei dieser Fußball-WM. Nee, wir spielen Kopfsalat. Richtig ist falsch und falsch ist richtig. Ihr antwortet immer das Gegenteil. Konntet die letzten Wochen einziehen in den Lostopf. Und jetzt sind wir auch im Viertelfinale angekommen. Das heißt für uns aber, wir spielen jeden Morgen 10:07 und nachmittags um 4:15 jeweils eine Viertelfinalrunde. Und wer dann an diesem Tag mehr Punkte gesammelt hat, also öfter das Gegenteil korrekt gesagt hat, der zieht dann weiter ein ins Halbfinale. Also ihr wisst das, ich stelle lustige Aufsagen rund ums Thema Fußball und WM auf und dann eben immer das Gegenteil antworten. Und jetzt müssen wir noch klären, wer denn das Viertelfinale am Freitag gewonnen hat. Es standen sich gegenüber Gürtschan aus Öhringen und Sandra aus Böckingen. Und der Gürtschan, der hat am Morgen schon unfassbare 7 richtig falsche gesammelt. Und dann musste die Sandra eben bei Patrick am Nachmittag ran. Und das klang dann so.
2: Okay.
1: Los geht's.
3: Die norwegischen Fans sind bekannt für ihre Dudelsäcke.
2: Richtig.
3: Heute Abend spielt Spanien gegen Belgien.
2: Richtig.
3: Die erste Fußball-WM gab's 1600.
2: Richtig.
3: Jogi Löw kommt gebürtig aus Aalen.
2: Falsch.
3: Die rote Karte wird auch Arschkarte genannt.
2: Falsch.
3: Die nächste WM wird in Deutschland ausgerichtet.
2: Richtig.
3: 2 Spieler pro Mannschaft müssen jünger als 18 sein.
2: Richtig.
3: Und da ist die Zeit um. Wir gehen erstmal kurz die Anzahl der Fragen durch. Wir hatten 1, 2, 3, 4, 5, 6, 7 Fragen.
2: Ja.
3: Allerdings lagst du 2-mal daneben.
2: Ah, okay.
3: Damit sind es 5 richtige. Und damit sagen wir Glückwunsch nach Öhringen.
2: Ja, von mir auch. Herzlichen Glückwunsch.
0: Und ich kann schon mal verraten, unsere nächste Kandidatin heißt Katharina, kommt aus Höchstberg und die darf dann 7:10 ihr Glück versuchen. Also bleibt dran.
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0: jetzt 6:21. Guten Morgen. Das ist Radio Ton an eurem Montag zum Wochenstart. Und ich weiß, eigentlich wären 50 Millionen Euro ein guter Rückenwind jetzt zum Start in die neue Woche, dachten wir uns auch. Und deshalb haben wir am Freitag gesagt, wenn niemand diesen Lotto-Checkpot knackt, dann versuchen wir das eben zusammen. Und ich fand eigentlich die Zahlen ganz nett, so eine gute Mischung.
1: Und dann machen wir die 6.
2: Meine Zahl ist die 15.
3: Die 13.
4: Die 34.
5: Die 21, wenn wir die noch nicht haben.
6: Die 20.
0: So, ich bin euch jetzt die Auflösung schuldig. Wir haben es leider nicht geschafft mit den Zahlen. Naja, also, dann freuen sich andere Menschen jetzt über diese Millionen. Aber wir können ja das nächste Mal nochmal Lotto spielen zusammen. Wir üben jetzt einfach so lange, bis wir halt den nächsten Jackpot knacken. Hat trotzdem Spaß gemacht mit euch, auch die Geschichten hinter den Zahlen zu hören, die euch da so wichtig sind. Aber dann starten wir jetzt halt mit sommerlichem Rückenwind in die neue Woche und die Millionen holen wir uns, wie gesagt, mal anders. Whitney Houston für die gute Laune. I wanna dance with somebody. Ich bin Caro Hoffmann. Danke fürs Einschalten.

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7: Ich bin Maxi Schwab. Guten Morgen. Müssen auch Kinder 60 Euro Strafe fürs Schwarzfahren zahlen? Genau das stellt jetzt der Heilbronner Stadtrat und Richter am Landgericht Alexander Lobmüller in Frage. Er fordert die Stadt auf, die Praxis der Stadtwerke rechtlich zu überprüfen. Seine Begründung, Minderjährige könnten solche Verträge nach dem bürgerlichen Gesetzbuch oft gar nicht wirksam abschließen. Deshalb sei fraglich, ob das erhöhte Beförderungsentgelt von 60 Euro überhaupt verlangt werden darf. Lobmüller betont allerdings, Schwarzfahren bleibe auch für Minderjährige strafbar. Es gehe ausschließlich um die zivilrechtliche Forderung der Verkehrsunternehmen. Maxi Schwab, Radioton Heilbronn.
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8: Ich bin Philipp Nützig. Lob von Bundespräsident Steinmeier für die Bundesregierung und ihr Reformpaket. Im ZDF-Sommerinterview bemüht er einen Fußballvergleich und sagt, die Koalition habe gerade die reine Defensive verlassen und sei ins Vorwärtsspiel gekommen. Zitat Steinmeier, endlich ist etwas passiert. Rauchen könnte in Deutschland bald noch teurer werden. Um die Haushaltslücke zu stopfen, will Schwarz-Rot die Tabaksteuer offenbar stärker erhöhen als geplant. Wie das RND berichtet, soll der Preis für eine Schachtel bis 2030 schrittweise auf knapp 12 Euro steigen. Der Kampf um die Straße von Hormuz spitzt sich weiter zu. Zum dritten Mal in einer Woche ist es zu gegenseitigen Angriffen des Iran und der USA gekommen. Die iranische Führung erklärte die Meerenge erneut für gesperrt. Von der US-Armee heißt es, die Schifffahrtsroute ist offen. Es ist wieder heiß in Deutschland und die DLRG ruft deswegen zur Vorsicht beim Baden auf. Trauriger Hintergrund, bei der letzten Hitzewelle Ende Juni sind 99 Menschen bei Badeunfällen ums Leben gekommen. So viele in einem Juni wie seit 2003 nicht mehr. Für Alexander Zverev ist der Traum vom Wimbledon-Sieg geplatzt. Deutschlands aktuell bester Tennisspieler hat das Finale gegen den Weltranglisten-Ersten Jannik Sinner mit 1:3 nach Sätzen verloren. Für den Italiener ist es die Titelverteidigung.
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10: Einen schönen guten Morgen. In der Tonregion zwischen Kraichgau und Ostalb gibt's auch heute wieder Sonne pur. Vereinzelt sind ein paar harmlose Schleierwolken dabei. Morgen und am Mittwoch, ja, da wird es leider etwas schwüler. Örtlich können sich auch einzelne Gewitter entwickeln. Am Donnerstag lässt die schwüle Luft hoffentlich dann auch wieder nach, voraussichtlich Stand jetzt.
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10: Ja, der liegt heute bei 1 bis 2. Das bedeutet, die Tageshöchstwerte steigen auf bis zu 33 Grad. Also am besten ausreichend Wasser trinken, Sonnencreme nicht vergessen und in heißesten Stunden möglichst ja die Sonne meiden, lieber im Schatten sich aufhalten oder auch in kühleren Innenräumen. Danke, Madeline.
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11: Um 6:45 wir schauen auf die B19 nach Oberkochen, nämlich zwischen der Anschlussstelle Aalen Oberkochen Nord und Oberkochen Süd. 7 Minuten Zeitverlust im dichten Verkehr braucht ihr auch länger in Bietigheim-Bissingen B27 zwischen der Kammgarn-Spinnerei und der Karl-May-Allee an der Baustelle. Außerdem B290 Crailsheim Richtung Aalen zwischen Crailsheim-Nordwest-Umgehung und Crailsheim. 5 Minuten plus im Berufsverkehr. Vorsicht auf der 81 Heilbronn Richtung Stuttgart zwischen Ilsfeld und Mundelsheim. Ein defektes Fahrzeug. Und A3 Nürnberg Richtung Frankfurt zwischen Würzburg-Randersacker und Würzburg-Heidingsfeld haben wir auch ein defektes Fahrzeug. Blitzer stehen in Bopfingen in der Lauchheimer Straße in der 30er-Zone. Danke Radiotonhörer Gerhard fürs Melden. Und Crailsheim, die Rossfelder Straße, da blitzt auch bei 30. Ihr macht es wie Gerhard, durchklingeln oder WhatsApp schicken. Das ist immer kostenlos hier. 0800 50 65 und 3x die 0. Gute Fahrt, kommt sicher an. Radioton ist dabei. Mit der besten aktuellen Musik jetzt Holly Humberstone. To Love Somebody. Ich bin Caro Hoffmann. Danke fürs Einschalten und schönen Wochenstart heute.

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0: Ja, Leute, macht es. Reißt jetzt nochmal alle Fenster auf. Das ist die letzte Chance, um wirklich nochmal die frische Luft reinzulassen. Gleich 7:15. Guten Morgen.
1: Guten Morgen.
0: Ihr hört Radioton am Montag. Die Caro hier und Wetterfrau Madeline Villers auch. Denn wir müssen jetzt mal über was Neues sprechen, was wir im Wetter für euch haben. Habt ihr vielleicht schon gehört, der Radioton Hitzeindex ist euch eventuell aufgefallen. Reicht von Stufe 1 bis 4. Und wir wollen auch drüber sprechen, warum wir den eingeführt haben. Es ist ja immer so ein Zwiespalt. Ne? Da stecken wir drin, viele von euch auch. Natürlich freuen wir uns über Sommerwetter, über Eis am Stiel, in den Pool springen und so weiter. Aber wir wissen auch, wie die letzten beiden Hitzewellen in der Tonregion vielen Menschen zu schaffen gemacht haben, Wetterfrau Madeline.
1: Ja, also die Notaufnahmen waren in der Tonregion voll. Die Wohnungen heizen sich komplett auf. Sogar die Straßen sind teilweise aufgebrochen, wie auch die Oststraße in Heilbronn. Und als ja Bauarbeiter, Handwerker oder Briefträger wisst ihr ja selbst, wie belastend in solchen Zeiten so ein normaler Arbeitstag schon sein kann. Also deshalb wollen wir euch mit dem Hitzeindex gerade in den heißen Phasen so ein Tool an die Hand geben, mit dem ihr die Lage gleich am frühen Morgen gut einschätzen könnt.
0: Eben in diese verschiedenen Stufen eingeteilt, Madeline. Also Stufe 1, 27 bis 32 Grad, wo uns die Hitze schon erschöpfen kann, wenn wir lang draußen sind. Ist aber noch nicht zu dramatisch. Stufe 2 reicht von 33 bis 40 Grad. Da ist schon erhöhte Vorsicht geboten. Und Stufe 3 dann ab 41 bis 54 Grad eindeutig eine Gefahr für den Körper. Mhm. Also Stufe 4 über 54 Grad, darüber müssen wir hoffentlich nie sprechen.
1: Ne? Ja, also das ist dann doch eher unwahrscheinlich, Caro. Aber ja, die Stufen 1 bis 3 haben wir diesen Sommer schon gesehen, also auch schon recht früh. Wir erinnern uns an Mitte, Ende Juni mit Temperaturen an die 40 Grad. Also diese Marke haben wir teilweise schon auch hier in der Tonregion geknackt. Und was beim Hitzeindex mit entscheidend ist, ist die Luftfeuchtigkeit. Also der Index ist einfach so ein Maß für die Belastung, die der Körper durch die hohe Temperaturen in Verbindung mit hoher Luftfeuchtigkeit ausgesetzt ist. Das ist natürlich nur so ein Richtwert, denn ja, wie du auch weißt, Caro, ne, jeder empfindet ja das Wetter irgendwie anders. Ne? Da gibt es Faktoren wie Alter, Gewicht, Größe oder Geschlecht und natürlich wie fit ein Mensch allgemein ist. Manche sind bei 27 Grad, also empfinden das schon so viel, wie auch unser Kollege, der Patrick Berger. Und ja, also es muss einfach jeder auf sich und seinen Körper selbst hören.
0: Sowieso klar. Also in Zukunft sind wir solchen Belastungen aufgrund des Klimawandels einfach häufiger ausgesetzt. Ist so. Und wir wollen euch jetzt mit diesem Hitzeindex einfach ein Tool an die Hand geben, mit dem ihr vielleicht die Situation für euch ein bisschen besser einschätzen könnt. Danke, Madeline.
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guten Morgen an eurem Montag. Radioton ist dabei, jetzt bloß nicht stressen lassen. Ihr wisst das, einen Fuß vor den anderen setzen. Und wenn ihr euch schon mal aus dem Bett gerollt habt, dann habt ihr schon die Hälfte quasi geschafft, zumindest vom Start in den Tag. Caro Hoffmann ist hier, das ist eure Morningshow. Danke fürs Einschalten.

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15: Ich bin Sabrina Amon, guten Morgen. Im Mittelpunkt der neuen Staffel der RTL-Serie Undercover Boss steht der Bad Rappenauer 24 Autohof. In der Folge, die heute ausgestrahlt wird, tauschen Daniel und Roxanne Ruschinski ihre Geschäftsleitungsrolle gegen den Arbeitsalltag ihrer Mitarbeiter. Sie übernehmen in mehreren Autohöfen den Service in der Nachtschicht, die Reinigung der Sanitäranlagen, den Hausmeisterdienst oder sind Sandwich-Artisten. Ob sie das Ziel, nicht aufzufliegen und Schwachstellen im Betriebslauf aufzudecken, erreichen, können wir uns um 20.15 Uhr anschauen. Sabrina Amon, Radio Tonbad Rappenau.
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16: Ich bin Philipp Nützig. Rauchen wird in Deutschland bald wohl noch teurer. Bis 2030 soll der Preis für eine Schachtel Zigaretten auf knapp 12 Euro steigen. Das geht aus Plänen des Finanzministeriums hervor, schreibt das Redaktionsnetzwerk Deutschland. Mit den Extraeinnahmen sollen Lücken im Bundeshaushalt gestopft werden. Der Iran-Krieg ist dabei erneut zu eskalieren. Zum dritten Mal in wenigen Tagen haben die USA Ziele entlang der iranischen Küste bombardiert. Ziel sei es, Angriffe auf Handelsschiffe in der Straße von Hormuz zu verhindern. Teheran nahm wiederum amerikanische Ziele in den Golfstaaten ins Visier. Endlich ist etwas passiert, sagt Bundespräsident Steinmeier zum Reformpaket der Bundesregierung. Er lobte im ZDF-Sommerinterview die Pläne und hofft, dass die Selbstblockade innerhalb der Koalition vorbei ist und die Lust am Gestalten zurück ist. Nach seinem Sieg bei den French Open hat Tennisstar Alexander Zverev bei Wimbledon nicht nachlegen können. Der 29-Jährige hat das Finale gegen den Weltranglisten-Ersten und Titelverteidiger Jannik Sinner verloren.
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18: Guten Morgen in die Tonregion. Zwischen Kraichgau und Ostalb starten wir mit viel Sonnenschein in die neue Woche. Vereinzelt begleiten uns ein paar harmlose Schleierwolken. Und aktuell um kurz nach 7 Uhr messen wir in Heilbronn 19 Grad, in Künzelsau im Hohenlohe-Kreis 18 und auf der Ostalb in Bopfingen liegen wir bei 17 Grad.
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18: Ja, und der liegt heute bei bei 1 bis 2. Das bedeutet, die Tageshöchstwerte steigen auf bis zu 33 Grad an. Also am besten ausreichend Wasser trinken, Sonnencreme nicht vergessen und in heißesten Stunden möglichst ja die Sonne meiden oder eher im Schatten bleiben oder einfach drin.
1: Danke dir.
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1: Und da sagen wir Vorsicht auf der B14. Um 7:15 haben wir da nämlich schon ordentlich Verkehr. Nämlich Stuttgart Richtung Backnang zwischen Leutenbach-Nelmersbach und Backnang-Waldrems. Es dauert mindestens 7 Minuten länger. 81 Stuttgart Richtung Heilbronn zwischen Pleidesheim und Ilsfeld sind 2 Kilometer stockender Verkehr und 4 Minuten plus. Dann noch die Baustelle auf der B27 zwischen Bietigheim, Bissingen, Kammgarn-Spinnerei und der Karl-May-Allee. 7 Minuten Zeitverlust und alles drunter, auch die kürzeren Verzögerungen im Berufsverkehr, lest ihr nach auf radioton.de oder in unserer App. Vorsicht Blitzer stehen in Bopfingen in der Lauchheimer Straße, 30 erlaubt. Um Kreisheim die Rossfelder Straße. Das ist auch eine 30er-Zone. Euch eine gute Fahrt, kommt sicher an.
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1: Ja, nicht ganz richtig. Ohne Megis, der hat diese Woche Urlaub. Wir machen es uns trotzdem natürlich schön zusammen und es geht weiterhin um 1.000 Euro. Wer knackt den Jackpot? Radio Ton WM Kopfsalat, ihr wisst Bescheid. Es geht dabei immer ums Gegenteil. Hört aber gleich auch nochmal, wie es funktioniert. Denn wir spielen das Viertelfinale mittlerweile. Und unsere nächste Kandidatin heißt Katharina, kommt aus Höchstberg und darf gleich um 7:12 ran und so viele richtig falsche wie möglich sammeln. Bleibt dran.
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0: Es wird immer spannender und immer enger. 11:11 und wir sind im Viertelfinale.
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0: Die letzten Wochen konntet ihr einziehen in den Lostopf und da ziehen wir jetzt immer wieder Kandidaten raus und jetzt eben gerade Kandidaten fürs Viertelfinale. Ihr wisst, wie der Kopfsalat funktioniert. 30 Sekunden habt ihr Zeit. Wir stellen Aussagen rund ums Thema Fußball und WM auf und wir antworten drauf mit richtig und falsch. Nur Achtung, richtig ist falsch und falsch ist richtig. Also immer mit dem Gegenteil. Und im Viertelfinale spielt immer eine Kandidatin oder ein Kandidat am Morgen gegen einen am Nachmittag. Deshalb sollte jetzt die Katharina aus Höchstberg gut vorlegen und mehr Punkte sammeln als ihr Gegner, den wir noch gar nicht kennen. Katharina, erstmal grüß dich, schön, dass du da bist.
2: Hi, grüß dich auch.
0: Was piepst denn bei dir eigentlich?
2: Ja, ich muss gerade Backofen ausmachen, ich habe gerade einen Kuchen drin.
0: Ah, okay,
2: aber
0: okay.
2: Jetzt gut, ihr habt Schaus.
0: Nicht, dass der jetzt verbrennt, das wäre natürlich schlecht. Jetzt erklären wir das nochmal für alle, wie läuft das Viertelfinale. Wir spielen jetzt die Runde mit dir und dann am Nachmittag spielt dein Gegner die Runde und dann kommt es drauf an, wer mehr Punkte gesammelt hat. Das heißt, Katharina, du schaust jetzt einfach, dass du so viele wie möglich richtig falsch hast.
2: Ja, okay. Ja.
0: Bist du bereit?
2: Ich bin bereit.
1: Los geht's.
0: Im WM-Halbfinale nehmen noch 32 Mannschaften teil.
2: Richtig.
0: Läuft ein Spieler mit offenen Schnürsenkeln rum, bekommt er die rote Karte.
2: Richtig.
0: Torwarttore zählen bei der WM doppelt.
2: Richtig.
0: Die Farben der französischen Flagge sind blau-weiß-rot.
2: Falsch.
0: Umgangssprachlich wird der Spielball auch Zwetschgenkuchen genannt.
2: Richtig.
0: Tore schießen ist beim Fußball besonders wichtig.
2: Falsch.
0: Wer kein Tor kann... Oh, jetzt sind wir schon durch. Okay, alles
2: okay.
0: Klar. Dann lassen wir die letzte Aussage los und zählen einmal durch, denn du warst wirklich stark. 1, 2, 3, 4, 5, 6. Das ist schon mal gut vorgelegt, Katharina.
2: Sehr gut. Vielen Dank, Caro.
0: So, super. Danke fürs Mitmachen. Du kriegst natürlich mit, ob du es ins Halbfinale schaffst, ja?
2: Ja, perfekt. Vielen Dank.
0: Danke. Ciao, ciao.
2: Ciao, ciao.
0: Und wir warten jetzt gespannt auf heute Nachmittag, 15:45 bei Kollege Patrick Berger, ob da der Gegenkandidat vielleicht noch mehr richtig falsche hat. Bleibt spannend.

zurück aus dem Wochenende, gleich 20 nach 7. Radioton ist dabei, das ist eure Morningshow. Und ich hoffe doch, ihr sagt auch dem linken und dem rechten Augenring heute extra guten Morgen, wenn ihr in den Badezimmerspiegel guckt. Wir schaffen das zusammen. Jetzt mit Freddie Mercury.

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6: 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Es ist 7:30. 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
10: Ich bin Maxi Schwab. Guten Morgen. Müssen auch Kinder 60 € Strafe fürs Schwarzfahren zahlen? Genau das stellt jetzt der Heilbronner Stadtrat und Richter am Landgericht Alexander Lobmüller in Frage. Er fordert die Stadt auf, die Praxis der Stadtwerke rechtlich zu überprüfen. Seine Begründung, Minderjährige könnten solche Verträge nach dem bürgerlichen Gesetzbuch oft gar nicht wirksam abschließen. Deshalb sei fraglich, ob das erhöhte Beförderungsentgelt von 60 € überhaupt verlangt werden darf. Lobmüller betont allerdings, Schwarzfahren bleibe auch für Minderjährige strafbar. Es gehe ausschließlich um die zivilrechtliche Forderung der Verkehrsunternehmen. Maxi Schwab, Radioton Heilbronn.
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11: Ich bin Philipp Nützig. Rauchen wird in Deutschland bald wohl noch teurer. Bis 2030 soll der Preis für eine Schachtel Zigaretten auf knapp 12 € steigen. Das geht aus Plänen des Finanzministeriums hervor, schreibt das Redaktionsnetzwerk Deutschland. Mit den Extraeinnahmen sollen Lücken im Bundeshaushalt gestopft werden. Der Iran-Krieg ist dabei erneut zu eskalieren. Zum dritten Mal in wenigen Tagen haben die USA Ziele entlang der iranischen Küste bombardiert. Ziel sei es, Angriffe auf Handelsschiffe in der Straße von Hormuz zu verhindern. Teheran nahm wiederum amerikanische Ziele in den Golfstaaten ins Visier. Endlich ist etwas passiert, sagt Bundespräsident Steinmeier zum Reformpaket der Bundesregierung. Er lobte im ZDF-Sommerinterview die Pläne und hofft, dass die Selbstblockade innerhalb der Koalition vorbei ist und die Lust am Gestalten zurück ist. Nach seinem Sieg bei den French Open hat Tennisstar Alexander Zverev bei Wimbledon nicht nachlegen können. Der 29-Jährige hat das Finale gegen den Weltranglisten-Ersten und Titelverteidiger Jannik Sinner verloren.
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14: Guten Morgen. In Heilbronn-Franken im Main-Tauber-Kreis und auf der Ostalb starten wir mit viel Sonnenschein in den Montag. Lediglich begleiten uns ein paar harmlose Schleierwolken. Ja, morgen und am Mittwoch wird es leider etwas schwül. Örtlich können sich auch einzelne Gewitter entwickeln.
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14: Ja, und da sind wir bei Stufe 2 von 4. Das bedeutet, die Tageshöchstwerte steigen auf bis zu 33 Grad an. Also nicht vergessen, ausreichend Wasser zu trinken und in den heißesten Stunden möglichst die Sonne meiden und auch im Schatten die Sonnencreme nicht vergessen. Ne?
16: Danke, Madeleine, hast mich erwischt.
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und Ilsfeld sind 7 Kilometer, knapp 20 Minuten Zeitverlust habt ihr dort. Und Vorsicht, 81 Würzburg Richtung Heilbronn zwischen Ahorn und Boxberg, ein defektes Fahrzeug. Außerdem noch die B29 Aalen Richtung Nördlingen zwischen Hüttlingen B19 und Aalen Oberalfingen, knapp 10 Minuten Zeitverlust. Und B39 Meinhard Richtung Heilbronn zwischen Obersulm-Sülzbach und Elhofen, auch knapp 10 Minuten. ICK in Bissingen B27 an der Baustelle zwischen der Kammgarn-Spinnerei und der Karl-May-Allee sind es aktuell 6 Minuten plus. Und alle kürzeren Verzögerungen lest ihr nach auf radioton.de oder in unserer App. Vorsicht, Blitzer stehen in Bad Mergentheim, Wachbacher Straße 30 erlaubt, Bopfingen die Lauchheimer Straße in der 30er-Zone. Und Radiotonhörerin Ute meldet einen in Crailsheim in der Rossfelder Straße, da sind 30 erlaubt. Ihr macht's wie Ute, durchklingeln oder WhatsApp schicken, immer kostenlos ins Studio 0800 50 65 und dreimal die 0. Gute Fahrt, kommt sicher an, jetzt mit Mike Smith.

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0: Ich bin Caro Hoffmann. Unter anderem heute Morgen auch mit der Frage, wer will, / kann sich live überhaupt noch leisten? Die Veranstaltungsbranche scheint nämlich in so einer kleinen Krise zu stecken. Aber wie schlimm ist die wirklich, fragen wir uns. Beispiele gibt es aktuell einige. Gabriel Kelly zum Beispiel, der Sohn von Angelo Kelly, musste in diesem Jahr seine geplante Debüttournee komplett canceln. Der Grund, zu wenig Tickets verkauft. Und auch Sänger Max Giesinger hat vor kurzem ein Open-Air-Konzert kurzfristig auch wegen zu weniger verkaufter Tickets gestrichen, weil die Show einfach unwirtschaftlich gewesen wäre. Es scheint eine Kombi zu sein aus eben zu wenigen Tickets und massiv gestiegenen Produktionskosten für Technik, Personal und Logistik. Wir wollen uns das mal ein bisschen genauer anschauen. Nachrichten, Frau Sabrina Amon ist bei mir. Guten Morgen. Sabrina.
1: Guten Morgen.
0: Und du hast dich mal mit dem Thema ein bisschen genauer beschäftigt.
1: Ja, und es ist einfach wirklich ein deutschlandweites Problem. Ja, der Bundesverband der Konzert- und Veranstaltungswirtschaft bezeichnet die Lage sogar als angespannt. Die Produktionskosten seien seit der Pandemie um rund 50% gestiegen. Ticketpreise hätten dagegen nur um etwa 30% erhöht werden können. Und ja, einige Künstler setzen mittlerweile auf weniger Konzerte und verlangen dafür mehr Gage. Teilweise das Dreifache im Vergleich zu früher, und das könnte im nächsten Jahr zum noch höheren Ticketpreisen führen.
0: Das ist natürlich die Frage, Sabrina, wie sieht es bei uns in der Tonregion aus?
1: Ja, auch hier ist aus der Veranstaltungsbranche zu hören, die Leute geben weniger Geld für Kultur und Unterhaltung aus. Gerade kleinere Veranstaltungen und Künstler haben es dann natürlich schwer, denn große Events von Künstlern wie Harry Styles, Taylor Swift oder Bruno Mars scheinen den Markt so auszuschöpfen, dass die Menschen dann weniger bekannte Künstler eben dafür kein Geld mehr in die Hand nehmen. Und inzwischen entscheiden viele immer kurzfristiger, was sie unternehmen möchten. Die hohen Kosten für den Alltag, ja, und andere Freizeitangebote, das sind natürlich alles Faktoren, die da eine Rolle spielen. Dadurch fällt für Veranstalter auch die Planungssicherheit weg, und das ist natürlich schon extrem wichtig.
0: Danke schon mal für den Überblick, Sabrina, und wir wollen uns natürlich ein bisschen mehr damit beschäftigen und auch nicht nur schwarz malen, denn es gibt auch positive Beispiele für kleinere Veranstaltungen in der Tonregion, die gut laufen. Zum Beispiel das Open Air in Gingen, dieses Jahr auch sehr erfolgreich mit Michael Schulte, der jetzt auch kein ganz kleiner Künstler ist, und Dieter Händle, der Oberbürgermeister von Gingen, der erzählt mir gleich um 20 nach 8 mal das Erfolgsgeheimnis. Warum funktioniert es denn da zum Beispiel? Auch das wollen wir uns heute noch anschauen.
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0: Jetzt mit Nickelback. Gotta be somebody, gleich 7:15.

sag ich doch. Die beste aktuelle Musik bei Radio Ton 10 vor 8 an eurem Montag. Und immer eure Lieblingshits. Misch mal dazu jetzt Chamba Bamba, Tap Thumbing. Schön, dass ihr dabei seid. Danke fürs Einschalten. Kleiner Energiekick für euch. Bisschen lauter drehen vielleicht.

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12: Ich bin Maxi Schwab. Guten Morgen. Tragische Szenen spielten sich auf einem Bahnübergang in Leingarten im Landkreis Heilbronn ab. Eine 26-jährige Mutter wollte am Samstagabend mit ihrem Kinderwagen einen Bahnübergang an der Haltestelle Leingarten-Mitte überqueren, als sie von einem Zug erfasst und tödlich verletzt wurde. Ihr 2-jähriges Kind blieb unverletzt. Nach bisherigen Erkenntnissen konnte die Mutter den Kinderwagen wohl noch im letzten Moment von den Gleisen schieben. Der Regionalexpress leitete zwar eine Notbremsung ein, konnte den Unfall aber nicht mehr verhindern. Die Polizei untersucht jetzt, wie es zu dem Unfall überhaupt kommen konnte. Nach bisherigem Stand gibt es aber keine Hinweise auf einen Defekt der Ampelanlage am Bahnübergang. Die Frau muss wohl trotz roter Ampel und akustischem Warnsignal auf die Gleise gegangen sein. Maxi Schwab, Radioton, Leingarten.
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13: Ich bin Philipp Nützig. Rauchen könnte in Deutschland bald noch teurer werden. Um die Haushaltslücke zu stopfen, will Schwarz-Rot die Tabaksteuer offenbar stärker erhöhen als geplant. Wie das RND berichtet, soll der Preis für eine Schachtel bis 2030 schrittweise auf knapp 12 Euro steigen. Die USA und der Iran überziehen sich weiter gegenseitig mit Angriffen. In der vergangenen Nacht hat das US-Militär Raketenstellungen an der Straße von Hormuz bombardiert. Der Iran hat mit Attacken auf US-Stützpunkte geantwortet. Die neue Eskalation treibt die Ölpreise nach oben. Die Pläne für ein EU-weites Social-Media-Verbot für Kinder werden konkreter. Heute stellt ein Expertengremium seine Empfehlungen dazu vor. Erwartet werden ähnliche Vorschläge wie zuletzt hier bei uns in Deutschland. Konkret ein Mindestalter von 13 Jahren oder Beschränkungen von einzelnen Diensten, je nach Risiko. Für Alexander Zverev ist der Traum vom Wimbledon-Sieg geplatzt. Deutschlands aktuell bester Tennisspieler hat das Finale gegen den Weltranglisten-Ersten Jannik Sinner mit 1:3 nach Sätzen verloren. Für den Italiener ist es die Titelverteidigung.
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15: Einen schönen guten Morgen. In der Thurnregion zwischen Kraichgau und Ostalb gibt's auch heute wieder Sonne pur. Vereinzelt sind bloß ein paar harmlose Schleierwolken mit dabei. Ja, und aktuell um kurz nach 8 Uhr messen wir in Böckmühl im Landkreis Heilbronn 22 Grad, in Schöntal im Hohenlohe-Kreis 21 und in Ellwangen auf der Ostalb 19 Grad.
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15: Ja, und da liegen wir Stufe 2 von 4. Das bedeutet, die Temperaturen steigen heute auf bis zu 33 Grad. Also am besten ausreichend Wasser trinken und in den heißesten Sonnenstunden ja am möglichst drin bleiben oder in den Schatten gehen und Außenaktivitäten am besten gegen Abend einplanen.
17: Danke dir, schau mal auf die Straßen.
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17: Längster Stau zuerst um 3 nach 8, ja 81 Stuttgart Richtung Heilbronn zwischen Ludwigsburg Nord und Ilsfeld sind es 11 Kilometer Stau und stockender Verkehr, 30 Minuten plus, ja 81 Vorsicht Würzburg Richtung Heilbronn zwischen Ahorn und Boxberg, ein defektes Fahrzeug. Dann noch Bietigheim-Bissingen B27 zwischen der Kammgarn-Spinnerei und der Karl-May-Allee an der Baustelle haben wir 7 Minuten plus und Schwäbisch Hall B19 zwischen der Stuttgarter Straße und Schwäbisch Hall-Zentrum sind es 6 Minuten, die es länger dauert. Außerdem B29 Aalen Richtung Nördlingen zwischen Hüttlingen und Aalen-Oberalfingen im dichten Verkehr. 6 Minuten plus, alle kürzeren Verzögerungen lest ihr immer nach auf radioton.de oder in unserer App. Und Vorsicht Blitzer stehen in Bad Mergentheim, Wachbacher Straße 30 erlaubt. Radiotonhörer Peter meldet einen in Bopfingen in der Lauchheimer Straße, auch eine 30er-Zone. Und Kreilsheim, die Rossfelder Straße, da ist auch 30 erlaubt. Wie gesagt, falls ihr was habt, durchklingeln 0800 50 65 und dreimal die 0. Euch eine gute Fahrt und kommt sicher an.
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17: Ja, ohne Megis, der hat Urlaub, dafür ist Wetterfrau Madeleine Willers wieder am Start.
15: Guten Morgen. Guten Morgen.
17: Ja, pass auf, eine Kugel Zitrone-Basilikum habe ich mir dieses Wochenende gegönnt an der Eisdiele. Es war wirklich eine gute Kombi, aber es gibt es tatsächlich. Hast du auch so crazy Sorten schon versucht oder bist du eher so Schoko-Vanille?
15: Ich bin ganz klassisch mit meiner Schokolade. Ich liebe Schokolade. Schokolade, es darf nur Schokolade drauf.
17: Also wenn ihr euch noch überlegt, welche Sorte, ob jetzt ausgefallen oder nicht, es heute Nachmittag werden soll, kämpfen unsere Pruttlermanne und Horst auch mit einem Eiswagen auf dem Bolzplatz. Was ist da wieder los? Hören wir um 7:50. Bleibt dran. Guten Morgen.
15: Guten Morgen.
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0: Eissorten, ob verrückt oder weniger verrückt. Und die sind eben aktuell vor allem bei der nächsten Hitzewelle jetzt wieder sehr gefragt, auch in der Tonregion. 7:45 haben wir es, das ist euer Montag. Egal, was es für euch gibt, ich wünsche schon mal frohes Schlecken. Auch vielleicht eine Schleckvorfreude jetzt auf den Nachmittag, wenn ihr euch da dann die nächste Eiskugel gönnt. Ja, und wenn ihr die Schlange an der Eisdiele vermeiden wollt, dann lasst halt den Eiswagen einfach zu euch kommen. Wobei das auch nicht immer ganz ohne Probleme läuft, wie wir jetzt gleich wieder hören. Wir schalten uns an den Bolzplatz unseres Vertrauens.
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2: Sag mal, Horst, was macht denn der Eiswagen hier auf dem Sportplatz?
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0: mit der WM-Hymne aus diesem Jahr. 18 Minuten nach 8 haben wir es. Das ist Radio Ton, euer Montagmorgen. Und wir sprechen heute auch so ein bisschen über die Frage, wer kann oder will sich live überhaupt noch leisten? Weil viele Künstler, auch gar nicht so kleine Künstler, Probleme haben, Tickets zu verkaufen. Unter anderem Max Giesinger musste jetzt erst ein Open-Air-Konzert absagen, weil er zu seinen Fans sagen musste, ey, das lohnt sich wirtschaftlich nicht. Ich habe einfach zu wenig Tickets verkauft. Und das will natürlich niemand gerne zugeben. Aber die Veranstaltungsbranche scheint auch an der Tonregion zu leiden. Wie man aus Fachkreisen hört, ist das aktuell nicht so einfach. Kosten steigen, Künstler wollen unter anderem auch mehr Gage, die Tickets werden noch teurer und das Leben wird halt auch teurer. Das heißt, die Menschen können sich's einfach nicht mehr so leisten oder wollen das scheinbar nicht. Aber wir wollen auch auf Positivbeispiele gucken, zum Beispiel auf das Gingen Open Air. Das gab's ja dieses schon am 18. Juni, dieses Jahr schon am 18. Juni auf dem Kirchplatz. Mit Michael Schulte war das und das war echt gut besucht, ausverkauft. Viele Menschen haben da gefeiert und jetzt ist der Oberbürgermeister aus Gingen bei mir, Dieter Hähnle. Freut mich sehr, dass Sie da sind. Guten Morgen erstmal.
1: Ja, guten Morgen, Frau Hofmann.
0: Jetzt freut uns das natürlich, dass das bei Ihnen so erfolgreich ist, aber Sie haben ja auch ein ganz besonderes Konzept. Können Sie uns das nochmal erzählen? Wie funktioniert das Gingen Open Air?
1: Genau, ich muss in der Stadt einkaufen gehen für 40 Euro, lass mir eine Quittung ausstellen oder einen Einkaufszettel, gehe damit zur Touristinformation und bekomme dort für eine Schutzgebühr von 15 Euro mein Konzertticket und dann ist Genießen angesagt.
0: Und das läuft, jetzt sind Sie ja auch dafür bekannt, dass Sie einfach die Künstler mal selber anrufen und nachfragen, hey, hast du Bock nach Gingen zu kommen, aber trotzdem wollen die ja Geld dafür haben und wir haben schon gehört, viele wollen tendenziell eher mehr Gage als früher, weil es natürlich auch teurer ist. Wie machen Sie das? Da ist ja viel Überzeugungsarbeit nötig, müssen Sie da viel feilschen?
1: Da muss man natürlich schon ein bisschen Überzeugungskunst an den Tag legen, aber ich denke, die Künstler sehen auch, dass wir es ernst meinen, dass wir auch den fairen Umgang schätzen. Da gilt auch noch das Wort und der Handschlag und vor allen Dingen, das kommt sympathisch natürlich auch bei den Fans an, wenn der Künstler dann auch ein Stück weit von der Gage zurücksteckt und dann sagen, komm, das mache ich einfach, das liegt bei mir auch auf der Tournee in die großen Stadien und das ist einfach ein Erlebnis dann auch wieder für die Künstlerinnen und Künstler.
0: So, vor einem Jahr war es Stefanie Heinzmann, Herr Hähnle, dieses Jahr jetzt Michael Schulte. Ich kann nicht auflegen, ohne Sie zu fragen, wer steht nächstes Jahr auf der Bühne. Sie haben ja schon gesagt, es gibt wieder ein Open Air, ne?
1: Also ich kann so viel verraten, es wird eine Jubiläumstournee sein. Wir sind uns vertraglich schon einig. Mehr möchte ich aber noch nicht verraten. Das Gingen Open Air im Jahr 2027 findet am 10. Juni auf dem Kirchplatz statt.
0: 10. Juni, dann können wir uns das schon mal eintragen. Jubiläumstour. Wir dürfen gespannt sein und rätseln. Danke schon mal, Herr Hähnle, machen Sie es gut.
1: Adieu, tschüss.
0: Und ich frage mich jetzt gerade, Backstreet Boys, muss ich mal gucken, haben die vielleicht dieses Jahr eine... Ach nee, nächstes Jahr haben die keinen Jubiläumstour, das ist dieses Jahr schon bei denen. Aber da müssen wir uns jetzt überlegen, wer da eventuell in Gingen auf der Bühne stehen könnte. Jubiläumstour, sagt er. Ich muss mal ein bisschen recherchieren. Guten Morgen.

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10: Die Bildschirme in den Rückenlehnen von Flugzeugen kosten etwa 10.000 Euro das Stück.
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12: Ich bin Maxi Schwab. Guten Morgen. Die Hitze und die Trockenheit haben in der ganzen Region am Wochenende zu mehreren Flächenbränden geführt. So auch im Stadt- und Landkreis Heilbronn. Zwischen Biberach und Bonfeld brannten rund 15 Hektar Felder, Wiesen und Waldwege. Kurz darauf geriet auch bei Kirchhausen ein teilweise abgeerntetes Getreidefeld in Brand. Die Rauchsäulen waren kilometerweit zu sehen. Auch im Hohenlohe-Kreis brannte es. In Pfedelbach sollen Kinder Böller gezündet haben und damit 100 Quadratmeter eines Feldes in Brand gesteckt haben. Verletzt wurde aber glücklicherweise dabei niemand. Maxi Schwab, Radio Ton.
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13: Ich bin Philipp Nützig. Rauchen könnte in Deutschland bald noch teurer werden. Um die Haushaltslücke zu stopfen, will Schwarz-Rot die Tabaksteuer offenbar stärker erhöhen als geplant. Wie das RND berichtet, soll der Preis für eine Schachtel bis 2030 schrittweise auf knapp 12 Euro steigen. Die USA und der Iran überziehen sich weiter gegenseitig mit Angriffen. In der vergangenen Nacht hat das US-Militär Raketenstellungen an der Straße von Hormuz bombardiert. Der Iran hat mit Attacken auf US-Stützpunkte geantwortet. Die neue Eskalation treibt die Ölpreise nach oben. Die Pläne für ein EU-weites Social-Media-Verbot für Kinder werden konkreter. Heute stellt ein Expertengremium seine Empfehlungen dazu vor. Erwartet werden ähnliche Vorschläge wie zuletzt hier bei uns in Deutschland. Konkret ein Mindestalter von 13 Jahren oder Beschränkungen von einzelnen Diensten, je nach Risiko. Für Alexander Zverev ist der Traum vom Wimbledon-Sieg geplatzt. Deutschlands aktuell bester Tennisspieler hat das Finale gegen den Weltranglisten-Ersten Jannik Sinner mit 1:3 nach Sätzen verloren. Für den Italiener ist es die Titelverteidigung.
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15: Guten Morgen in die Tonregion. Zwischen Kraichgau und Ostalb starten wir mit viel Sonnenschein in die neue Woche. Vereinzelt begleiten uns ein paar harmlose Schleierwolken. Und ja, morgen am Mittwoch wird es leider etwas schwül. Örtlich können sich auch einzelne Gewitter entwickeln.
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15: Und da haben wir Stufe 2 von 4. Das bedeutet, die Temperaturen steigen heute auf bis zu 33 Grad an. Also nicht vergessen, ausreichend Wasser zu trinken und in den heißesten Stunden möglichst die Sonne meiden und auch im Schatten die Sonnencreme nicht vergessen. Ne? Macht man ja allzu gern.
17: Ist ja auch nicht die Mittagshitze, sondern so ab 17 Uhr. Da dreht es richtig
15: Nachmittag,
17: auf.
15: Ja.
17: Danke dir, schau mal auf die Straßen in 12 Sekunden.
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17: Jetzt um 8:30 und Vorsicht, Unfall auf der A7 Würzburg Richtung Ulm zwischen Dinkelsbühl, Fichtenau und Elbangen. 4 Kilometer Stau dort, gut 40 Minuten Zeitverlust. Der Unfall wohl im Baustellenbereich passiert. Vorsicht auch auf der A7 Würzburg Richtung Ulm zwischen gegen Herbrechtingen und Niederstotzingen, ein defektes Fahrzeug. Und wir schauen noch auf die 81 Stuttgart Richtung Heilbronn zwischen Ludwigsburg Nord und Ilsfeld. An der Baustelle haben wir 12 Kilometer Stau und eine gute halbe Stunde Zeitverlust. Außerdem A81 Würzburg Richtung Heilbronn zwischen Ahorn und Boxberg auch noch ein defektes Fahrzeug. B27 zwischen Bietigheim-Bissingen, Kammgarn-Spinnerei und der Karl-May-Allee an der Baustelle 10 Minuten plus. Und nochmal die B27 Stuttgart Richtung Heilbronn zwischen Kirchheimer Höhe, Bönnigheim und Ilsfeld knapp 10 Minuten Zeitverlust. Alle kürzeren Verzögerungen lest ihr auch nach auf radioton.de oder in unserer App. Und Vorsicht Blitzer stehen einmal in Bad Mergentheim in der Wachbacher Straße 30 erlaubt. Bopfingen, die Lauchheimer Straße, das ist auch eine 30er-Zone. Und nochmal 30 in Crailsheim, Rossfelder Straße, auch da wird geblitzt. Ergänzungen gerne per WhatsApp oder Telefon 0800 50 65 3x die 0. Euch eine gute Fahrt. Kommt sicher an. Dazu jetzt beste aktuelle Musik. Alex Warren, Fever Dream und

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0: 20 vor 9. Und da liegt eine weitere heiße Woche vor uns in der Tonregion. Eine Hälfte in uns freut sich und sagt ja, die andere sagt ah. Ihr habt ihn vielleicht schon gehört, den Radioton-Hitze-Index reicht von Stufe 1 bis 4. Und wir wollen auch drüber sprechen, warum wir den im Wetter eingeführt haben. Ja, es ist ja immer ein Zwiespalt. Natürlich freuen wir uns über Sommerwetter, Eis am Stiel, in den Pool springen und über die Sonne. Aber wir wissen auch, wie die letzten beiden Hitzewellen in der Tonregion vielen Menschen zu schaffen gemacht haben. Wetterfrau Madeleine Villers.
1: Die Wohnungen heizen sich komplett auf. Sogar die Straßen sind teilweise aufgebrochen, wie auch die Oststraße in Heilbronn. Und als ja Bauarbeiter, Handwerker oder Briefträger wisst ihr ja selbst, wie belastend in solchen Zeiten so ein normaler Arbeitstag schon sein kann. Also deshalb wollen wir euch mit dem Hitzeindex gerade in den heißen Phasen so ein Tool an die Hand geben, mit dem ihr die Lage gleich am frühen Morgen gut einschätzen könnt.
0: Eben in diese verschiedenen Stufen eingeteilt, Madeleine. Also Stufe 1, 27 bis 32 Grad, wo uns die Hitze schon erschöpfen kann, wenn wir lang draußen sind. Ist aber noch nicht zu dramatisch. Stufe 2 reicht von 33 bis 40 Grad, da ist schon erhöhte Vorsicht geboten und Stufe 3 dann ab 41 bis 54 Grad eindeutig eine Gefahr für den Körper. Mhm. Also Stufe 4 über 54 Grad, darüber müssen wir hoffentlich nie sprechen.
1: Ja, ne? Also das ist dann doch eher unwahrscheinlich, Caro. Aber ja, die Stufen 1 bis 3 haben wir diesen Sommer schon gesehen, auch schon recht früh. Wir erinnern uns an Mitte, Ende Juni mit Temperaturen an die 40 Grad. Also diese Marke haben wir teilweise schon auch hier in der Tonregion geknackt. Und was beim Hitzeindex mit entscheidend ist, ist die Luftfeuchtigkeit. Also der Index ist einfach so ein Maß für die Belastung, die der Körper durch die hohe Temperaturen in Verbindung mit hoher Luftfeuchtigkeit ausgesetzt ist. Das ist natürlich nur so ein Richtwert. Jeder empfindet ja das Wetter irgendwie anders, ne? Da gibt es Faktoren wie Alter, Gewicht, Größe oder Geschlecht. Also es muss einfach jeder auf sich und seinen Körper selbst hören.
0: Sowieso klar. Also in Zukunft sind wir solchen Belastungen aufgrund des Klimawandels einfach häufiger ausgesetzt. Ist so. Und wir wollen euch jetzt mit diesem Hitzeindex einfach ein Tool an die Hand geben, mit dem ihr vielleicht die Situation für euch ein bisschen besser einschätzen könnt. Danke, Madeleine.
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0: Zitrone, Thymian. Halt, nee, Zitrone, Basilikum war es bei mir eigentlich. 8:48 Uhr, guck mal, so verrückte Eissorten, dass ich schon vergesse, wie die Zutaten waren. Aber das habe ich am Wochenende gegessen. Es war eine gute Kombi. Wir hatten es heute schon drüber, dass wahrscheinlich die Schlangen an den Eisdielen in der Tonregion auch diese Woche, ja, überdurchschnittlich lang sind, denn die nächste Hitzewelle rollt schon an. Zum Thema Eis hat Eddie aus Heilbronn jetzt auch noch eine ganz wichtige Info für uns, habe ich gehört, Eddie.
1: Ich wollte nur sagen, ich habe mir dieses Wochenende ein Eissorbet gemacht.
0: Ein Eissorbet, okay, und aus was? Also eine ausgefallene Sorte oder was war's?
1: Aus einem Weißherbst.
0: Oh, geil. Oh, das ist ja richtig gut. Aber wie macht man das? Hast du da eine spezielle Maschine für?
1: Ich habe eine Eismaschine zu Hause.
0: Oh, herrlich. Guck mal, das habe ich nicht, aber da hätte ich jetzt richtig Bock drauf. Experiment geglückt, war es auch wirklich gut?
1: Es war lecker.
0: Oh, ein Weißherbst-Eissorbet. Macht mich doch neidisch gleich am Montagmorgen. Mega. Aber dann komme ich irgendwann mal vorbei zum Eissorbet essen zu dir.
1: Das ist ruhig.
0: Dann wünsche ich dir jetzt einen ganz tollen Montag und einen Wochenstart mit Rückenwind. Ja, Eddie?
1: Ja, okay. Danke schön.
0: Wünsche ich dir auch. Ciao.

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Videoton die nächste halbe Stunde, unter anderem mit Gracie Abrams. That's so true. Vor allem Montagmorgen. Und natürlich haben wir auch eure Lieblingshits am Start. Michael Jackson, Beat It zum Beispiel.

0: Das alles nach allem, was wichtig ist für euch. Und das gibt's in den Radio-Show-Nachrichten gleich um 9. Bleibt dran.
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15: Ich bin Maxi Schwab. Guten Morgen. Tragische Szenen spielten sich auf einem Bahnübergang in Leingarten im Landkreis Heilbronn ab. Eine 26-jährige Mutter wollte am Samstagabend mit ihrem Kinderwagen einen Bahnübergang an der Haltestelle Leingarten Mitte überqueren, als sie von einem Zug erfasst und tödlich verletzt wurde. Ihr 2-jähriges Kind blieb unverletzt. Nach bisherigen Erkenntnissen konnte die Mutter den Kinderwagen wohl noch im letzten Moment von den Gleisen schieben. Der Regionalexpress leitete zwar eine Notbremsung ein, konnte den Unfall aber nicht mehr verhindern. Die Polizei untersucht jetzt, wie es zu dem Unfall überhaupt kommen konnte. Nach bisherigem Stand gibt es aber keine Hinweise auf einen Defekt der Ampelanlage am Bahnübergang. Die Frau muss wohl trotz roter Ampel und akustischem Warnsignal auf die Gleise gegangen sein. Maxi Schwab, Radioton, Leingarten.
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16: Ich bin Philipp Nützig. Rauchen wird in Deutschland bald wohl noch teurer. Bis 2030 soll der Preis für eine Schachtel Zigaretten auf knapp 12 Euro steigen. Das geht aus Plänen des Finanzministeriums hervor, schreibt das Redaktionsnetzwerk Deutschland. Mit den Extraeinnahmen sollen Lücken im Bundeshaushalt gestopft werden. Der Kampf um die Straße von Hormuz spitzt sich weiter zu. Zum dritten Mal in einer Woche ist es zu gegenseitigen Angriffen des Iran und der USA gekommen. Die iranische Führung erklärte die Meerenge erneut für gesperrt. Von der US-Armee heißt es, die Schifffahrtsroute ist offen. Die EU-Außenminister sprechen heute unter anderem über mögliche Sanktionen gegen Israel. Es geht dabei um Einfuhrverbote für Produkte aus illegalen israelischen Siedlungen in den besetzten palästinensischen Gebieten. Mit einer Entscheidung wird heute nicht gerechnet. Nach 100 Spielen mit insgesamt 48 Mannschaften neigt sich die XXL-Fußball-WM langsam aber sicher dem Ende entgegen. FIFA-Chef Infantino sagte jetzt, er könne sich auch ein noch größeres Turnier vorstellen. Der Verband will sich demnach Pläne für eine WM mit 64 Teams genauer ansehen.
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0: Mit Wetterfrau Madeleine Willers.
6: Guten Morgen in Heilbronn-Franken im Main-Tauber-Kreis und auf der Ostalb starten wir mit viel Sonnenschein in den Montag. Lediglich begleiten uns ein paar harmlose Schleierwolken. Ja, und aktuell um kurz nach 9 Uhr messen wir in Leingarten im Landkreis Heilbronn 24 Grad, in Tauberbischofsheim 23 und in Neresheim auf der Ostalb liegen wir bei 22 Grad.
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6: Ja, und da liegen wir bei Stufe 2 von 4. Das bedeutet, die Temperaturen steigen heute auf bis zu 33 Grad. Wichtig, immer im Fokus behalten, ausreichend Wasser zu trinken und in den heißesten Stunden möglichst die Sonne meiden. Außenaktivitäten am besten früh am Morgen oder gegen Abend einplanen.
0: Danke dir, auf die Straßen noch.
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0: Und der Start war um 8:35 mit dem längsten Stau, die A7 Würzburg Richtung Ulm. Zwischen Dinkelsbühl-Fichtenau und Ellwangen sind es 4 Kilometer. Nach einem Unfall dort im Baustellenbereich gute 40 Minuten, die es länger dauert. Und der 81 Stuttgart Richtung Heilbronn zwischen Ludwigsburg Nord und Ilsfeld 10 Kilometer Stau und gut 20 Minuten plus. Da haben wir auch eine Baustelle aktuell. ETK in Bissingen B27 an der Baustelle zwischen der Kammgarn-Spinnerei und der Karl-May-Allee dauert es 6 Minuten länger und alle kürzeren Verzögerungen liest ihr auch nach auf radioton.de oder in unserer App. Vorsicht Blitzer stehen einmal in Bad Mergentheim, Wachbacher Straße 30 erlaubt, Bopfingen die Lauchheimer Straße in der 30er-Zone und Crailsheim die Rossfelder Straße, da haben wir auch 30. Falls ihr Ergänzungen habt, 0800 50 65 3x die 0, eure Nummer direkt ins Studio per WhatsApp oder Telefon. Gute Fahrt, kommt sicher an.
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0: Na, nicht ganz richtig, ohne Megis, der hat diese Woche Urlaub. Wir machen uns für Montag heute schön, aber schauen auch auf Themen, die weniger erfreulich sind. Zum Beispiel, dass die Veranstaltungsbranche zu kämpfen hat und das auch in der Tonregion. Menschen kaufen nicht mehr so viele Tickets für Live-Veranstaltungen. Trotzdem auch kleine Veranstaltungen in der Tonregion kämpfen, dass es sie weiterhin gibt. Unter anderem das Black Sheep Sommerfest in Bonfeld. Da gab es die letzten Jahre auch einige turbulente Entwicklungen. Ulrich Schneider, der Vorsitzende der Kulturinitiative, auch unter anderem vom Black Sheep in Bonfeld, ist gleich bei uns in der Sendung um 8:40 und erzählt, wie diese Veranstaltungen mit den Herausforderungen umgeht.
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0: Saison und jetzt erreichen uns leider immer mehr Nachrichten, dass die Veranstalter wohl mit ausbleibenden Besuchern zu kämpfen haben. Ihr hört Radio Ton am Montagmorgen und unsere Frage, woran liegt das? Einige Künstler müssen auch Konzerte absagen. Wir haben da die letzten Tage von Max Giesinger zum Beispiel gehört, der dann gesagt hat, ich habe einfach zu wenig verkauft, das lohnt sich nicht. Ein Beispiel für die Entwicklung der letzten Jahre ist auch das Black Sheep Sommerfest in Bonfeld. Ulrich Schneider, Vorsitzender der Black Sheep Kulturinitiative in Bonfeld, den haben wir mal gefragt, wie er denn die letzten Jahre als Veranstalter erlebt hat.
1: Wir sind eigentlich Jahr für Jahr gewachsen bis 2020 mit am Ende 3 Bühnen an 3 Tagen und haben dann den Krieg durch Corona erlebt und mussten nach Corona feststellen, dass die Zeit für diese großen Festivals doch ein bisschen vorbei ist, dass man viel Geld, viel Aufwand für Marketing in die Hand nehmen muss, dass die Gagen extrem hoch sind. Und deshalb haben wir im vorletzten Jahr entschieden, einfach mal 2 Gänge zurückzuschalten und ein kleines, aber besonderes Sommerfest im Bonfelder Schlosspark zu machen.
0: Und aus dem ursprünglichen Black Sheep Festival wurde eben das Bonfelder Black Sheep Sommerfest, das dann auch in diesem Jahr nur noch einen Tag lang war. Jetzt gibt es aber wieder positive Signale aus Bonfeld. Es lief ja ganz gut in diesem Sommer. Und die Frage ist natürlich, an welchen Schrauben wurde gedreht? Bringen kleinere Künstler nicht auch deutlich weniger Einnahmen mit sich?
1: Die Definition mit den kleineren und größeren Künstlern ist ja ein bisschen schwierig. Also die international bekannten Acts, die verkaufen sich natürlich. Und ich denke aber, dass es einfach eine Nummer zu groß für uns war. Was wir jetzt gemacht haben, ist auf europäische, auf mittlere Acts zurückzugreifen, die durchaus eine Bekanntheit haben. Und die verkaufen sich schon. Aber was uns auch wichtig ist, ist, dass wir eben damit auch dann die Chance haben, Nachwuchskünstlern eine Bühne zu bieten und die auch zu präsentieren und vielleicht mit zu fördern. Deshalb haben wir jetzt auch gesagt, wir machen wieder einen Schritt nach vorne oder wir schalten wieder einen Gang hoch. Wir machen 2 Tage, bleiben aber bei einer Bühne und einer kleinen Supportbühne im Biergarten.
0: Ulrich Schneider von der Black Sheep Kulturinitiative in Bonfeld. Also das Konzept mit den kleinen Lokalen ist dort gut aufgegangen. Vielleicht auch einen Plan, wie es in Zukunft weitergehen könnte oder muss für die Kleinveranstaltungen in der Region.
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0: in der Tonregion. 9.21 Uhr haben wir es. Guten Morgen. Und es geht um die Zukunft des Audi-Werks in Neckarsulm. Die ist weiter ungewiss. Nach der Aufsichtsratssitzung vergangene Woche hat sich jetzt VW-Chef Oliver Blume zu Wort gemeldet. Da müssen wir natürlich wieder drüber sprechen. Jetzt Maxi, unser Radio-Ton-Nachrichtenmann, ist jetzt bei mir.
1: Guten Morgen.
0: Und die große Frage, gibt es denn jetzt neue Hoffnung?
1: Ja, also ein Stück weit schon. Blume sagte der Bild am Sonntag, er glaube an intelligentere Lösungen als Werksschließungen. Hintergrund ist, dass seine weitreichenden Sparpläne im Aufsichtsrat offenbar auf deutlichen Widerstand von Arbeitnehmervertretern und dem Land Niedersachsen gestoßen sind.
0: Ist damit die Gefahr für die Beschäftigten in Neckarsulm jetzt vom Tisch?
1: Nee, leider noch nicht. Eine Entscheidung über den Standort gibt es immer noch nicht. Für die rund 15.000 Beschäftigten heißt das weiter bangen. Blume betont zwar, dass die bisherigen Sparmaßnahmen seine Wirkung zeigen. Wie es mit Neckarsulm jetzt aber konkret weitergehen soll, bleibt immer noch offen.
0: Ja, und die Unsicherheit ist inzwischen ja in der ganzen Stadt zu spüren, oder?
1: Ganz genau, das hat auch so Neckarsulms Oberbürgermeister Steffen Hertwig im Interview mit uns gesagt. Und trotzdem glaubt er weiter fest an die Zukunft vom Standort Neckarsulm.
2: Ich glaube, das Werk hat eine gute Zukunft. Nein, ich bin sogar davon überzeugt, weil so wahnsinnig viel Kompetenz in diesem Werk liegt und auch in dem Umfeld um uns herum. Denkt man nur mal an den IPA in Heilbronn, der ja auch von zentraler Bedeutung für den ganzen Volkswagen-Konzern werden kann.
0: Danke dir, Maxi, für die kurze Einordnung. Und wir behalten das natürlich weiter für euch im Blick, wenn es da was Neues gibt.
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8: Ich bin Maxi Schwab. Guten Morgen. Die Hitze und die Trockenheit haben in der ganzen Region am Wochenende zu mehreren Flächenbränden geführt. So auch im Stadt- und Landkreis Heilbronn. Zwischen Biberach und Bonfeld brannten rund 15 Hektar Felder, Wiesen und Waldwege. Kurz darauf geriet auch bei Kirchhausen ein teilweise abgeerntetes Getreidefeld in Brand. Die Rauchsäulen waren kilometerweit zu sehen. Auch im Hohenlohe-Kreis brannte es. In Pfedelbach sollen Kinder Böller gezündet haben und damit 100 Quadratmeter eines Feldes in Brand gesteckt haben. Verletzt wurde aber glücklicherweise dabei niemand. Maxi Schwab, Radio Ton.
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9: Ich bin Philipp Nützig. Rauchen wird in Deutschland bald wohl noch teurer. Bis 2030 soll der Preis für eine Schachtel Zigaretten auf knapp 12 Euro steigen. Das geht aus Plänen des Finanzministeriums hervor, schreibt das Redaktionsnetzwerk Deutschland. Mit den Extraeinnahmen sollen Lücken im Bundeshaushalt gestopft werden. Der Kampf um die Straße von Hormuz spitzt sich weiter zu. Zum dritten Mal in einer Woche ist es zu gegenseitigen Angriffen des Iran und der USA gekommen. Die iranische Führung erklärte die Meerenge erneut für gesperrt. Von der US-Armee heißt es, die Schifffahrtsroute ist offen. Die EU-Außenminister sprechen heute unter anderem über mögliche Sanktionen gegen Israel. Es geht dabei um Einfuhrverbote für Produkte aus illegalen israelischen Siedlungen in den besetzten palästinensischen Gebieten. Mit einer Entscheidung wird heute nicht gerechnet. Nach 100 Spielen mit insgesamt 48 Mannschaften neigt sich die XXL-Fußball-WM langsam aber sicher dem Ende entgegen. FIFA-Chef Infantino sagte jetzt, er könne sich auch ein noch größeres Turnier vorstellen. Der Verband will sich demnach Pläne für eine WM mit 64 Teams genauer ansehen.
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10: Mit Wetterfrau Madeleine Wellers.
11: Einen schönen guten Morgen in der Tonregion zwischen Kraichgau und Ostalb. Starten wir mit viel Sonnenschein in die neue Woche. Vereinzelt begleiten uns ein paar harmlose Schleierwolken, aber ansonsten gibt's Sonne pur. Ja, morgen und am Mittwoch wird es leider etwas schwül. Örtlich können sich auch einzelne Gewitter entwickeln.
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11: Ja, da liegen wir bei Stufe 2 von 4. Das bedeutet, die Tageshöchstwerte steigen heute auf bis zu 33 Grad an. Also am besten ausreichend Wasser trinken, Sonnencreme nicht vergessen und in den heißesten Stunden möglichst die Sonne meiden. Lieber im Schatten oder in kühleren Innenräumen sich aufhalten.
10: Danke dir. Schauen wir auf die Straßen. Ob Morgenrot oder Sonnenuntergang, ob Sommergewitter oder Blitzeis, Temperatur im Auto, auf dem Balkon oder im Dachgeschoss. Teilt uns mit, was euch bewegt. 0800 50 65 3x die 0.
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15: Gleich 4:50, längster Stau aktuell auf der 81 Stuttgart Richtung Heilbronn zwischen Pleidelsheim und Ilsfeld an der Baustelle. 7 Kilometer, stockender Verkehr, knappe Viertelstunde Zeitverlust. Vorsicht auf der A7 Würzburg Richtung Ulm, Bereich Dinkelsbühl-Fichtenau, ein defektes Fahrzeug. Und wir schauen noch auf die B27 zwischen Bietigheim-Bissingen, Kammgarnspinnerei und der Karl-May-Allee an der Baustelle. 5 Minuten Zeitverlust. Alle kürzeren Verzögerungen lest ihr nach auf radioton.de oder in unserer App und meldet uns gern auch eure Staus und Blitzer 0800 50 65 3x die 0 per Telefon oder WhatsApp. Hat Radiotonhörerin Tina getan. Per WhatsApp, Blitzer in Bad Mergentheim. Danke, Tina. In der Wachbacher Straße nämlich, da sind 30 erlaubt. Euch eine gute Fahrt, kommt sicher an.
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0: Den dürfen wir uns ja auch freuen über Freibadwetter, über Eis, Schlecken und ein paar Sonnenstrahlen genießen. Aber ja, übertreiben sollten wir es auch nicht bei der Hitze da draußen, die auf uns zukommt. Es gibt da zum Glück ein paar Kniffe, wie wir den Tag und die nächsten Tage gut überstehen.
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0: Drei Tricks, wie ihr heute auch draußen gut überleben könnt. Erstens die Kälteakupressur. Finde ich ja immer sehr spannend, diese Akupressurpunkte. Dafür am besten eine kalte Getränkedose oder Glasflasche mitnehmen in die Mittagspause. Und die könnt ihr dann entweder für 30 Sekunden an die Schläfen halten. Gut sind auch die Halsseiten, also da, wo die Halsschlagader ist, oder die Innenseiten der Handgelenke. Kühlt ein bisschen runter. Trick Nummer 2, der nasse Nacken. Dafür könnt ihr einfach euer T-Shirt oder Top im Nackenbereich so ein bisschen anfeuchten. Beim Gehen gibt es dann einen leichten Luftzug und das sorgt dann gleich für Verdunstungskälte. Sehr angenehm im Nacken. Und Tipp Nummer 3, ja, Schattenhopping. Das ist heute wirklich ganz wichtig. Also die schattige Straßenseite nutzen. Ihr glaubt nicht, was das ausmacht. Da ist die Temperatur tatsächlich 10 bis 15 Grad niedriger und dann ist es wurscht, ob der Weg 50 Meter länger ist. Nehmt immer die Schattenseite.
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1: Die beste aktuelle Musik für euch, das ist Radio Ton. Montagmorgen, eure Morning Show. Ich bin Caro Hoffmann und wünsche euch jetzt ganz viel Spaß beim Eisschlecken. Ob das jetzt Zitrone-Basilikum ist, wie bei mir am Wochenende, oder weiß nicht, Vanille-Schoko-Erdbeer. Sucht euch bitte immer ein schönes Schattenplätzchen, das wünsche ich euch. Und an alle, die draußen ran müssen und arbeiten, hoffentlich habt ihr auch zumindest genug gekühlte Getränke dabei, dass wir diesen Sommertag gut und möglichst angenehm überstehen. Bis morgen.

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11: Ich bin Philipp Nützig. Rauchen könnte in Deutschland bald noch teurer werden. Um die Haushaltslücke zu stopfen, will Schwarz-Rot die Tabaksteuer offenbar stärker erhöhen als geplant. Wie das RND berichtet, soll der Preis für eine Schachtel bis 2030 schrittweise auf knapp 12 Euro steigen. Der Iran-Krieg ist dabei erneut zu eskalieren. Zum dritten Mal in wenigen Tagen haben die USA Ziele entlang der iranischen Küste bombardiert. Ziel sei es, Angriffe auf Handelsschiffe in der Straße von Hormuz zu verhindern. Teheran nahm wiederum amerikanische Ziele in den Golfstaaten ins Visier. Fliegen ist in den ersten 6 Monaten des Jahres deutlich teurer geworden. Im Schnitt kosten Tickets für internationale Flüge 8,5% mehr. Die Preise für Inlandsflüge sind um 9,5% raufgegangen. Das hat das Statistische Bundesamt ausgerechnet. Ein Grund sind die gestiegenen Kerosinpreise. Im Alter von 78 Jahren ist Schauspieler Sam Neill gestorben. Der Neuseeländer war vor allem durch den Spielberg-Film Jurassic Park bekannt geworden. Neill litt an Brustkrebs, hatte im April aber mitgeteilt, dass er krebsfrei sei.
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6: Aktuell gibt es bei uns einen Mix aus Sonne und Wolken. In Heilbronn haben wir gerade 26 Grad, in Hohenlohe sind es 27 Grad und im Ostalbkreis 26 Grad. Im Tagesverlauf klettern die Temperaturen weiter und erreichen in der gesamten Thunregion Werte um die 33 Grad, wobei die Wolken zwischendurch immer wieder auflockern. In der Nacht sinken die Werte auf 19 bis 22 Grad ab. Morgen bleibt es bei vielen Wolken. Die Temperaturen liegen bei etwa 30 bis 34 Grad.
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12: Achtung auf der A7 Würzburg Richtung Ulm. Zwischen Dinkelsbühl-Fichtenau und Ellwangen blockiert ein defektes Fahrzeug die Fahrbahn. Auch auf der A3 von Nürnberg Richtung Würzburg gibt es Probleme durch ein defektes Fahrzeug zwischen dem Kreuz Bibelried und Rottendorf. In der Gegenrichtung auf der A3 von Würzburg nach Nürnberg ist ebenfalls ein defektes Fahrzeug zwischen Würzburg-Randersacker und Rottendorf zu melden. Auf der A8 Richtung München erwartet euch zwischen der Anschlussstelle Eichelberg und der Ausfahrt Hohenstadt 1 Kilometer Stau mit etwa 4 Minuten Verzögerung. Noch mehr Verkehr ausführlich zum Nachlesen findet ihr auf radioton.de und in unserer App.
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8: Derzeit haben wir bei uns unterschiedliche Bedingungen. In Heilbronn ist es stark bewölkt, in Hohenlohe und im Ostalbkreis scheint dagegen die Sonne bei klarem Himmel. Die Temperaturen liegen zur Stunde in Hohenlohe bei 28 Grad, in Heilbronn bei 27 Grad und im Ostalbkreis bei 27 Grad. Im weiteren Tagesverlauf klettern die Werte auf bis zu 34 Grad, wobei die Bewölkung zunimmt. In der Nacht kühlt es in der gesamten Tonregion auf 19 bis 22 Grad ab. Morgen gibt's viele Wolken. Dazu sind am Nachmittag örtlich Schauer und Gewitter möglich, bei Höchstwerten um die 32 bis 34 Grad.
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11: Auf der A8 Richtung München zwischen Eichelberg und Hohenstadt staut es sich auf 7 Kilometern. Plant mindestens 28 Minuten mehr ein. Auf der A7 Richtung Würzburg gibt es zwischen Langenau und Niederstotzingen eine Gefahr durch ein defektes Fahrzeug. Ebenfalls auf der A7, aber in Richtung Ulm, müsst ihr zwischen Dinkelsbühl-Fichtenau und Ellwangen auf ein defektes Fahrzeug achten. Dasselbe gilt auch auf der A3 Richtung Würzburg zwischen Kreuzbiebelried und Rottendorf. Noch mehr Verkehr? Ausführlich zum Nachlesen findet ihr auf radioton.de und in unserer App.

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1: Diese Woche legt sich die nächste Hitzeglocke über die Tonregion und wir wissen, manche von euch leiden da schon sehr drunter. Schon bei der letzten Hitzewelle waren die Notaufnahmen der Krankenhäuser teilweise überfüllt, auch in der Tonregion. Wir berichten natürlich in den Nachrichten und im Programm aktuell drüber. Und zusätzlich haben wir im Wetterbericht den Radioton Hitzeindex eingeführt. Wetterfrau Madeline Villas.
2: Ja, und da liegen wir bei Stufe 2 von 4. Das bedeutet, die Temperaturen steigen heute auf bis zu 33 Grad. Wichtig, immer im Fokus behalten, ausreichend Wasser zu trinken und in den heißesten Stunden möglichst die Sonne meiden.
1: Also passt auf euch auf, einfach einen Gang runterschalten und dann kommen wir da heute und die nächsten Tage gemeinsam durch.
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4: Ich bin Philipp Nützig. Rauchen wird in Deutschland bald wohl noch teurer. Bis 2030 soll der Preis für eine Schachtel Zigaretten auf knapp 12 Euro steigen. Das geht aus Plänen des Finanzministeriums hervor, schreibt das Redaktionsnetzwerk Deutschland. Mit den Extraeinnahmen sollen Lücken im Bundeshaushalt gestopft werden. Die USA und der Iran überziehen sich weiter gegenseitig mit Angriffen. In der vergangenen Nacht hat das US-Militär Raketenstellungen an der Straße von Hormuz bombardiert. Der Iran hat mit Attacken auf US-Stützpunkte geantwortet. Die neue Eskalation treibt die Ölpreise nach oben. Wer zu Unrecht im Gefängnis sitzt, soll dafür in Zukunft besser entschädigt werden. Für jeden Tag hinter Gittern gibt es nach einem Gesetzesentwurf von Justizministerin Hubig bald 100 Euro. Bislang sind es 75. Außerdem sollen die Kosten fürs Essen und die Unterkunft nicht mehr davon abgezogen werden. Die nächste Hitzewelle bringt vor allem die Menschen im Südwesten Deutschlands ins Schwitzen. Und immer mehr Menschen bundesweit leiden unter der Hitze. In einer Umfrage für die DRK berichtet inzwischen fast jeder Dritte von Gesundheitsproblemen, etwa Müdigkeit, Schlafstörungen oder Kreislaufbeschwerden.
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5: Aktuell gibt's bei uns unterschiedliche Bedingungen. In Heilbronn haben wir einen stark bewölkten Himmel bei 29 Grad, während in Hohenlohe und im Ostalbkreis die Sonne scheint. Dort liegen die Temperaturen bei 29 bzw. 27 Grad. Im Tagesverlauf steigen die Werte weiter an. Gegen Nachmittag erreichen wir in der gesamten Thunregion um die 33 Grad. In der Nacht kühlt es dann auf Werte zwischen 19 und 22 Grad ab. Morgen wird's wieder bewölkt mit Höchstwerten um die 30 bis 34 Grad. Am Nachmittag ziehen vereinzelt leichte Schauer durch.
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6: Auf der A81 Heilbronn Richtung Würzburg zwischen Möckmühl und Osterburken müsst ihr mit einem defekten Fahrzeug rechnen. Ebenso auf der A3 Nürnberg Richtung Würzburg zwischen Kreuzbiebelried und Rottendorf ist ein Auto liegen geblieben. Auf der A81 Würzburg Richtung Heilbronn gibt es zwischen Möckmühl und Neuenstadt eine Tagesbaustelle. Passt bitte auf Baustellenfahrzeuge auf. Jetzt zu den Staus. Auf der A8 Stuttgart Richtung München stockt es zwischen Kirchheim-Tech Ost und Hohenstadt auf 14 Kilometern. Da braucht ihr mindestens 39 Minuten länger. Noch mehr Verkehr, ausführlich zum Nachlesen, findet ihr auf radioton.de und in unserer App.
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15: Aktuell gibt's bei uns einen strahlend blauen Himmel. In Heilbronn zeigt das Thermometer 30 Grad, in Hohenlohe ebenfalls 30 Grad und im Ostalbkreis 28 Grad. Im Laufe des Nachmittags ziehen Wolken auf, die Temperaturen steigen dabei noch ein bisschen und erreichen in der gesamten Tonregion Werte um die 33 Grad. In der Nacht kühlt es auf etwa 20 Grad ab, dazu lockern die Wolken teilweise wieder auf. Morgen startet ihr mit vielen Wolken in den Tag. Im weiteren Verlauf sind vereinzelt leichte Schauer dabei, bei Höchstwerten um die 32 Grad.
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17: Achtung, auf der A3 in Richtung Nürnberg zwischen Würzburg-Randersacker und Rottendorf gibt es ein defektes Fahrzeug. Ebenfalls auf der A81 in Richtung Würzburg zwischen Möckmühl und Osterburken sorgt ein technischer Defekt für Gefahr. Auf der A6 von Mannheim nach Heilbronn gibt's im Bereich der Anschlussstelle Wiesloch-Raunberg ein defektes Auto. Auch auf der A7 zwischen Marktbreit und Kitzingen in Richtung Würzburg meldet sich ein defektes Fahrzeug. Noch mehr Verkehr ausführlich zum Nachlesen findet ihr auf radioton.de und in unserer App.

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1: Ich bin Philipp Nützig. Rauchen könnte in Deutschland bald noch teurer werden. Um die Haushaltslücke zu stopfen, will Schwarz-Rot die Tabaksteuer offenbar stärker erhöhen als geplant. Wie das RND berichtet, soll der Preis für eine Schachtel bis 2030 schrittweise auf knapp 12 Euro steigen. Außenminister Wadephul fordert die USA und den Iran nach der neuen Angriffswelle zu direkten Verhandlungen auf. Jeder Angriff sei ungerechtfertigt. Die Welt brauche endlich eine frei passierbare Straße von Hormuz, sagte er. Die neuen gegenseitigen Attacken lassen aktuell die Ölpreise steigen. Die Berliner CDU will heute Finanzsenator Evers offiziell zum Spitzenkandidaten für die Wahl im September machen. Das Ganze gilt als Formsache. Der regierende Bürgermeister Wegner hatte Freitag einen Rückzieher gemacht. Grund ist die Debatte über sein Krisenmanagement beim Stromausfall Anfang des Jahres. Jurassic Park-Star Sam Neill ist im Alter von 78 Jahren gestorben. Das hat seine Familie mitgeteilt. Der Neuseeländer hatte zuletzt auch in Serien wie Peaky Blinders mitgespielt. Neill litt an Leukämie, galt zuletzt aber als krebsfrei.
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2: Aktuell scheint bei uns die Sonne bei einem klaren Himmel. In Heilbronn und in Hohenlohe liegen die Temperaturen am Mittag bei 31 Grad. Im Ostalbkreis gibt's 29 Grad. Im weiteren Verlauf ziehen Wolken auf. Dazu klettern die Werte auf bis zu 34 Grad. Heute Nacht kühlt es in der gesamten Thunregion auf um die 19 Grad ab. Morgen startet ihr mit vielen Wolken in den Tag. Im Verlauf sind leichte Schauer möglich, bei Höchstwerten um die 32 Grad.
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3: Achtung, auf der A6 in Richtung Heilbronn zwischen Schnelldorf und Crailsheim steht ein defektes Fahrzeug. Auf der A7 in Richtung Würzburg zwischen Ellwangen und Dinkelsbühl-Fichtenau blockiert ein weiteres defektes Fahrzeug die Fahrbahn. Auch auf der A3 in Richtung Nürnberg zwischen Würzburg-Randersacker und Rottendorf ist ein Fahrzeug liegen geblieben. Ebenfalls auf der A81 in Richtung Würzburg zwischen Möckmühl und Osterburken gibt es ein defektes Fahrzeug. Noch mehr Verkehr, ausführlich zum Nachlesen, findet ihr auf radioton.de und in unserer App.
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1: 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Solche Störungen haben Vorrang. Um sie zu besprechen, vielleicht um etwas klären oder vereinbaren zu können. 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
11: Derzeit haben wir bei uns einen Mix aus Sonne und Wolken. In Heilbronn und in Hohenlohe liegen die Temperaturen am Mittag bei 31 Grad. Im Ostalbkreis sind es 29 Grad. Im Verlauf des Nachmittags ziehen mehr Wolken auf. Zwischendurch bleibt es aber überwiegend trocken. In der Nacht kühlt es in der gesamten Tonregion auf Werte zwischen 19 und 22 Grad ab. Morgen gibt's wieder vielfach Wolken. Dazu sind zum Abend hin einzelne Regenschauer möglich, bei Höchstwerten um die 32 bis 34 Grad.
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14: Vorsicht auf der A6 von Heilbronn Richtung Nürnberg. Zwischen Heilbronn-Neckarsulm und Kreuz-Weinsberg steht ein defektes Fahrzeug. Auf der A7 von Ulm Richtung Würzburg gibt's gleich zweimal Ärger. Zwischen Ellwangen und Dinkelsbühl Fichtenau müsst ihr mit einem defekten Fahrzeug rechnen. Und ab der Anschlussstelle Ellwangen habt ihr 5 Kilometer Stau und mindestens 24 Minuten länger. In der Gegenrichtung von Würzburg nach Ulm stockt es zwischen Feuchtwangen West und Dinkelsbühl Fichtenau auf 5 Kilometern. Hier plant etwa 13 Minuten zusätzlich ein. Noch mehr Verkehr ausführlich zum Nachlesen findet ihr auf radioton.de und in unserer App.

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5: Ich bin Philipp Nützig. Das Social-Media-Verbot für Kinder rückt wieder ein bisschen näher. Jetzt haben sich auch EU-Experten dafür ausgesprochen, dass TikTok, Insta und Co. bald unter 13 Jahren tabu sind. Ob, wie und wann der Vorschlag auch in ein EU-Gesetz gegossen wird, ist aber noch offen. Rauchen wird in Deutschland bald wohl noch teurer. Bis 2030 soll der Preis für eine Schachtel Zigaretten auf knapp 12 Euro steigen. Das geht aus Plänen des Finanzministeriums hervor, schreibt das Redaktionsnetzwerk Deutschland. Mit den Extraeinnahmen sollen Lücken im Bundeshaushalt gestopft werden. Die USA und der Iran überziehen sich weiter gegenseitig mit Angriffen. In der vergangenen Nacht hat das US-Militär Raketenstellungen an der Straße von Hormuz bombardiert. Der Iran hat mit Attacken auf US-Stützpunkte geantwortet. Die neue Eskalation treibt die Ölpreise nach oben. Die nächste Hitzewelle bringt vor allem die Menschen im Südwesten Deutschlands ins Schwitzen. Und immer mehr Menschen bundesweit leiden unter der Hitze. In einer Umfrage für die DRK berichtet inzwischen fast jeder Dritte von Gesundheitsproblemen, etwa Müdigkeit, Schlafstörungen oder Kreislaufbeschwerden.
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7: Derzeit haben wir bei uns viel Sonne und einen überwiegend klaren Himmel. In Heilbronn und in Hohenlohe liegen die Temperaturen zur Mittagszeit bei 32 Grad, im Ostalbkreis sind es 30 Grad. Im weiteren Verlauf des Nachmittags ziehen immer mehr Wolken auf, die Sonne kommt dann seltener durch. Zum Abend hin kühlt es in der gesamten Tonregion auf rund 26 Grad ab, in der Nacht gehen die Werte weiter zurück auf 19 bis 23 Grad. Morgen gibt's viele Wolken, nachmittags sind Schauer und Gewitter möglich, bei Höchstwerten um die 34 Grad.
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8: Achtung auf der A8, in Richtung München zwischen Mühlhausen und der Ausfahrt Hohenstadt steht ein defektes Fahrzeug. Auf der A6 von Heilbronn Richtung Nürnberg zwischen Heilbronn-Neckarsulm und dem Kreuz Weinsberg ebenfalls ein defektes Fahrzeug. Bitte auf der A81 von Würzburg Richtung Heilbronn aufpassen. Zwischen Osterburken und Möckmühl gibt es eine Tagesbaustelle mit Gefahr durch Baustellenfahrzeuge. Auch auf der A6 Richtung Nürnberg zwischen Kirchberg und Ilshofen-Wolpertshausen befinden sich Baustellenfahrzeuge durch eine Tagesbaustelle. Noch mehr Verkehr? Ausführlich zum Nachlesen findet ihr auf radioton.de und in unserer App.
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12: Aktuell haben wir bei uns einen überwiegend klaren Himmel. In Heilbronn und in Hohenlohe liegen die Temperaturen am Mittag bei jeweils 32 Grad. Im Ostalbkreis sind es 31 Grad. Im weiteren Verlauf ziehen mehr Wolken auf, zwischendurch bleibt es aber überwiegend klar. Zum Abend hin kühlt die Luft in der gesamten Tonregion auf rund 26 bis 30 Grad ab. In der Nacht sinken die Werte weiter auf um die 19 bis 23 Grad. Morgen wird's wechselhaft mit vielen Wolken. Dazu ziehen Gewitter mit Blitz und Donner durch. Später gibt's immer wieder Schauer.
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14: Auf der A6 von Nürnberg Richtung Heilbronn gibt es zwischen Schnelldorf und Crailsheim eine Gefahrenstelle durch ein defektes PKW. Passt auf! Auf der A7 in Richtung Würzburg staut es sich zwischen Ellwangen und Dinkelsbühl-Fichtenau auf 7 Kilometern. Ihr braucht etwa 20 Minuten länger. Die A8 Richtung München ist zwischen Eichelberg und Hohenstadt 8 Kilometer stockend. Plant etwa 14 Minuten mehr ein. Außerdem gibt es auf der A7 Richtung Ulm zwischen Feuchtwangen West und Ellwangen stockenden Verkehr. Etwa 8 Minuten Verzögerung. Noch mehr Verkehr, ausführlich zum Nachlesen, findet ihr auf radioton.de und in unserer App.

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2: Ich bin Gisa Weber. Kein TikTok, Insta oder Snapchat unter 13 Jahren. Und das überall in der EU. Das schlagen von der EU-beauftragte Experten vor. Das Gremium bringt auch Beschränkungen für ältere Jugendliche ins Spiel, solange Online-Plattformen nicht ausreichend vor Suchtgefahren, Hassrede oder Gewaltdarstellungen schützen. Rauchen könnte in Deutschland bald noch deutlich teurer werden. Um eine Haushaltslücke zu stopfen, will Schwarz-Rot die Tabaksteuer offenbar stärker erhöhen als geplant. Wie das RND berichtet, soll der Preis für eine Schachtel bis 2030 schrittweise auf knapp 12 Euro steigen. Greift Russland in der Ukraine ganz gezielt Krankenhäuser, Rettungswagen und Co. an? Dieser Vorwurf kommt von der Hilfsorganisation Ärzte ohne Grenzen, die auch klar macht, dass solche Angriffe eindeutig ein Kriegsverbrechen wären. Die USA und der Iran überziehen sich weiter gegenseitig mit Angriffen. In der vergangenen Nacht hat das US-Militär Raketenstellungen an der Straße von Hormuz bombardiert. Der Iran hat mit Attacken auf US-Stützpunkte geantwortet. Die neue Eskalation treibt die Ölpreise nach oben. Das hat es bei einer Fußball-WM noch nie gegeben. Zum ersten Mal sind die ersten vier Teams der FIFA-Weltrangliste auch die besten vier Teams im Turnier. Morgen steht dann das erste Halbfinale zwischen Frankreich und Spanien an. Mittwoch folgt das Duell zwischen England und Argentinien.
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3: Ganz viel Sonne begleitet uns durch den Nachmittag. Hier und da sind ein paar kleine Wölkchen unterwegs. Sie sind aber harmlos bei bis zu 34 Grad in Heilbronn, 32 in Bad Mergentheim, in Hohenlohe in Karlsheim ebenfalls. Und 31 haben wir auf der Ostalb in Oberkochen. Der Radio Thun, drei Tage Wettertrend. Morgen ähnlich. Ab Mittwoch lediglich 1 bis 2 Grad kühler.
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3: Da erreichen wir heute Stufe 2, das heißt, es wird ordentlich warm, Sonnencreme nicht vergessen und ein bisschen langsamer machen.
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3: 14:02 Uhr, der längste Stau zwischen Kraichgau und Ostalb, immer zuerst bei uns. Der ist aktuell auf der A7 Ulm Richtung Würzburg zwischen Ellwangen und Dinkelsbühl-Fichtenau. 5 Kilometer Stau, 25 Minuten braucht er hier aktuell länger. Schauen wir auf die Gegenrichtung A7, Würzburg Richtung Ulm, zwischen Feuchtwagen West und Ellwangen. 4 Kilometer Stau, 15 Minuten kommen hier oben drauf. Die A8 habe ich für euch. München Richtung Stuttgart, zwischen Merklingen und Mühlhausen. 7 Kilometer Stau, hier dauert es mindestens 20 Minuten länger. Und A8 Stuttgart Richtung München. Die Gegenrichtung zwischen Eichelberg und der Ausfahrt Hohenstadt. 5 Kilometer stockender Verkehr, hier kommen ungefähr 10 Minuten oben drauf. Wir haben ein defektes Fahrzeug auf der A6, Nürnberg Richtung Heilbronn, zwischen Schnelldorf und Crailsheim. Hier aufpassen. Und auf der A6 Heilbronn Richtung Mannheim zwischen Bad Rappenau und Sinsheim-Steinsfurt hier auch aufpassen. Geblitzt wird heute Nachmittag natürlich auch einmal in Eppingen, die Brettener Straße. Hier dürft ihr 50 fahren. Da haben wir noch einen in Stimpfach in der Bergecker Straße. Hier sind 20 erlaubt. Und wenn ihr durch Schwabbach durchfahrt, in der Hauptstraße, in der Ortsdurchfahrt, nicht schneller fahren als 30. Wenn ihr noch was entdeckt, klingelt kostenlos durch oder schickt eine WhatsApp rein an die 0800 50 65 3x0.
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3: Ich habe mir eben für eine halbe Sekunde mal das Studiofenster aufgemacht hier bei Radio Thun. Ab sofort wieder zugemacht und die Klimaanlage angeschmissen. Ja, ganz schön warm heute Nachmittag. Wir haben ja im Wetter auch den Radioton-Hitze-Index. Was da dahinter steckt, klären wir gleich mit Wetterfrau Madeline Willers. Um 14:45 Uhr, ich bin Patrick Berger. Hallo zusammen.
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0: Medien an diesem Montagnachmittag. Und vielleicht habt ihr ihn heute Morgen schon bei uns gehört. Den neuen Radioton Hitzeindex reicht von Stufe 1 bis 4. Und da fragen wir jetzt am besten mal unsere Wetterfrau Madeline Willers, was es damit genau auf sich hat. Ja, Madeline, warum haben wir denn jetzt einen Radioton Hitzeindex?
1: Ja, weil Hitze inzwischen für viele mehr als einfach nur schönes Sommerwetter ist. Klar, wir freuen uns über Sonne, Freibad und Eis, aber die letzten Hitzewellen haben auch gezeigt, wie belastend hohe Temperaturen sein können. Die Notaufnahmen waren voll, Wohnungen haben sich extrem aufgeheizt und draußen zu arbeiten war echt eine Herausforderung. Deshalb möchten wir euch mit dem Radioton Hitzeindex schon am Morgen eine Orientierung geben, wie stark die Hitzebelastung an diesem Tag voraussichtlich wird.
0: Ja, also nicht einfach nur heute wird es heiß, sondern wirklich ein bisschen der Einschätzung, wie sehr die Hitze auch den Körper belasten kann, oder?
1: Ja, ganz genau. Denn ausschlaggebend ist nicht nur die Temperatur, sondern auch die Luftfeuchtigkeit. Beides zusammen entscheidet darüber, wie belastend das Wetter tatsächlich für uns dann ist.
0: Jetzt hast du auch schon die Stufen angesprochen. Wie kann ich mir die denn genau vorstellen?
1: Also Stufe 1 bedeutet eine leichte Hitzebelastung. Da können längere Aufenthalte in der Sonne aber auch schon anstrengend werden. Stufe 2 steht für eine erhöhte Belastung. Da heißt es, wirklich zu schauen, damit man ausreichend Wasser trinkt und die heißesten Stunden möglichst draußen meidet. Stufe 3 bedeutet starke Hitzebelastung und kann körperlich ja für den einen oder anderen schon gefährlich werden. Und Stufe 4 wäre eine extreme Belastung, über die wir hoffentlich nie sprechen müssen. Beginnt nämlich bei 54 Grad.
0: Okay, gut, Stufe 4 erreichen wir wirklich hoffentlich nicht. Aber ab sofort neu bei uns im Wetter der Radioton Hitze.

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1: Wir haben Sonne-Wolken-Mix heute Nachmittag, vor allen Dingen mit viel Sonne und heißen Temperaturen. Bis zu 34 Grad in Heilbronn, 32 in Bad Mergentheim und in Kreilsheim in Hohenlohe. Und auf der Ostalb in Oberkochen, da messen wir aktuell 31 Grad. Der Radio Thurn 3-Tage-Wettertrend. Morgen recht ähnlich. Ab Mittwoch wird es 1-2 Grad kühler. So wirklich viel merken würden wir da allerdings nicht.
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1: 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Das heißt, den langen Aufenthalt draußen so gut wie es geht meiden, Sonnencreme nicht vergessen und generell vielleicht mal einen Gang runterschalten.
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1: Wir haben es 2:30, der längste Stau zwischen Kraichgau und Ostalb heute Nachmittag auf der A7 Ulm Richtung Würzburg zwischen Ellwangen und Dinkelsbühl-Fichtenau. 5 Kilometer Stau, mindestens 25 Minuten braucht er hier aktuell länger. Schauen wir auf die Gegenrichtung A7 Würzburg Richtung Ulm zwischen Feuchtwangen West und Ellwangen. 4 Kilometer Stau, mindestens 15 Minuten kommen hier oben drauf. Werfen wir einen Blick zu euch auf die A8 München Richtung Stuttgart zwischen Merklingen und Mühlhausen. 7 Kilometer Stau, hier kommen 20 Minuten obendrauf und Stuttgart Richtung München die A8 zwischen Eichelberg und Hohenstadt 5 Kilometer stockender Verkehr, hier dauert es 10 Minuten länger. Dann haben wir noch ein defektes Fahrzeug auf der A6 Nürnberg Richtung Heilbronn zwischen Schnelldorf und Kralsheim, hier aufpassen, und auf der A7 Ulm Richtung Würzburg zwischen Heidenheim und Aalen-Oberkochen steht auch eins, auch hier aufgepasst. Aufpassen auch auf die Blitzer heute Nachmittag auf unseren Straßen. Da haben wir einen in Laufen am Neckar in der Nordheimer Straße. Hier dürft ihr 30 fahren. Danke Radioton-Hörerin Elena fürs Melden. Dann haben wir einen in Kralsheim im Wasserstall. Hier sind 20 erlaubt. Und in Heilbronn, da haben wir auch einen in der Rosenbergstraße. Hier dürft ihr 30 fahren. Wenn ihr noch was entdeckt, klingelt kostenlos durch. Schickt nur WhatsApp rein an die 0800 50 65 3x die 0. Ich bin Patrick Berger. Das ist Michael Schulte. Gute Fahrt.

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0: entspannt durch den Nachmittag mit Freedomstown bei Radio Ton. Und wir schauen nach Neckarsulm auf das Audi-Werk und auf die Zukunft des Audi-Werks. Denn die, ja, ist weiter ungewiss. Nach der Aufsichtsratssitzung vergangene Woche hat sich jetzt allerdings VW-Chef Oliver Blume zu Wort gemeldet. Radio Ton Nachrichtenmann Maxi Schwab ist bei mir im Studio. Gibt's denn jetzt neue Hoffnung?
1: Ja, also ein Stück weit schon. Blume sagte in der Bild am Sonntag, er glaube an intelligentere Lösungen als Werksschließungen. Hintergrund ist, dass seine weitreichenden Sparpläne im Aufsichtsrat offenbar an deutlichen Widerstand gescheitert sind, und zwar von Arbeitnehmervertretern und dem Land Niedersachsen.
0: Ist damit jetzt auch die Gefahr für die Beschäftigten in Neckarsulm vom Tisch?
1: Nee, leider noch nicht. Eine Entscheidung über den Standort gibt es immer noch nicht, und für die rund 15.000 Beschäftigten heißt das weiter bangen. Blume betont zwar, dass die bisherigen Sparmaßnahmen schon Wirkung zeigen, wie es aber mit Neckarsulm konkret weitergeht, bleibt weiter offen.
0: Und diese Unsicherheit ist inzwischen in der ganzen Stadt auch zu spüren, oder?
1: Genau, das hat uns so auch Neckarsulms Oberbürgermeister Steffen Hertwig im Interview gesagt. Und trotzdem glaubt er weiter fest an die Zukunft von Audi in Neckarsulm.
2: Ich glaube, das Werk hat eine gute Zukunft. Nein, ich bin sogar davon überzeugt, weil so wahnsinnig viel Kompetenz in diesem Werk liegt und auch in dem Umfeld um uns herum. Denkt man nur mal an den IPA in Heilbronn, der ja auch von zentraler Bedeutung für den ganzen Volkswagen-Konzern werden kann.
0: Ja, danke dir, Maxi, für die Einordnung. Wir behalten das natürlich weiter im Blick.
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0: weiter, unter anderem mit Harry Styles. American Girls haben wir mit dabei und immer eure Lieblingshits, natürlich auch passend zum Wetter. Ryan Adams bringt den Sommer zu uns, Summer of 69. Das und mehr gleich nach den Nachrichten.
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17: Ich bin Gisa Weber. Das Social-Media-Verbot für Kinder rückt wieder ein bisschen näher. Jetzt haben sich auch EU-Experten dafür ausgesprochen, dass TikTok, Insta und Co. bald unter 13 Jahren tabu sind. Ob, wie und wann der Vorschlag auch in ein EU-Gesetz gegossen wird, ist aber noch offen. Rauchen wird in Deutschland bald

0: wohl noch teurer. Bis 2030 soll der Preis für eine Schachtel Zigaretten auf knapp 12 Euro steigen. Das geht aus Plänen des Finanzministeriums hervor, schreibt das Redaktionsnetzwerk Deutschland. Mit den Extraeinnahmen sollen Lücken im Bundeshaushalt gestopft werden. Außenminister Wadefuhl fordert die USA und den Iran nach der neuen Angriffswelle zu direkten Verhandlungen auf. Jeder Angriff sei ungerechtfertigt, die Welt brauche endlich eine frei passierbare Straße von Hormuz, sagte er. Die neuen gegenseitigen Attacken lassen aktuell die Ölpreise steigen. Jurassic Park Star Sam Neill ist im Alter von 78 Jahren gestorben. Das hat seine Familie mitgeteilt. Der Neuseeländer hatte zuletzt auch in Serien wie Peaky Blinders mitgespielt. Neill litt an Leukämie, galt zuletzt aber als krebsfrei. Vor dem WM-Halbfinale zwischen Frankreich und Spanien sorgt ein Rassismusvorfall für Empörung. Spaniens Ex-Premier Rajoy hatte geschrieben, Frankreich habe einen hervorragenden Kader, nur ohne Franzosen. Spaniens aktueller Regierungschef Sanchez sagt dagegen klar, möge der Beste gewinnen und der Rassismus verlieren.
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2: Ein paar Wolken hier und da sind unterwegs zwischen Kraichgau und Ostalb. Bleibt aber weiter trocken, auch wenn ich Regen eigentlich auch ganz gern nehmen würde, aber mich fragt ja keiner. Temperaturen liegen dazu im Landkreis Bad Mergentheim bei Marktheidenfeld bei 33 Grad. Aktuell in Fedelbach müssen wir ebenfalls 33 und im Ostalbkreis in Essingen, da sind wir bei 31 Grad. Der Radioton 3-Tage-Wettertrend bleibt im Großen und Ganzen so, wie es ist.
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2: Da erreichen wir Stufe 2 heute, das heißt, es wird ordentlich warm. Cremt euch jetzt noch ein, wenn er rausgeht und macht ein bisschen langsamer.
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2: Der längste Stau zwischen Kraichgau und Ostalb, aktuell auf der A7 Ulm Richtung Würzburg, zwischen Ellwangen und Dingelsbühl-Fichtenau. 5 Kilometer Stau, mindestens 25 Minuten müsst ihr hier zurzeit mehr mit einplanen. Schauen wir auf die Gegenrichtung A7 Würzburg Richtung Ulm, zwischen Feuchtwangen West und Ellwangen 4 Kilometer Stau. Hier kommen mindestens 15 Minuten obendrauf. Gehen wir zu euch auf die A8 München Richtung Stuttgart zwischen Märzgenklingen und Mühlhausen. 7 Kilometer Stau, hier dauert es 20 Minuten länger. Und die Gegenrichtung Stuttgart Richtung München auf der A8 zwischen Eichelberg und der Ausfahrt Hohenstadt. 5 Kilometer stockender Verkehr, 10 Minuten kommen hier obendrauf. Da haben wir ein defektes Fahrzeug auch auf der A81 Stuttgart Richtung Heilbronn zwischen Ludwigsburg Süd und Ludwigsburg Nord. Hier vorsichtig fahren. Und geblitzt wird heute Nachmittag zum einen, wenn ihr in Laufen am Neckar unterwegs seid. In der Nordheimer Straße, hier dürft ihr 30 fahren. Dann aber noch einen in Billigheim in der Neudenauer Straße. Hier sind 70 erlaubt. Und in Ellwangen beim Ziegelberg dürft ihr 50 fahren. Danke Radioton-Hörerin Janine fürs Melden. Wenn ihr noch was entdeckt, macht's genauso, klingelt kostenlos durch oder schickt eine WhatsApp rein an die 0800 50 65 3x die 0.
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2: Er bringt eure Kids zum Sporteln. Ja, wir schon mit dem Radio Thon Kids Cup durch die Grundschulen bei uns in der Thon-Region mit einem kleinen, einfachen Laufparcours. Und am Samstag, da können wir alle zusammen Sport machen im Audi Forum Neckarsulm. Sprechen wir drüber um 3:15 nach Brian Adams, Coldplay und das hier ist Harry Styles. Ich bin Patrick Berger. Hallo zusammen.

0: Viva la vida Coldplay am Montagnachmittag hier bei Radioton. Und da geht's durch die Tonregion mit dem Radioton Kids Cup, powered by Audiforum Neckarsulm. Heute, da haben wir die Grundschulkids in Daudenzell bei Aglasterhausen im Neckar-Odenwald-Kreis zum Laufen gebracht. Ziel bei unserem kleinen Sportprogramm ist ja nicht der schnellste zu sein, sondern den Parcours in möglichst exakt 10 Sekunden zu durchlaufen. Somit geht gar nicht mal darum, wer am sportlichsten ist, sondern wer einfach so das beste Zeitgefühl hat. Muss ich jetzt mal sagen, hätte ich als Kind auch ganz gut gefunden, wenn es das damals gegeben hätte. Wenn es euch auch so geht, dann kommt doch am Samstag zum Audi Forum Neckarsulm. Da ist nämlich Finale und eine, die sich darauf schon freut, ist Davina Guderjan.
1: Wir haben uns gedacht, das Audi Forum ist groß, es ist perfekt. Wir möchten was bieten, wir möchten Erlebnisse bieten. Das ist ein tolles Erlebnis, wirklich für alle, für jung, für alt, um einfach einen tollen Tag in der Region zu verbringen. Und da war ganz schnell klar, dass wir auf jeden Fall mit Radioton das gemeinsam machen möchten.
0: Ja, übrigens gibt es auch eine neue Ausstellung, also auch abgesehen vom Laufparcours ganz viel zu erleben. Diesen Samstag, also gern vorbeikommen im Audi Forum Neckarsulm, das Finale vom Radioton Kids Cup. Lady Gaga und Bruno Mars gibt's jetzt. Ich bin Patrick Berger. Schönen Nachmittag.

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18: Hier und da sind ein paar Wolken unterwegs. Zwischen dem Kraichgau und der Ostalb bleibt aber weiter trocken zum Wochenstart. Auch wenn wir gegen Regen wahrscheinlich auch nichts hätten. Aber gut, uns fragt ja keiner. Dazu haben wir 34 Grad in Heilbronn, 32 in Bad Mergentheim und in Hohenlohe in Crailsheim und 31 haben wir aktuell auf der Ostalb. Schauen wir auf den Radioton 3-Tage-Wettertrend. Morgen ähnlich, ab Mittwoch 1 bis 2 Grad kühler.
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18: Da sind wir heute auf Stufe 2, das heißt ein bisschen langsamer machen, wenn ihr draußen seid, auf jeden Fall auch jetzt noch die Sonnencreme benutzen.
19: Ob Morgenrot oder Sonnenuntergang, ob Sommergewitter oder Blitzeis, Temperatur im Auto, auf dem Balkon oder im Dachgeschoss. Teilt uns mit, was euch bewegt. 0800 50 65 3x die 0.
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18: 15.30 Uhr, am meisten Geduld zwischen Kraichgau und Ostalb braucht ihr aktuell auf der A7. Ulm Richtung Würzburg zwischen Ellwangen und Dinkelsbühl-Fichtenau 5 Kilometer Stau. 25 Minuten dauert es hier aktuell länger. Schauen wir auf die Gegenrichtung A7, Würzburg Richtung Ulm zwischen Feuchtwangen West und Ellwangen 4 Kilometer Stau. 15 Minuten kommen hier oben drauf. Zu euch auf die A8, München Richtung Stuttgart zwischen Merklingen und Mühlhausen 7 Kilometer Stau. Mindestens 20 Minuten dauert es hier länger. Und Stuttgart Richtung München, ebenfalls A8 zwischen Eichelberg und Hohenstadt, 5 Kilometer stockender Verkehr. Hier kommen ungefähr 10 Minuten obendrauf. Defektes Fahrzeug haben wir heute Nachmittag auf der A81 Stuttgart Richtung Heilbronn zwischen Ludwigsburg Süd und Ludwigsburg Nord. Hier aufpassen, und auf der A6 Heilbronn Richtung Mannheim zwischen Bad Rappenau und Sinsheim-Steinsfurt. Hier steht noch eins, hier ebenfalls vorsichtig fahren. Lasst euch nicht blitzen, geblitzt wird nämlich fleißig in Heilbronn auf der Brückenstraße. Hier sind 50 erlaubt. Danke Radioton-Hörerin Julia fürs Melden. Dann haben wir noch einen Blitzer, wenn ihr durch Stimmfach durchfahrt in der Bergeckerstraße. Hier auch aufpassen. Und in Rudersberg in der Ebnisestraße. Hier sind ebenfalls 50 erlaubt. Wenn ihr noch was entdeckt, klingelt kostenlos durch. Schickt eine WhatsApp rein an die 0800 50 65 3x die 0. Radioton ist hier. Ich bin Patrick Berger. Schönen Nachmittag.

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0: war's das jetzt mit tollen Live-Konzerten und Open Airs im Sommer. Klar, Radio Ton ist hier und der Konzertbranche, der geht's schlecht. Unter anderem steigende Ticketpreise, die trotzdem nicht so viel steigen, wie sich die Produktionskosten erhöht haben, sind ein Teil des Problems. Radio Ton-Chefredakteurin Sabrina Amon hat heute Morgen aber schon erzählt, dass auch die Tonregion generell betroffen ist.
1: Gerade kleinere Veranstaltungen und Künstler haben es dann natürlich schwer, denn große Events von Künstlern wie Harry Styles, Taylor Swift oder Bruno Mars scheinen den Markt so auszuschöpfen, dass die Menschen dann weniger bekannte Künstler eben dafür kein Geld mehr in die Hand nehmen.
0: Ja, und dann geht verhältnismäßig hier in der Tonregion also kaum jemand noch irgendwo hin. Könnte man so sagen, könnte ein Grund sein. Gleichzeitig kaufen wohl viele von uns spontaner und kurzfristiger Tickets ein, was die Planung für die Veranstalter dann erschwert. Aber es gibt auch positive Beispiele, wie das ging Open Air mit Michael Schulte, präsentiert von Radio Ton. Das lief ja gut, hatte aber auch ein besonderes Konzept, sagt Gings Oberbürgermeister Dieter Henle.
2: Ich muss in der Stadt einkaufen gehen für 40 Euro, lass mir eine Quittung ausstellen oder einen Einkaufszettel, gehe damit zur Touristinformation und bekomme dort für eine Schutzgebühr von 15 Euro mein Konzertticket und dann ist genießen angesagt.
0: Aber auch in Gingen merkt man, dass Künstler natürlich auch eine entsprechende Gage haben wollen. Ein bisschen Überzeugungsarbeit, die ist also manchmal nötig, aber
2: das kommt sympathisch natürlich auch bei den Fans an, wenn der Künstler dann auch ein Stück weit von der Gage zurücksteckt und dann sagen, komm, das mache ich einfach, das liegt bei mir auch auf der Tournee in die großen Stadien und das ist einfach ein Erlebnis dann auch wieder für die Künstlerinnen und Künstler.
0: Ja, das ist also die Erfolgsformel vom Gegner, Oberbürgermeister. Es kann also funktionieren mit den Live-Events bei uns, wenn man es denn richtig anstellt und vielleicht auch ein kleines bisschen Glück hat.
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1: Diese Woche legt sich die nächste Hitzeglocke über die Tonregion und wir wissen, manche von euch leiden da schon sehr drunter. 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Wir berichten natürlich in den Nachrichten und im Programm aktuell drüber. 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
2: 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Das bedeutet, die Temperaturen steigen heute auf bis zu 33 Grad. Wichtig, immer im Fokus behalten, ausreichend Wasser zu trinken und in den heißesten Stunden möglichst die Sonne meiden.
1: Also passt auf euch auf, einfach einen Gang runterschalten und dann kommen wir da heute und die nächsten Tage gemeinsam durch.
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16: Ich bin Franjo Bendeich. Guten Tag. Die Region kämpft mit der Hitze. Die integrierte Leitstelle Heilbronn, Anlaufstelle für Notrufe aller Art, kann aktuell täglich mit über 1000 Anrufen rechnen. Am Wochenende kamen zu den vielen hitzebedingten Notfällen noch diverse Flächenbrände dazu. Joachim Bär, Leiter der integrierten Leitstelle, ruft dazu auf, die Leitungen für echte Notfälle freizuhalten.
17: Bei so ganz großen Bränden, gerade die man dann von der Autobahn aussieht und doch keine genaue Angabe machen kann zur Örtlichkeit, dass man dann eher dann nicht anruft.
16: Franjo Bendeich, Radioton, Heilbronn.
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18: Ich bin Gisa Weber. Kein TikTok, Insta oder Snapchat unter 13 Jahren. Und das überall in der EU. Das schlagen von der EU-beauftragte Experten vor. Das Gremium bringt auch Beschränkungen für ältere Jugendliche ins Spiel, solange Online-Plattformen nicht ausreichend vor Suchtgefahren, Hassrede

0: oder Gewaltdarstellungen schützen. Rauchen könnte in Deutschland bald noch deutlich teurer werden. Um eine Haushaltslücke zu stopfen, will Schwarz-Rot die Tabaksteuer offenbar stärker erhöhen als geplant. Wie das RND berichtet, soll der Preis für eine Schachtel bis 2030 schrittweise auf knapp 12 Euro steigen. Auf Flugreisen dürfen Kinder ohne Reservierungsaufpreis neben ihren Eltern sitzen. Die EU hat jetzt endgültig die neuen Fluggastrechte beschlossen. Dazu gehört auch, dass Fluggäste einfacher als bisher an ihre Entschädigung kommen, wenn ihr Flieger stark verspätet war oder kurzfristig gestrichen wurde. Die Deutsche Bahn will Bahnhöfe in ganz Deutschland schöner machen und hat dabei jetzt ein selbstgestecktes Etappenziel erreicht. 70 Bahnhöfe wurden modernisiert, 130 sollen es bis Ende des Jahres werden. Das Versprechen der Bahn: mehr Komfort und bessere Infos für Reisende. Das hat es bei einer Fußball-WM noch nie gegeben. Zum ersten Mal sind die ersten 4 Teams der FIFA-Weltrangliste auch die besten 4 Teams im Turnier. Morgen steht dann das erste Halbfinale zwischen Frankreich und Spanien an. Mittwoch folgt das Duell zwischen England und Argentinien.
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2: Ein paar Wolken sind hier und da unterwegs, bleibt heute Nachmittag aber auf jeden Fall trocken. Dazu haben wir ja eben einen Sonne-Wolk-Mix und Temperaturen von über 30 Grad. 34 haben wir in Heilbronn, 32 in Bad Mergentheim und 31 auf der Ostalb. Der Radio Thurn 3 Tage Wettertrend. Morgen ähnlich, ab Mittwoch 1 bis 2 Grad kühler.
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2: Da erreichen wir heute Stufe 2, das heißt, es ist ordentlich warm. Jetzt noch ein bisschen eincremen, weil jetzt noch rausgeht und auf jeden Fall ein bisschen langsamer machen.
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2: Der längste Stau zwischen Kraichgau und Ostalb um 3 Minuten nach 4 ist auf der A7 Ulm Richtung Würzburg zwischen Ellwangen und Dinkelsbühl-Fichtenau. 5 Kilometer steht ihr im Stau, 25 Minuten dauert das Ganze mindestens länger aktuell. Schauen wir auf die Gegenrichtung A7 Würzburg Richtung Ulm. Zwischen Feuchtwagen West und Ellwangen 4 Kilometer Stau, mindestens 15 Minuten kommen hier oben drauf. Gehen wir zu euch auf die A8 München Richtung Stuttgart. Zwischen Merklingen und Mühlhausen 7 Kilometer Stau, hier dauert es mindestens 20 Minuten länger. Und A8 Stuttgart Richtung München, zwischen Eichelberg und Hohenstadt 5 Kilometer stockender Verkehr, hier kommen 10 Minuten oben drauf. Defektes Fahrzeug haben wir auf der A6 Nürnberg Richtung Heilbronn zwischen Schnelldorf und Crailsheim, hier aufpassen. Und Heilbronn Richtung Mannheim auf der A6 zwischen Bad Rappenau und Sinsheim-Steinsfurt. Hier steht auch noch ein kaputtes Auto. Hier auch vorsichtig fahren. Geblitzt wird heute Nachmittag auch, da müsst ihr auch vorsichtig fahren, in Laufen am Neckar in der Nordheimer Straße. Hier sind 30 erlaubt. Dann haben wir noch einen Blitzer in Ellwangen beim Ziegelberg. Hier auch aufpassen. Und ein noch in Crailsheim in der Rossfelder Straße. Hier sind 30 erlaubt. Wenn ihr noch was entdeckt, klingelt kostenlos durch, schickt eine WhatsApp rein an die 08 50 65, dreimal die 0.
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2: 6 richtige wünscht man sich beim Lotto. Hatten wir übrigens nicht, obwohl wir unseren Lottoschein ja zusammen mit euch ausgefüllt haben letzte Woche. Aber 6 richtige hatte Katharina aus Höchstberg heute Morgen in unserem 1.000 Euro WM-Kopfsalat. Unser Quiz unter dem Motto: falsch ist richtig und richtig ist falsch. Und gleich, da spielen wir die zweite Runde in unserem heutigen Viertelfinale und schauen gleich mal, wer der Gegner wird und wer von beiden mehr als 6 richtige hat. Um 4:15, ich bin Patrick Berger, hallo.
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0: White Stripes, Seven Nation Army haben wir gerade gehört.
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0: Einmal morgens und einmal nachmittags tretet ihr in unseren Viertelfinals gerade gegeneinander an. Die Besten von euch, die Creme de la Creme sozusagen und die Tonregion, rät fleißig mit. Der Zweite in unserem heutigen Viertelfinale, habe ich gerade eben gezogen, das ist Joachim aus Erdmannhausen. Hallo Joachim.
2: Hallo, freut mich.
0: Verfolgst du es noch fleißig so ein bisschen mit?
2: Ja, schon, doch. Aber
0: was die Konkurrenz so macht, denn die schläft nicht, kann ich dir sagen. Heute Morgen, 7:10, hat Katharina aus Hülsberg 6 Thesen korrekt benannt. Sie ist quasi deine Gegnerin jetzt für heute Nachmittag. Und das heißt, wer von euch beiden mehr Thesen korrekt benennt, schafft dann den Sprung ins Halbfinale sozusagen.
2: Ich bin bereit.
0: Spielregeln sind ja bekannt. Ich sag's trotzdem nochmal. Es gibt Thesen rund um Fußball und rund um die WM. Du sagst einfach, ob die richtig sind oder falsch. Aber immer mit dem Gegenteil. Wenn sie richtig sind, sagst du falsch. Und wenn sie falsch sind, sagst du richtig.
2: Ja.
1: Los geht's.
0: Rollt ein Ball über die Seitenlinie, gibt's Einwurf.
2: Bald.
0: Trifft das Maskottchen, zählt das Tor doppelt.
2: Richtig.
0: In mexikanischen Stadien trinken die Spieler Tequila.
2: Richtig.
0: Bei der WM 2030 soll es erstmals eine Frauenquote geben.
2: Richtig.
0: Die Feldlinien sind weiß.
2: Bald.
0: Die kleinsten Spieler findet man im Tor.
2: Richtig.
0: Die meisten WM-Sieger bisher kommen aus Europa.
2: Bald.
0: Bis 2010 haben alle Fußballspieler nackt gespielt.
2: Richtig.
0: So, 8 Fragen hatten wir. Und du hast alle 8 korrekt beantwortet.
2: Ja, klasse.
0: Damit bist du eine Runde weiter und bist im Halbfinale.
2: Freut mich.
0: Noch irgendwas Besonderes geplant heute?
2: Nee, ich bin noch auf Arbeit. Von daher war jetzt eine kurze Abwechslung. Danke dafür. Und ansonsten nichts geplant, nee.
0: Sehr gerne. Dann jetzt schön weiterarbeiten.
2: Alles klar, danke schön.
0: Mach's gut, Joachim. Bis dann. Ja, ciao.
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11: Zwischen Kraichgau und Osterhalb hat sich's hier und da ein bisschen zugezogen, aber ordentlich warm ist es heute Nachmittag. Trotzdem 33 Grad, aber im Neckar-Odenwald-Kreis in Laufen am Neckar 33, auch in Hohenlohe, in Satteldorf und in Heidenheim an der Brenz auf der Osterhalb, da haben wir 31 Grad. Schauen wir auf den Radio Ton, 3 Tage Wettertrend, da tut sich nicht allzu viel. Ab Mittwoch wird's 1 bis 2 Grad kühler. Da sind wir auch mal wieder leicht unter 30 mit ein bisschen Glück.
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11: Da erreichen wir heute Stufe 2. Das heißt auf jeden Fall ein bisschen langsamer machen und ordentlich trinken.
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11: Bisschen mehr Zeit mitnehmen müsst ihr auf der A7 Ulm Richtung Würzburg zwischen Ellwangen und Dinkelsbühl-Fichtenau. Hier kommen rund 15 Minuten obendrauf. Dasselbe auch in der Gegenrichtung A7 Würzburg Richtung Ulm zwischen Feuchtwangen West und Ellwangen. Hier auch ungefähr 15 Minuten mehr Zeit mit einplanen. Dann haben wir noch ein bisschen stockenden Verkehr auf der A8 München Richtung Stuttgart zwischen Berkling und Mühlhausen und in der Gegenrichtung A8 Stuttgart Richtung München zwischen Eichelberg und der Ausfahrt Hodenstadt. Hier auch jeweils ungefähr 10 Minuten mehr Zeit mit einplanen. Lasst euch nicht blitzen heute Nachmittag, denn Blitzer, die sind fleißig aufgebaut. In Heilbronn haben wir eine auf der Neckar-Sulmer-Straße. Hier dürft ihr hier 40 fahren. Danke Radiotonhörerin Sonja fürs Melden. Dann haben wir einen bei Schwäbisch Gmünd in Lauchhof im Mettlanger Weg. Hier sind 20 erlaubt und einen haben wir noch in Ellwangen beim Ziegelberg. Hier dürft ihr 50 fahren. Wenn ihr was entdeckt, klingelt kostenlos durch oder schickt eine WhatsApp rein an die 0800 50 65 dreimal die 0. Radioton ist hier, gleich mit einem Lieblingshit von Midnight Oil und das ist die beste aktuelle Musik von Teddy Swims. Mr. Know It All, ich bin Patrick Berger. Schönen Feierabend.

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0: einmal geht noch. Midnight Oil um 20 vor 5.
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0: Ja, wenn ich schaue, worum es in dem Lied geht, dann übersetze ich erstmal den Titel. Manic Monday haben wir heute mit dabei, heißt auf Deutsch. Moment, einmal ganz kurz Google-Übersetzer fragen.
2: Hektischer Montag.
0: Ja, hektischer Montag. Gut, den hattet ihr vielleicht heute. Falls dem so ist, dann habt ihr jetzt die Gelegenheit, mal einen kleinen Gang zurückzuschalten, runterkommen und zuzuhören. Frage doch mal unsere Jungs von Café del Mundo, was Sie zu Manic Monday zu sagen haben.
3: Hallo, ich bin der Jan Pascal.
4: Ich bin Alexander Kilian. Zusammen sind wir Café del Mundo und wir ziehen den Hits den Stecker.
3: Heute haben wir bei uns im Tonstudio einen ganz spannenden Hit, nämlich Manic Monday von den Bangles.
4: Ja, ist ein wunderbar erfrischender Song, wie ich finde. Der macht gute Laune. Die Komposition ist eigentlich von Prince. Das ist ein Cover.
3: Ich finde, das klingt immer so nach einem Cembalo, ja, dieses eine Motiv hier und so. Eine tolle Tonart, auch D-Dur.
4: Ich habe gelesen, dass Prince tatsächlich die Zuneigung der Sängerin Susanna Hoffs gewinnen wollte. Also echt ein Song für ein Mädchen.
3: Nein, ein Liebeslied. Wie schön. Liebeslied. Macht gleich noch viel mehr Spaß. Komm, wir schauen mal, wie das auf zwei Gitarren geht.
4: Ja, Manic Monday auf zwei akustischen Gitarren. Wir schauen, wie es klingt. Viel Spaß damit.

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13: Ich bin Sabrina Amon. Guten Tag. In einem Nebengebäude des Parkkindergartens in Weinsberg ist heute Mittag ein Feuer ausgebrochen. Erzieher und Kinder konnten sich unverletzt in Sicherheit bringen. Laut Polizei stand das Holzblockhaus zeitweise in Vollbrand. Das Gebäude musste kontrolliert zurückgebaut werden. Der entstandene Schaden wird auf rund 60.000 Euro geschätzt. Zur Brandursache ist noch nichts bekannt. Sabrina Amon, Radio Thun, Weinsberg.
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14: Ich bin Gisa Weber. Das Social-Media-Verbot für Kinder rückt wieder ein bisschen näher. Jetzt haben sich auch EU-Experten dafür ausgesprochen, dass TikTok, Insta und Co. bald unter 13 Jahren tabu sind. Ob, wie und wann der Vorschlag auch in ein EU-Gesetz gegossen wird, ist aber noch offen. Rauchen wird in Deutschland bald wohl noch teurer. Bis 2030 soll der Preis für eine Schachtel Zigaretten auf knapp 12 Euro steigen. Das geht aus Plänen des Finanzministeriums hervor, schreibt das Redaktionsnetzwerk Deutschland. Mit den Extraeinnahmen sollen Lücken im Bundeshaushalt gestopft werden. US-Präsident Trump will die Straße von Hormuz übernehmen und dann Geld dafür kassieren, dass die USA die wichtige Meerenge absichern. Der Iran erklärte prompt, das werde man nicht zulassen. Zuletzt hatten sich die USA und der Iran wieder mit gegenseitigen Angriffen überzogen. Die EU und Großbritannien haben neue Sanktionen gegen Russland verhängt. Zum ersten Mal aber nicht wegen des Ukraine-Kriegs, sondern wegen einer Reihe von Cyberangriffen. Die Sanktionen richten sich gegen Geheimdienstmitarbeiter und Hacker, die gezielte Attacken auf europäische Länder durchgeführt haben.

0: geführt haben sollen. Vor dem WM-Halbfinale zwischen Frankreich und Spanien sorgt ein Rassismusvorfall für Empörung. Spaniens Ex-Premier Rajoy hatte geschrieben, Frankreich habe einen hervorragenden Kader, nur ohne Franzosen. Spaniens aktueller Regierungschef Sanchez sagt dagegen klar, möge der Beste gewinnen und der Rassismus verlieren.
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2: Ein paar Wolken sind hier und da unterwegs, bleibt heute aber weiterhin trocken. Beim Bad Mergentheimer Volksfest ist für heute Abend leider auch das geplante Feuerwerk kurzfristig abgesagt worden heute Nachmittag. Trotzdem könnt ihr ordentlich feiern, aber wegen der Trockenheit gibt es halt leider kein Feuerwerk. Temperaturen liegen dazu in der Tonregion bei über 30 Grad. 34 haben wir in Heilbronn, 32 in Bad Mergentheim und 31 haben wir auf der Ostalb in Heidenheim. Schauen wir auf den Radioton 3 Tage Wettertrend. Morgen ähnlich, Sonne, Wolken sind mit dabei. Mittwoch wird es 1 bis 2 Grad kühler.
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2: Da sind wir auf Stufe 2, das heißt, es ist ordentlich warm. Plant auf jeden Fall genug Pausen ein, wenn ihr heute Abend noch draußen unterwegs seid.
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2: Der längste Stau zwischen Kraichgau und Ostalb um 3:05 ist auf der A7 Ulm Richtung Würzburg zwischen Ellwangen und Dinkelsbühl-Fichtenau. 20 Minuten kommen hier oben drauf. Schauen wir auf die Gegenrichtung A7 Würzburg Richtung Ulm zwischen Feuchtwangen West und Ellwangen. 4 Kilometer Stau. Auch hier dauert es ungefähr eine Viertelstunde länger. Ein bisschen dichten Verkehr haben wir noch auf der A8 München Richtung Stuttgart zwischen Berglingen und Mühlhausen. Hier 10 bis 15 Minuten mehr Zeit mit einplanen. Und nicht zu schnell fahren. Lasst euch nicht blitzen. Sonst wird's teuer. In Laufen am Neckar heute Nachmittag in der Nordheimer Straße. Hier sind 30 erlaubt. Danke Radioton-Hörerin Julia fürs Melden. Dann haben wir noch einen Blitzer in Lauchhof im Mettlanger Weg. Hier sind 20 erlaubt. Und wenn ihr durch Kreglingen durchfahrt, in der Ortsdurchfahrt aus Richtung Kohlesmühle kommend, 50 dürft ihr hier fahren. Danke Radioton-Hörer Jens. Wenn ihr noch was entdeckt, klingelt kostenlos durch. Schickt eine WhatsApp rein an die 0850 65 3 mal die 0.
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2: Und da sagen wir alles Gute zum Geburtstag heute an. Ja, an wen denn? An Alexander Gerst, an Friedrich Merz, an Jogi Löw oder an Günther Jauch? Ich würde sagen, wir loggen mal D ein. Günther Jauch. Ja, das ist absolut richtig. Günther Jauch, der Gute feiert nämlich 70. heute. Und wir feiern natürlich mit. Gleich nach Starship, Nickelback und Bibi Rexha. Und dann klären wir auch, welches schwäbische Wort Günther Jauch am Radiotonmikro schon mal zum Stolpern gebracht hat. Gleich um 17.15 Uhr. Ich bin Patrick Berger. Hallo.
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0: Sein Gesicht, das kennt wohl jeder in Deutschland und jeder in der Tonregion. Günther Jauch, 70 Jahre alt ist er heute geworden, aber Radio Schon Nachrichten Bad Maxi Schwab. Günther Jauch, du hast ihn ja auch schon mal persönlich getroffen. Man kann fast sagen, er ist einer von uns, einer aus der Tonregion, oder?
1: Ja, ganz genau. Auch wenn er bei mir am Radiotonmikro gezeigt hat, dass er zumindest mal noch ein bisschen in Sachen Schwäbisch Nachholbedarf hat.
2: Hier wohnen ja die, die Ideen haben, die tüfteln, denen was einfällt, die ganzen Käpsele, wie die heißen, oder Käpseles.
0: Ja, fast richtig. Käpsele wäre natürlich richtig gewesen. Ja. Seit wenigen Monaten steht er auch im Goldenen Buch der Stadt Heilbronn. Hintergrund, ja, eine ganz besondere Auszeichnung.
1: Richtig, er ist ein Württemberger Kopf. Das ist ein Demokratiepreis. Der wird jedes Jahr in Heilbronn verliehen. Letztes Jahr hat Günther Jauch den bekommen, denn der spendet beispielsweise seine Werbeeinnahmen komplett für wohltätige Zwecke, unter anderem für den Kinderhilfsverein Arche. Außerdem setzt sich Jauch immer wieder für Demokratie ein.
0: Zu Recht als Württemberger Kopf ausgezeichnet worden. Günther Jauch, heute wird er 70. Mögen ihm die Fragen niemals ausgehen. Alles Gute.
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1: Hier und da sind ein paar Wolken heute Nachmittag unterwegs, bleibt aber trocken. Leider, muss man fast sagen. Die Temperaturen liegen dazu bei maximal 34 Grad in Heilbronn, 32 aber im Landkreis Bad Mergentheim und in Karlsruhe-Lohe ebenfalls und auf der Ostalb in Heidenheim 31. Schauen wir auf den Radio-Thurn-3-Tage-Wettertrend. Morgen relativ ähnlich und so bleibt es auch in den nächsten Tagen.
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1: Da sind wir auf Stufe 2, das heißt auf jeden Fall einen Gang runterschalten und weiter ein bisschen langsamer machen draußen.
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1: Etwas mehr Zeit mitnehmen müsst ihr aktuell auf der A7 Ulm Richtung Würzburg zwischen Ellwangen und Dinkelsbühl-Fichtenau. Hier staut sich knapp 10 Minuten, kommen hier oben drauf. Dann haben wir eine Meldung von der Landstraße bzw. von der Ortsdurchfahrt von Steinheim am Albuch in der Hauptstraße. Die ist zwischen der Forststraße und im Olga-Garten nach einem Unfall in beiden Richtungen gesperrt. Wird gebeten, so weit wie möglich hier drumherum zu fahren. Und geblitzt wird heute Nachmittag auch einmal in Heidenheim in der Schneidheimer Straße. Hier sind 50 erlaubt. Danke Radioton-Hörerin Sophie fürs Melden. Dann haben wir noch ein Blitzer in Rudersberg in der Ebniseestraße, wenn ihr hier durchfahrt. Hier sind 50 erlaubt und in Heilbronn am Wollhaus haben wir auch einen Blitzer. Hier dürft ihr 40 fahren. Wenn ihr noch was entdeckt, gebt uns gern Bescheid, klingelt kostenlos durch, schickt eine WhatsApp rein an die 0800 50 65 3 mal die 0. Ich bin Patrick Berger, wünsche euch eine gute Fahrt jetzt mit Ed Sheeran.

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0: Train bei Radio Thron. Und da war heute die Konzertbranche im Blick. Ja, war es das bald mit Live-Konzerten und unseren Open Airs. Der Konzertbranche, der geht's schlecht, haben wir heute auch schon von Radioton-Chefredakteurin Sabrina Ammann gehört.
1: Der Bundesverband der Konzert- und Veranstaltungswirtschaft bezeichnet die Lage sogar als angespannt. Die Produktionskosten seien seit der Pandemie um rund 50% gestiegen. Ticketpreise hätten dagegen nur um etwa 30% erhöht werden können.
0: Ja, und fast schon ein Todesstoß hat auch das Black Sheep Festival in Bad Rappenau-Bonnfeld erlebt. Hat uns der Vorsitzende Ulrich Schneider gesagt.
2: Wir mussten nach Corona feststellen, dass die Zeit für diese großen Festivals doch ein bisschen vorbei ist. Und deshalb haben wir im vorletzten Jahr entschieden, einfach mal zwei Gänge zurückzuschalten.
0: Ja, und aus einem großen mehrtägigen Festival mit mehreren Bühnen wurde dann ein Eintages-Event mit einer Bühne, mit angepasstem Konzept, aber auch mit positiven Aussichten.
2: Was wir jetzt gemacht haben, ist auf europäische, auf mittlere Acts zurückzugreifen, die durchaus eine Bekanntheit haben. Was uns auch wichtig ist, ist, dass wir eben damit auch dann die Chance haben, Nachwuchskünstlern eine Bühne zu bieten. Deshalb haben wir jetzt auch gesagt, wir machen wieder einen Schritt nach vorne oder wir schalten wieder einen Gang hoch. Wir machen zwei Tage, bleiben aber bei einer Bühne und einer kleinen Supportbühne im Biergarten.
0: Ja, also in einer Welt, in der immer mehr Konzerte abgesagt werden, schafft es das Black Sheep in Bonnfeld jetzt doch wieder ein bisschen größer zu werden. Wenn die Bedingungen passen, dann war es das also noch nicht mit Konzerten und Open Airs im Sommer.
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0: 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Und dann kommen wir da heute und die nächsten Tage gemeinsam durch.
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14: Ich bin Maxi Schwab. Guten Tag. Die Heilbronner Falken setzen auf internationale Erfahrung an der Eishockeybande. Nachdem zuvor Steffen Ziesche aus privaten Gründen zurückgetreten ist, übernimmt jetzt Jason O'Leary das Team. Der 47-jährige Kanadier bringt dabei reichlich Expertise aus den europäischen Top-Ligen mit. Stationen waren unter anderem schon in der höchsten deutschen Spielklasse, der DEL, aber auch schon in der Schweiz, Frankreich, der Slowakei oder zuletzt in Dänemark. Falken-Geschäftsführer Kai Seller spricht von einer Wunschlösung. O'Leary soll die Mannschaft rund um Kapitän Frédéric Cabanat mit frischen Impulsen auf die neue Saison vorbereiten. Maxi Schwab, Radio Thun, Heilbronn.
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15: Ich bin Gisa Weber. Nächste Eskalationsstufe im Iran-Krieg. US-Präsident Trump hat erneut angekündigt, die iranischen Häfen in der Straße von Hormuz zu blockieren. Auch der Iran hatte die wichtige Meerenge für gesperrt erklärt. Sollten dort dann wieder keine Öltanker durchkommen, werden die Ölpreise wohl weiter steigen. VW steckt in der Krise und laut Konzernchef Blume müssten rechnerisch 50.000 Jobs weltweit wegfallen, um den Konzern wieder auf Kurs zu bringen. Und zwar zusätzlich zu den 50.000 Jobs, deren Abbau schon beschlossene Sache ist. Es werden aber auch andere Sparmaßnahmen geprüft, so Blume weiter. Kein TikTok, Insta oder Snapchat unter 13 Jahren. Und das überall in der EU. Das schlagen von der EU-Beauftragte Experten vor. Das Gremium bringt auch Beschränkungen für ältere Jugendliche ins Spiel, solange Online-Plattformen nicht ausreichend vor Suchtgefahren, Hassrede oder Gewaltdarstellungen schützen. Rauchen könnte in Deutschland bald noch deutlich teurer werden. Um eine Haushaltslücke zu stopfen, will Schwarz-Rot die Tabaksteuer offenbar stärker erhöhen als geplant. Wie das RND berichtet, soll der Preis für eine Schachtel bis 2030 schrittweise auf knapp 12 Euro steigen. Das hat es bei einer Fußball-WM noch nie gegeben. Zum ersten Mal sind die ersten 4 Teams der FIFA-Weltrangliste auch die besten 4 Teams im Turnier. Morgen steht dann das erste Halbfinale zwischen Frankreich

0: Frankreich und Spanien an. Mittwoch folgt das Duell zwischen England und Argentinien.
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2: Wir haben hier und da zum Abend ein paar Wolken unterwegs, aber die Sonne kommt trotzdem immer wieder durch. Das alles bei 32 Grad im Landkreis Bad Mergentheim in Bad Mergentheim. In Hohenlohe in Künzelsau, da messen wir 33 und auf der Ostalb in Herbrechtingen, da sind wir bei 30 Grad. Der Radio Thorn, 3 Tage Wettertrend, geht im Großen und Ganzen in den nächsten Tagen so weiter wie heute.
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2: Da sind wir heute auf Stufe 2, das heißt auch jetzt noch viel Wasser trinken, dann halten wir das auch einigermaßen gut aus heute.
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2: Wir haben eine Meldung aus Steinheim am Aalbuch, die Hauptstraße zwischen der Forststraße und im Olga-Garten. Wegen eines Unfalls gesperrt, fahrt da am besten so gut wie es geht drumherum. Ansonsten kommt ihr gut durch, lasst euch aber nicht blitzen heute Nachmittag. Die Blitzer, die stehen zum einen in Lauchhof im Mettlanger Weg. Hier sind 20 erlaubt. Dann haben wir einen weiteren in Rudersberg in der Ebniseestraße. Hier dürft ihr 50 fahren. Und in Heilbronn auf der Neckarsulmer Straße sind 40 erlaubt. Danke Radioton-Hörer Jürgen fürs Melden. Wenn ihr noch was entdeckt, macht's genauso, klingelt kostenlos durch oder schickt nur WhatsApp rein an die 0800 50 65 3x die 0.
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10: Aktuell gibt es bei uns einen stark bewölkten Himmel. In Heilbronn und in Hohenlohe haben wir jeweils 33 Grad. Im Ostalbkreis sind es 31 Grad. In den nächsten Stunden ziehen vereinzelt leichte Schauer durch. Später lockern die Wolken wieder auf. Heute Nacht kühlt es in der gesamten Tonregion auf 19 bis 22 Grad ab. Morgen wird es überwiegend bewölkt. Die Höchstwerte liegen bei etwa 30 bis 34 Grad.
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13: Achtung, auf der A7 von Ulm Richtung Würzburg. Zwischen Heidenheim und Aalen-Oberkochen steht ein defektes Fahrzeug. Ähnliches Bild auf der A6 von Nürnberg Richtung Heilbronn. Zwischen Schnelldorf und Crailsheim. Auch hier gefährliches Hindernis. Bitte vorsichtig sein. Auf der A81 von Stuttgart Richtung Heilbronn zwischen Ludwigsburg Süd und Ludwigsburg Nord steht ebenfalls ein defektes Auto. Und nochmal die A6, diesmal Heilbronn Richtung Mannheim zwischen Bad Rappenau und Sinsheim-Steinsfurt. Achtung, auch hier wegen eines defekten Fahrzeugs. Noch mehr Verkehr ausführlich zum Nachlesen findet ihr auf radioton.de und in unserer App.

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5: Ich bin Gisa Weber. Steigen die Ölpreise jetzt wieder deutlich an? Die Lage im Iran-Krieg eskaliert weiter. US-Präsident Trump hat auch wieder eine Hafenblockade in der Straße von Hormuz angekündigt. Sollten damit wieder keine Öltanker durch die Meerenge kommen, dürfte das die Ölpreise weiter in die Höhe treiben. Das Social-Media-Verbot für Kinder rückt wieder ein bisschen näher. Jetzt haben sich auch EU-Experten dafür ausgesprochen, dass TikTok, Insta und Co. bald unter 13 Jahren tabu sind. Ob, wie und wann der Vorschlag auch in ein EU-Gesetz gegossen wird, ist aber noch offen. Rauchen wird in Deutschland bald wohl noch teurer. Bis 2030 soll der Preis für eine Schachtel Zigaretten auf knapp 12 Euro steigen. Das geht aus Plänen des Finanzministeriums hervor, schreibt das Redaktionsnetzwerk Deutschland. Mit den Extraeinnahmen sollen Lücken im Bundeshaushalt gestopft werden. Spaniens Ministerpräsident Sanchez hat die Waldbrandgebiete in Andalusien besucht und dabei mehr Schutz vor solchen Katastrophen gefordert. Wir dürfen nicht nur reagieren, wir müssen vorbeugen, sagte er. Durch den Waldbrand in Andalusien sind mittlerweile 13 Menschen ums Leben gekommen. Vor dem WM-Halbfinale zwischen Frankreich und Spanien sorgt ein Rassismusvorfall für Empörung. Spaniens Ex-Premier Rajoy hatte geschrieben, Frankreich habe einen hervorragenden Kader, nur ohne Franzosen. Spaniens aktueller Regierungschef Sanchez sagt dagegen klar, möge der Beste gewinnen und der Rassismus verlieren.
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6: Aktuell haben wir bei uns einen stark bewölkten Himmel, dazu bleibt es trocken. In Heilbronn und in Hohenlohe liegen die Temperaturen am Abend jeweils bei 32 Grad, im Ostalbkreis gibt's 31 Grad. Die Wolken lockern sich später teilweise auf, bevor es in der Nacht auf rund 19 bis 23 Grad runtergeht. Morgen ziehen zeitweise Schauer und Gewitter durch. Die Werte erreichen um die 30 bis 34 Grad.
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7: Auf der A7 von Ulm Richtung Würzburg müsst ihr zwischen Heidenheim und Aalen-Oberkochen mit einem defekten Fahrzeug rechnen. Aufpassen müsst ihr auch auf der A8 von München Richtung Stuttgart zwischen Merklingen und der Ausfahrt Hohenstadt. Da steht ebenfalls ein liegengebliebenes Fahrzeug. Ein defektes Fahrzeug gibt es auch auf der A6 von Nürnberg Richtung Heilbronn zwischen Schnelldorf und Kreizheim. Und noch eine Meldung von der A81, Stuttgart Richtung Heilbronn zwischen Ludwigsburg Süd und Ludwigsburg Nord ist auch dort ein Fahrzeug liegen geblieben. Noch mehr Verkehr ausführlich zum Nachlesen findet ihr auf radioton.de und in unserer App.
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2: Derzeit haben wir bei uns einen Mix aus Sonne und Wolken. In Hohenlohe und im Ostalbkreis ist es überwiegend bewölkt. In Heilbronn liegen die Temperaturen aktuell bei 32 Grad. In Hohenlohe gibt es 32 Grad und im Ostalbkreis 30 Grad. In der Nacht kühlt die Luft in der gesamten Tonregion auf um die 19 Grad ab. Morgen startet ihr mit vielen Wolken in den Tag. Am Nachmittag ziehen Gewitter durch. Dazu steigen die Werte auf bis zu 34 Grad.
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4: Auf der A7 Ulm Richtung Würzburg liegt zwischen Heidenheim und Ahlen-Oberkochen ein defektes PKW. Auf der A8 Richtung Stuttgart müsst ihr zwischen Merklingen und der Ausfahrt Hohenstadt ebenfalls mit einem defekten PKW rechnen. Ebenso blockiert ein defektes PKW den Abschnitt der A6 Nürnberg Richtung Heilbronn zwischen Schnelldorf und Crailsheim. Auf der A81 Richtung Heilbronn ist ein defektes PKW zwischen Ludwigsburg Süd und Ludwigsburg Nord gemeldet. Noch mehr Verkehr ausführlich zum Nachlesen findet ihr auf radioton.de und in unserer App.

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2: Ja, und da liegen wir bei Stufe 2 von 4. 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Wichtig, immer im Fokus behalten, ausreichend Wasser zu trinken und in den heißesten Stunden möglichst die Sonne meiden.
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3: Ich bin Gisa Weber. Nächste Eskalationsstufe im Iran-Krieg. US-Präsident Trump hat erneut angekündigt, die iranischen Häfen in der Straße von Hormuz zu blockieren. Auch der Iran hatte die wichtige Meerenge für gesperrt erklärt. Sollten dort dann wieder keine Öltanker durchkommen, werden die Ölpreise wohl weiter steigen. Kein TikTok, Insta oder Snapchat unter 13 Jahren. Und das überall in der EU. Das schlagen von der EU beauftragte Experten vor. Das Gremium bringt auch Beschränkungen für ältere Jugendliche ins Spiel, solange Online-Plattformen nicht ausreichend vor Suchtgefahren, Hassrede oder Gewaltdarstellungen schützen. VW steckt in der Krise und laut Konzernchef Blume müssten rechnerisch 50.000 Jobs weltweit wegfallen, um den Konzern wieder auf Kurs zu bringen. Und zwar zusätzlich zu den 50.000 Jobs, deren Abbau schon beschlossene Sache ist. Es werden aber auch andere Sparmaßnahmen geprüft, so Blume weiter. Die nächste Hitzewelle bringt vor allem die Menschen im Südwesten Deutschlands ins Schwitzen. Und immer mehr Menschen bundesweit leiden unter der Hitze. In einer Umfrage für die DRK berichtet inzwischen fast jeder Dritte von Gesundheitsproblemen. Etwa Müdigkeit, Schlafstörungen oder Kreislaufbeschwerden. Das hat es bei einer Fußball-WM noch nie gegeben. Zum ersten Mal sind die ersten 4 Teams der FIFA-Weltrangliste auch die besten 4 Teams im Turnier. Morgen steht dann das erste Halbfinale zwischen Frankreich und Spanien an. Mittwoch folgt das Duell zwischen England und Argentinien.
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2: Aktuell haben wir bei uns einen Mix aus Sonne und Wolken. In Hohenlohe und im Ostalbkreis gibt's einen stark bewölkten Himmel. In Heilbronn liegen die Temperaturen am Abend bei 32 Grad. In Hohenlohe sind es 31 Grad und im Ostalbkreis 30 Grad. In der Nacht lockern die Wolken auf, dazu kühlt die Luft auf rund 19 Grad ab. Morgen ziehen tagsüber immer wieder Schauer und Gewitter durch. Die Höchstwerte liegen dabei zwischen 30 und 34 Grad.
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4: Achtung, auf der A7 Ulm Richtung Würzburg zwischen Heidenheim und Ahlen-Oberkochen steht ein defektes Fahrzeug. Ebenfalls auf der A6 von Nürnberg Richtung Heilbronn zwischen Schnelldorf und Crailsheim gibt es eine Gefahr durch ein defektes Auto. Auf der A81 Stuttgart Richtung Heilbronn zwischen Ludwigsburg Süd und Ludwigsburg Nord müsst ihr mit einem defekten Fahrzeug rechnen. Auch auf der A6 Heilbronn Richtung Mannheim zwischen Bad Rappenau und Sinsheim-Steinsfurt steht ein defektes Fahrzeug. Noch mehr Verkehr ausführlich zum Nachlesen findet ihr auf radioton.de und in unserer App.
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4: Aktuell haben wir bei uns einen bedeckten bis teilweise bewölkten Himmel. In Heilbronn liegen die Temperaturen am Abend bei 31 Grad, in Hohenlohe gibt's 31 Grad und im Ostalbkreis 29 Grad. Heute Nacht lockern die Wolken stellenweise auf, die Luft kühlt auf rund 19 Grad ab. Morgen geht's zunächst noch stark bewölkt weiter. Im Laufe des Tages können vereinzelt Schauer durchziehen, bevor es später wieder auflockert. Am Dienstag wird's überwiegend bewölkt, bei Höchstwerten um die 30 Grad.
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5: Auf der A7 von Ulm nach Würzburg steht ein defektes Fahrzeug zwischen Heidenheim und Ahlen-Oberkochen. Achtet auf die Gefahr. Zwischen Ellwangen und Dinkelsbühl-Fichtenau staut es sich auf 5 Kilometern, plant mindestens 24 Minuten mehr ein. Auf der gleichen Strecke in Richtung Ulm zwischen Feuchtwangen-West und Ellwangen müsst ihr mit 13 Minuten extra rechnen. Auf der A8 Richtung Stuttgart zwischen Merklingen und Mühlhausen sorgt ein 7 Kilometer langer Stau für mindestens 21 Minuten Verzögerung. Noch mehr Verkehr, ausführlich zum Nachlesen, findet ihr auf radioton.de und in unserer App.

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1: Ich bin Gisa Weber. Steigen die Ölpreise jetzt wieder deutlich an? Die Lage im Iran-Krieg eskaliert weiter. US-Präsident Trump hat auch wieder eine Hafenblockade in der Straße von Hormuz angekündigt. Sollten damit wieder keine Öltanker durch die Meerenge kommen, dürfte das die Ölpreise weiter in die Höhe treiben. Das Social-Media-Verbot für Kinder rückt wieder ein bisschen näher. Jetzt haben sich auch EU-Experten dafür ausgesprochen, dass TikTok, Insta und Co. bald unter 13 Jahren tabu sind. Ob, wie und wann der Vorschlag auch in ein EU-Gesetz gegossen wird, ist aber noch offen. Rauchen wird in Deutschland bald wohl noch teurer. Bis 2030 soll der Preis für eine Schachtel Zigaretten auf knapp 12 Euro steigen. Das geht aus Plänen des Finanzministeriums hervor, schreibt das Redaktionsnetzwerk Deutschland. Mit den Extraeinnahmen sollen Lücken im Bundeshaushalt gestopft werden. Wer zu Unrecht im Gefängnis sitzt, soll dafür in Zukunft besser entschädigt werden. Für jeden Tag hinter Gittern gibt es nach einem Gesetzentwurf von Justizministerin Hubich bald 100 Euro. Bislang sind es 75. Außerdem sollen die Kosten fürs Essen und die Unterkunft nicht mehr davon abgezogen werden. Fliegen ist in den ersten 6 Monaten des Jahres deutlich teurer geworden. Im Schnitt kosten Tickets für internationale Flüge 8,5% mehr. Die Preise für Inlandsflüge sind um 9,5% raufgegangen. Das hat das Statistische Bundesamt ausgerechnet. Ein Grund sind die gestiegenen Kerosinpreise.
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2: Aktuell haben wir bei uns einen stark bewölkten Himmel. In Heilbronn liegen die Temperaturen am späten Abend bei 30 Grad, in Hohenlohe sind es ebenfalls 30 Grad und im Ostalbkreis 28 Grad. In der Nacht lockern die Wolken teilweise auf, die Luft kühlt auf Werte zwischen 19 und 22 Grad ab. Morgen ziehen über den Tag verteilt immer wieder Wolken durch. Zwischendurch gibt es auch längere Phasen mit Bewölkung. Dazu sind ab dem Nachmittag örtlich Gewitter möglich.
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3: Achtung, auf der A7 Ulm Richtung Würzburg zwischen Heidenheim und Ahlen-Oberkochen. Ein defektes Fahrzeug sorgt für Gefahr. Auch auf der A8 von München Richtung Stuttgart findet ihr zwischen Merklingen und der Ausfahrt Hohenstadt ein defektes Fahrzeug. Auf der A6 Nürnberg Richtung Heilbronn gibt es zwischen Schnelldorf und Kreilsheim ebenfalls eine Gefahr durch ein defektes Auto. Ebenfalls aufpassen zwischen Ludwigsburg Süd und Ludwigsburg Nord auf der A81 Stuttgart Richtung Heilbronn. Dort steht ein weiteres defektes Fahrzeug. Noch mehr Verkehr ausführlich zum Nachlesen findet ihr auf radioton.de und in unserer App.
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3: Aktuell gibt's bei uns einen stark bewölkten Himmel, dazu bleibt es trocken. In Heilbronn und in Hohenlohe liegen die Temperaturen am Abend bei 28 Grad, im Ostalbkreis sind es 27 Grad. In der Nacht lockern die Wolken teilweise auf, die Luft kühlt in der gesamten Tonregion auf um die 19 Grad ab. Morgen ziehen tagsüber immer wieder Schauer und Gewitter durch. Die Höchstwerte liegen zwischen 30 und 34 Grad.
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4: Achtung, auf der A7 Ulm Richtung Würzburg zwischen Heidenheim und Ahlen-Oberkochen. Ein defektes Fahrzeug sorgt für Gefahr. Auch auf der A8 von München Richtung Stuttgart findet ihr zwischen Merklingen und der Ausfahrt Hohenstadt ein defektes Fahrzeug. Auf der A6 Nürnberg Richtung Heilbronn gibt es zwischen Schnelldorf und Kreilsheim ebenfalls eine Gefahr durch ein defektes Auto. Ebenfalls aufpassen zwischen Ludwigsburg Süd und Ludwigsburg Nord auf der A81 Stuttgart Richtung Heilbronn. Dort steht ein weiteres defektes Fahrzeug. Noch mehr Verkehr ausführlich zum Nachlesen findet ihr auf radioton.de und in unserer App.

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0: Ich bin Silas Quiring. Kein TikTok, Insta oder Snapchat unter 13 Jahren und das überall in der EU. Das schlagen von der EU beauftragte Experten vor. Das Gremium bringt auch Beschränkungen für ältere Jugendliche ins Spiel, solange Online-Plattformen nicht ausreichend vor Suchtgefahren, Hassrede oder Gewaltdarstellungen schützen. VW steckt in der Krise und laut Konzernchef Blume müssten rechnerisch 50.000 Jobs weltweit wegfallen, um den Konzern wieder auf Kurs zu bringen. Und zwar zusätzlich zu den 50.000 Jobs, deren Abbau schon beschlossene Sache ist. Es werden aber auch andere Sparmaßnahmen geprüft, so Blume weiter. Nächste Eskalationsstufe im Iran-Krieg. US-Präsident Trump hat erneut angekündigt, die iranischen Häfen in der Straße von Hormuz zu blockieren. Auch der Iran hatte die wichtige Meerenge für gesperrt erklärt. Sollten dort dann wieder keine Öltanker durchkommen, werden die Ölpreise wohl weiter steigen. Rauchen könnte in Deutschland bald noch deutlich teurer werden. Um eine Haushaltslücke zu stopfen, will Schwarz-Rot die Tabaksteuer offenbar stärker erhöhen als geplant. Wie das RND berichtet, soll der Preis für eine Schachtel bis 2030 schrittweise auf knapp 12 Euro steigen. Auf der Bahnstrecke Hamburg-Berlin gibt's aktuell Probleme. Grund ist ein umgestürzter Baum auf den Schienen in Mecklenburg-Vorpommern. ICEs und ICs fallen entweder ganz aus oder haben etwa anderthalb Stunden Verspätung. Wann genau der Verkehr wieder planmäßig laufen kann, ist noch unklar.
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2: Aktuell gibt's bei uns einen überwiegend klaren Himmel. In Heilbronn und in Hohenlohe liegen die Temperaturen gerade bei 26 Grad. Im Ostalbkreis sind es 25 Grad. In der Nacht kühlt es auf um die 19 Grad ab, wobei die tiefsten Werte im Ostalbkreis erreicht werden. Morgen steigen die Temperaturen tagsüber deutlich an und erreichen Werte um die 34 Grad. Dazu gibt's einen wechselnden Himmel mit Wolken und zwischendurch auch mal Schauern. Am späten Abend sind dann mit Blitz und Donner Gewitter möglich.
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3: Gefahr auf der A7 zwischen Heidenheim und Ahlen-Oberkochen. Achtet auf ein defektes Fahrzeug. Auch auf der A8 München Richtung Stuttgart steckt zwischen Merklingen und der Ausfahrt Hohenstadt ein defektes Fahrzeug fest. Auf der A6 von Nürnberg Richtung Heilbronn ist ebenfalls Vorsicht geboten. Zwischen Schnelldorf und Crailsheim blockiert ein weiteres defektes Fahrzeug. Schließlich noch die A81 von Stuttgart Richtung Heilbronn. Achtet zwischen Ludwigsburg Süd und Ludwigsburg Nord auf ein liegen gebliebenes Fahrzeug. Noch mehr Verkehr ausführlich zum Nachlesen findet ihr auf radiomanoton.de und in unserer App.
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1: Aktuell haben wir bei uns einen Mix aus Wolken und einzelnen Auflockerungen. Im Ostalbkreis fällt dazu leichter Regen. In Heilbronn und in Hohenlohe liegen die Temperaturen um die 25 Grad. Im Ostalbkreis gibt es etwa 24 Grad. In der Nacht kühlt es in der gesamten Tonregion auf rund 19 Grad ab. Die Wolken bleiben uns dabei erhalten. Morgen steigen die Werte tagsüber auf bis zu 34 Grad. Am Abend ziehen Gewitter durch.
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2: Achtung auf der A7 von Ulm nach Würzburg zwischen Heidenheim und Ahlen-Oberkochen. Dort steht ein defektes Fahrzeug. Ebenfalls auf der A8 von München nach Stuttgart zwischen Merklingen und Ausfahrt Hohenstadt. Auch hier ein defektes Fahrzeug. Zwischen Schnelldorf und Crailsheim auf der A6 von Nürnberg nach Heilbronn gibt's das gleiche Problem. Zuletzt noch auf der A8 von Stuttgart Richtung München zwischen Mühlhausen und Ausfahrt Hohenstadt. Hier blockiert ebenfalls ein defektes Fahrzeug die Strecke. Noch mehr Verkehr ausführlich zum Nachlesen findet ihr auf radioton.de und in unserer App.

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3: Ich bin Silas Quiring. Das Social-Media-Verbot für Kinder rückt wieder ein bisschen näher. Jetzt haben sich auch EU-Experten dafür ausgesprochen, dass TikTok, Instagram und Co. bald unter 13 Jahren tabu sind. Ob, wie und wann der Vorschlag auch in ein EU-Gesetz gegossen wird, ist aber noch offen. Steigen die Ölpreise jetzt wieder deutlich an. Die Lage im Iran-Krieg eskaliert weiter. US-Präsident Trump hat auch wieder eine Hafenblockade in der Straße von Hormuz angekündigt. Sollten damit wieder keine Öltanker durch die Meerenge kommen, dürfte das die Ölpreise weiter in die Höhe treiben.

0: und Argentinien.
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2: Zur Stunde haben wir bei uns einen teilweise bewölkten Himmel. Im Ostalbkreis gibt es gerade noch einen leichten Schauer. In Heilbronn und in Hohenlohe liegen die Temperaturen bei 23 Grad. Im Ostalbkreis sind es ebenfalls 23 Grad. In der Nacht sinken die Werte in der gesamten Thunregion auf rund 19 Grad ab. Morgen steigen die Temperaturen tagsüber deutlich an. Im Verlauf wird es bis zu 34 Grad. Dabei ziehen zwischendurch Gewitter durch.
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3: Achtung, auf der A7 von Ulm Richtung Würzburg zwischen Heidenheim und Ahlen-Oberkochen steht ein defektes Fahrzeug. Ebenfalls auf der A8 von München Richtung Stuttgart zwischen Märklingen und Ausfahrt Hohenstadt blockiert ein defektes Fahrzeug die Strecke. Auf der A6 von Nürnberg Richtung Heilbronn zwischen Schnelldorf und Crailsheim gibt es ein weiteres liegen gebliebenes Auto. Und auf der A81 von Stuttgart Richtung Heilbronn zwischen Ludwigsburg Süd und Ludwigsburg Nord behindert ebenfalls ein defektes Fahrzeug den Verkehr. Noch mehr Verkehr ausführlich zum Nachlesen findet ihr auf radioton.de und in unserer App.
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4: Aktuell haben wir bei uns einen teils bewölkten Himmel, wobei es trocken bleibt. In Heilbronn liegen die Temperaturen zur Stunde bei 22 Grad, in Hohenlohe sind es ebenfalls 22 Grad und im Ostalbkreis 23 Grad. In der Nacht kühlt es in der gesamten Tonregion auf Werte um die 19 Grad ab, vereinzelt ziehen dabei Wolken durch. Morgen früh gibt's in Heilbronn ein Gewitter. Im Tagesverlauf steigen die Temperaturen dann auf bis zu 34 Grad.
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5: Achtung, auf der A7 von Ulm nach Würzburg zwischen Heidenheim und Ahlen-Oberkochen steht ein defektes Fahrzeug. Fahrt bitte besonders vorsichtig. Ebenfalls auf der A7 von Ulm Richtung Würzburg erwartet euch zwischen Ellwangen und Dinkelsbühl-Fichtenau 5 Kilometer Stau. Plant mindestens 24 Minuten mehr ein. Auf der A8 von München nach Stuttgart steht ihr zwischen Merklingen und Mühlhausen in 7 Kilometer Stau. Rechnet hier mit rund 21 Minuten Verzögerung. In die andere Richtung auf der A7 von Würzburg nach Ulm staut es sich zwischen Feuchtwangen West und Ellwangen auf 4 Kilometer Länge. Hier dauert es ungefähr 13 Minuten länger. Noch mehr Verkehr ausführlich zum Nachlesen findet ihr auf radioton.de und in unserer App.

0: Abwehrbündnis geschlossen. Rauchen könnte in Deutschland bald noch deutlich teurer werden. Um eine Haushaltslücke zu stopfen, will Schwarz-Rot die Tabaksteuer offenbar stärker erhöhen als geplant. Wie das RND berichtet, soll der Preis für eine Schachtel bis 2030 schrittweise auf knapp 12 Euro steigen. Die Deutsche Bahn will Bahnhöfe in ganz Deutschland schöner machen und hat dabei jetzt ein selbstgestecktes Etappenziel erreicht. 70 Bahnhöfe wurden modernisiert, 130 sollen es bis Ende des Jahres werden. Das Versprechen der Bahn, mehr Komfort und bessere Infos für Reisende. Auf Flugreisen dürfen Kinder ohne Reservierungsaufpreis neben ihren Eltern sitzen. Die EU hat jetzt endgültig die neuen Fluggastrechte beschlossen. Dazu gehört auch, dass Fluggäste einfacher als bisher an eine Entschädigung kommen, wenn ihr Flieger stark verspätet war oder kurzfristig gestrichen wurde.
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2: Aktuell haben wir bei uns einen Mix aus Wolken und klaren Abschnitten. Dabei bleibt es trocken. In Heilbronn liegen die Temperaturen heute Nacht bei rund 22 Grad. In Hohenlohe gibt es ebenfalls 22 Grad. Und im Ostalbkreis sind es 23 Grad. In der Nacht kühlt es in der gesamten Thonregion auf um die 19 Grad ab. Dazu ziehen gegen morgen einzelne Schauer durch. Im Laufe des Vormittags lockern die Wolken immer wieder auf. Später am Nachmittag können dann vereinzelt Gewitter durchziehen. Morgen wird es mit Höchstwerten zwischen 30 und 34 Grad nochmal ein Stück wärmer. Dazu bleibt es überwiegend stark bewölkt.
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3: Achtung, auf der A7 von Ulm Richtung Würzburg zwischen Heidenheim und Ahlen-Oberkochen. Ein defektes Fahrzeug sorgt für Gefahr. Auf der A7 von Ulm Richtung Würzburg geht's zwischen Ellwangen und Dinkelsbühl-Fichtenau auf 5 Kilometern richtig zäh voran. Ihr braucht mindestens 24 Minuten mehr. Auf der A8 von München Richtung Stuttgart erwarten euch zwischen Merklingen und Mühlhausen auf 7 Kilometern Stau rund 21 Minuten zusätzliche Zeit. In die andere Richtung, auf der A7 von Würzburg Richtung Ulm, staut es sich zwischen Feuchtwangen West und Ellwangen auf 4 Kilometern. Plant etwa 13 Minuten mehr ein. Noch mehr Verkehr, ausführlich zum Nachlesen, findet ihr auf radioton.de und in unserer App.
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2: Ich bin Silas Quiring. Kein TikTok, Insta oder Snapchat unter 13 Jahren und das überall in der EU. Das schlagen von der EU-Beauftragte Experten vor. Das Gremium bringt auch Beschränkungen für ältere Jugendliche ins Spiel, solange Online-Plattformen nicht ausreichend vor Suchtgefahren, Hassrede oder Gewaltdarstellungen schützen. Die Unterstützerländer der Ukraine planen erstmals ein gemeinsames Manöver. Die europäische Schutztruppe soll bald Übungen in Nachbarländern der Ukraine durchführen. Bei Beratungen in Paris haben Deutschland, die Ukraine und 8 weitere Länder außerdem ein gemeinsames Raketenabwehrbündnis geschlossen. Rauchen könnte in Deutschland bald noch deutlich teurer werden. Um eine Haushaltslücke zu stopfen, will Schwarz-Rot die Tabaksteuer offenbar stärker erhöhen als geplant. Wie das RND berichtet, soll der Preis für eine Schachtel bis 2030 schrittweise auf knapp 12 Euro steigen. Die Deutsche Bahn will Bahnhöfe in ganz Deutschland schöner machen und hat dabei jetzt ein selbstgestecktes Etappenziel erreicht. 70 Bahnhöfe wurden modernisiert, 130 sollen es bis Ende des Jahres werden. Das Versprechen der Bahn, mehr Komfort und bessere Infos für Reisende. Auf Flugreisen dürfen Kinder ohne Reservierungsaufpreis neben ihren Eltern sitzen. Die EU hat jetzt endgültig die neuen Fluggastrechte beschlossen. Dazu gehört auch, dass Fluggäste einfacher als bisher an eine Entschädigung kommen, wenn ihr Flieger stark verspätet war oder kurzfristig gestrichen wurde.
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3: Aktuell gibt's bei uns einen überwiegend klaren Himmel. In Heilbronn und in Hohenlohe liegen die Temperaturen nachts bei 21 Grad. Im Ostalbkreis sind es 22 Grad. Im Verlauf der Nacht kühlt es leicht ab. Die Wolken nehmen zu und es bleibt zunächst trocken. Morgen früh ziehen Gewitter durch, später lockern die Wolken auf und die Temperaturen steigen im Tagesverlauf auf bis zu 34 Grad. In der kommenden Nacht gehen die Werte auf rund 18 bis 22 Grad zurück. Übermorgen setzt sich der wechselhafte Himmel fort. Dazu klettern die Temperaturen erneut auf etwa 29 bis 32 Grad.
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4: Achtung, auf der A7 von Ulm nach Würzburg. Zwischen Heidenheim und Ahlen-Oberkochen steht ein defektes Fahrzeug. Ebenfalls auf der A8 in Richtung Stuttgart. Zwischen Merklingen und der Ausfahrt Hohenstadt ist ein Fahrzeug liegen geblieben. Auf der A6 von Nürnberg nach Heilbronn zwischen Schnelldorf und Crailsheim ebenfalls ein defektes Fahrzeug. Und auf der A81 in Richtung Heilbronn zwischen Ludwigsburg Süd und Ludwigsburg Nord gibt es die gleiche Meldung. Noch mehr Verkehr ausführlich zum Nachlesen findet ihr auf radioton.de und in unserer App.

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1: Ich bin Silas Quiring. Das Social-Media-Verbot für Kinder rückt wieder ein bisschen näher. Jetzt haben sich auch EU-Experten dafür ausgesprochen, dass TikTok, Instagram und Co. bald unter 13 Jahren tabu sind. Ob, wie und wann der Vorschlag auch in ein EU-Gesetz gegossen wird, ist aber noch offen. Steigen die Ölpreise jetzt wieder deutlich an. Die Lage im Iran-Krieg eskaliert weiter. US-Präsident Trump hat auch wieder eine Hafenblockade in der Straße von Hormuz angekündigt. Sollten damit wieder keine Öltanker durch die Meerenge kommen, dürfte das die Ölpreise weiter in die Höhe treiben. Rauchen wird in Deutschland bald wohl noch teurer. Bis 2030 soll der Preis für eine Schachtel Zigaretten auf knapp 12 Euro steigen. Das geht aus Plänen des Finanzministeriums hervor, schreibt das Redaktionsnetzwerk Deutschland. Mit den Extraeinnahmen sollen Lücken im Bundeshaushalt gestopft werden. Die nächste Hitzewelle bringt vor allem die Menschen im Südwesten Deutschland ins Schwitzen und immer mehr Menschen bundesweit leiden unter der Hitze. In einer Umfrage für die DAK berichtet inzwischen fast jeder Dritte von Gesundheitsproblemen, etwa Müdigkeit, Schlafstörungen oder Kreislaufbeschwerden. Die Fußball-WM biegt auf die Zielgerade ein. Heute steht das erste Halbfinale auf dem Programm. Der FIFA-Weltranglisten-Erste und Topfavorit Frankreich spielt ab 21 Uhr gegen Spanien. Morgen gibt's dann das zweite Halbfinale zwischen England und Argentinien.
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2: Aktuell haben wir bei uns einen stark bewölkten Himmel. In Hohenlohe lockern die Wolken stellenweise etwas auf. In Heilbronn liegt die Temperatur in der Nacht bei 21 Grad. In Hohenlohe sind es ungefähr 21 Grad und im Ostalbkreis 22 Grad. Im Laufe der Nacht kühlt es in der gesamten Tonregion auf rund 19 Grad ab. Dabei bleibt es weitgehend trocken. Morgen steigen die Werte tagsüber auf bis zu 33 Grad. Dabei gibt es zwischendurch auch mal leichte Schauer.
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3: Achtung auf der A7, Ulm Richtung Würzburg. Zwischen Heidenheim und Ahlen-Oberkochen steht ein defektes Fahrzeug. Ebenfalls Vorsicht auf der A6, Nürnberg Richtung Heilbronn. Zwischen Schnelldorf und Crailsheim ist ein weiteres defektes Fahrzeug gemeldet. Auf der A81, Stuttgart Richtung Heilbronn, gibt's ebenfalls ein Problem. Zwischen Ludwigsburg Süd und Ludwigsburg Nord müsst ihr mit einem defekten Fahrzeug rechnen. Auch auf der A6 Heilbronn Richtung Mannheim gibt's ein Hindernis. Zwischen Bad Rappenau und Sinsheim-Steinsfurt steht ein defektes Fahrzeug. Noch mehr Verkehr ausführlich zum Nachlesen findet ihr auf radioton.de und in unserer App.

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